0: Europa und Afrika bestehen bleiben. US-Präsident Donald Trump hatte schon vor einigen Tagen den Abzug angekündigt. Er erfolgt auch vor dem Hintergrund wachsender Spannungen zwischen Washington und Berlin.
1: US-Präsident Trump sorgt mit seiner Drohung, die Zölle auf Autos und Lastwagen erhöhen zu wollen, erneut für Streit. Die EU droht bereits mit Gegenmaßnahmen, falls der US-Präsident die Zollerhöhungen tatsächlich durchsetzt. Und Wirtschaftsexperten warnen vor erheblichen Folgen auf beiden Seiten. Aus der Nachrichtenredaktion Nils Hansen.
2: Höhere Zölle würden die europäischen Autobauer hart treffen und das in einer Lage, die ohnehin angespannt ist, heißt es vom Verband der Automobilindustrie. Ähnlich äußert sich der Deutsche Außenhandelsverband. Weitere Zollerhöhungen würden den transatlantischen Handel erheblich belasten. Obwohl sich die USA und die EU eigentlich auf Zölle in Höhe von 15% geeinigt haben, will Trump die Abgaben auf Autos und Lastwagen auf 25% erhöhen, weil sich die EU seiner Ansicht nach nicht an das Handelsabkommen hält. Inwiefern genau, ließ er aber offen.
1: Zum Tag der Arbeit hat es bundesweit Demonstrationen, Kundgebungen und Tanzveranstaltungen gegeben. In Berlin waren auch noch am späten Abend etwa 10.000 Teilnehmer unterwegs. Aus Berlin Helena Dehler.
3: Der 1. Mai war vor allem eins, ein großes Fest bei sommerlichen Temperaturen. Das hat so viele Menschen angezogen, dass in Kreuzberg erst einzelne Bahnhöfe gesperrt wurden. Später war auch in den Görlitzer Park kein Reinkommen mehr möglich. Die Polizei war lange mit dem Lenken der Menschenmassen beschäftigt. Am frühen Abend ging dann die revolutionäre 1. Mai-Demonstration vom Oranienplatz bis nach Neukölln zum Südstern. Angeführt wurde sie dieses Jahr von einem antimilitaristischen Block.
1: Das waren die Nachrichten. Das Wetter in Deutschland. Klar und trocken, Tiefstwerte plus 12 bis minus 1 Grad. Tagsüber anfangs sonnig, später von Westen her mehr Wolken und teils kräftige Schauer und einzelne Gewitter. Höchstwerte 21 bis 29 Grad, an der See kühler. Am Sonntag im Südosten zeitweise heiter, sonst Richtung Norden und im Bergland vereinzelt Schauer oder Gewitter, 17 bis 30 Grad. Und die Zeit, es ist gleich 2:03 Uhr.
4: Der Verkehrsservice in der ARD-Hitnacht. Die A43 Recklinghausen-Wuppertal ist zwischen dem Kreuz Recklinghausen und Bochum-Riemke in beiden Richtungen gesperrt. Und zwar bis morgen früh, da wird eine Brücke abgerissen. Das ist unsere einzige Meldung jetzt gerade in der Nacht. Das ist schön. Passen Sie trotzdem gut auf, ne? Kommen Sie gut und sicher an.
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4: Eine schöne Nacht wünschen wir Ihnen.

Craig Away in der ARD-Hitnacht. Aus Thüringen, aus Erfurt, aus den Studios von MDR Thüringen senden wir heute die ARD-Hitnacht und wir heißen Sie herzlich willkommen. Musik von Simply Red. Show.

Achtung, Autofahrer, ein Falschfahrer auf der B36 Neckarau, Mannheim, Karlsruhe. Zwischen dem Ortseingang und Mannheim-Karsterfeld kommt Ihnen ein Falschfahrer entgegen. Bitte äußerst rechts fahren und nicht überholen.

Lieber Autofahrer, äußerste Vorsicht. Wir haben einen Falschfahrer und zwar auf der B36 Neckarau-Mannheim-Karlsruhe. Bei Mannheim-Karsterfeld kommt Ihnen ein Falschfahrer entgegen. Äußerst rechts fahren, nicht überholen. Wir melden, wenn die Gefahr vorüber ist.

Entwarnung für die B36, Neckarau, Mannheim, Karlsruhe. Kein Falschfahrer mehr bei Mannheim-Kasterfeld. So, Sie hören die ARD-Hitnacht mit viel Musik. Auch natürlich über die Liebe und über den Schmerz, der durch die Liebe entstehen kann. Am Ende aber stellt man immer fest, ein Herz kann man nicht reparieren. Oder kann man doch reparieren. Udo

0: 2:30 Uhr gleich, in einer Minute wird es 2:30. Hier ist der Verkehrsservice in der ARD-Hitnacht. Und wir hatten ja gerade die Entwarnung für die B36. Kein Falschfahrer mehr bei Mannheim-Kasterfeld. Aber was noch aktuell ist, ist die A43 Recklinghausen-Wuppertal. Die Strecke ist zwischen dem Kreuz Recklinghausen und Bochum-Riemke in beiden Richtungen bis morgen früh gesperrt. Da wird eine Brücke abgerissen.
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0: Sehr schön, dass Sie mit uns wach bleiben. Coole Nummer hier von den Pointer Sisters. Jump. Einen schönen Samstag. Ich wünsche Ihnen das gesamte ARD-Hitnacht-Team.

Weil wir hier ja immer so gern von unserem Team sprechen in der ARD Hitnacht, da kommt natürlich auch immer wieder die Frage, wer gehört denn alles zum Hitnacht-Team? Zu hören ist ja immer nur einer oder eine. Also, ihr Lieben, zum ARD-Hitnacht-Team, das sind natürlich wir Moderatoren, klar, aber genauso unsere Nachrichtenleute, unsere Redakteure. Zum Team gehören unsere Leute aus der Musikredaktion, die das immer schon planen, welcher Song zu welchem Song, an welchem Song gut passt. Unser Chef, auch klar. Unsere Techniker, die dafür sorgen, dass jetzt in der Nacht immer alles seinen Gang geht. Auch wenn doch mal vielleicht ein Knöpfchen klemmt oder irgendwas mit der Leitung nicht stimmt. Also, unsere Jungs, die haben das immer ganz schnell im Griff. So, und Sie jetzt noch? Weitere Fragen? Gern an ard-hitnacht@mdr.de. Die Nacht ist noch lang und das ist gut so.

Musik von Police in der ARD-Nacht. Eine Info kurz, es kam eine weitere Entwarnung und zwar für Lage Ehrentrupp. Da wurde seit gestern Abend gewarnt vor Geruchsbelästigung durch Brand, aber jetzt besteht keine Gefahr mehr für Lage Ehrentrupp.

gleich die Nachrichten bei uns. Es ist kurz vor drei. Einen guten Start in den Samstag. Ein schönes, langes Wochenende. Und überhaupt eine schöne, angenehme Zeit mit uns. Sie hören die ARD-Hitnacht. Jetzt mit Musik von Eric Clapton. Lay Down Sally. Ist einfach gut.

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1: Um 3 Uhr mit Gabriela Kühne. Die USA werden laut Verteidigungsministerium etwa 5000 Soldaten aus Deutschland abziehen. Der Vollzug soll schrittweise über 6 bis 12 Monate erfolgen, sagte ein Sprecher des Pentagon. Aus Washington Anne Schneider.
2: Er betonte, dies sei Teil einer Überprüfung der US-Truppenpräsenz in Europa und orientiere sich an den aktuellen militärischen Anforderungen. Dennoch bleibt Deutschland der wichtigste US-Militärstandort in Europa. Der Sender CBS berichtet, dass zentrale Einrichtungen wie die Air Base Ramstein sowie die US-Kommandos für Europa und Afrika bestehen bleiben. US-Präsident Donald Trump hatte schon vor einigen Tagen den Abzug angekündigt. Er erfolgt auch vor dem Hintergrund wachsender Spannungen zwischen Washington und Berlin.
1: US-Präsident Trump sorgt mit seiner Drohung, die Zölle auf Autos und Lastwagen erhöhen zu wollen, erneut für Streit. Die EU droht bereits mit Gegenmaßnahmen, falls der US-Präsident die Zollerhöhungen tatsächlich durchsetzt. Und Wirtschaftsexperten warnen vor erheblichen Folgen auf beiden Seiten. Aus der Nachrichtenredaktion Nils Hansen.
3: Höhere Zölle würden die europäischen Autobauer hart treffen. Und das in einer Lage, die ohnehin angespannt ist, heißt es vom Verband der Automobilindustrie. Ähnlich äußert sich der Deutsche Außenhandelsverband. Weitere Zollerhöhungen würden den transatlantischen Handel erheblich belasten. Obwohl sich die USA und die EU eigentlich auf Zölle in Höhe von 15% geeinigt haben, will Trump die Abgaben auf Autos und Lastwagen auf 25% erhöhen, weil sich die EU seiner Ansicht nach nicht an das Handelsabkommen hält. Inwiefern genau, ließ er aber offen.
1: Bundesfinanzminister Klingbeil drückt bei der geplanten Einkommensteuerreform aufs Tempo. Der Vizekanzler sagte der Süddeutschen Zeitung, er werde sein Reformkonzept in den kommenden Wochen vorlegen. Aus der Nachrichtenredaktion Ulrike Ufer.
4: Der SPD-Vorsitzende bekräftigte, geplant sei eine deutliche Entlastung kleinerer und mittlerer Einkommen. Wörtlich erklärte Klingbeil, diejenigen, die jeden Tag den Laden am Laufen halten, müssen am Ende mehr in der Tasche haben. Diese Entlastung müsse aber realistisch finanziert werden und Spitzenverdiener mit 6-stelligen Gehältern ihren Beitrag leisten. Kanzleramtschef Frei will nach eigenen Worten bei der geplanten Reform ebenfalls möglichst viele Steuerzahler entlasten. Frei sprach sich in der Neuen Osnabrücker Zeitung zugleich dagegen aus, diese als reine Umverteilung zu gestalten.
1: Das waren die Nachrichten. Das Wetter in Deutschland. Tagsüber anfangs sonnig, später von Westen her mit Wolken und teils kräftigen Schauern und einzelne Gewitter. Höchstwerte 21 bis 29 Grad, an der See kühler. Am Sonntag im Südosten zeitweise heiter, sonst Richtung Norden und im Bergland vereinzelt Schauer oder Gewitter bei 17 bis 30 Grad. Die Zeit, es ist gleich 3.03 Uhr.
5: Und hier ist der Verkehrsservice in der ARD Hitnacht. Und haben wir eigentlich normalerweise um diese Zeit immer ein paar Meldungen mehr, aber heute, und das ist schön, nur die eine einzige Meldung, und zwar von der A43 Recklinghausen-Wuppertal. Die Strecke ist zwischen dem Kreuz Recklinghausen und Bochum-Riemke in beiden Richtungen bis morgen früh gesperrt. Das war's von unserer Seite. Passen Sie schon auf und kommen Sie gut und sicher an.
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5: Ein Nachtschwärmern und früh aufstehen. Einen wunderschönen guten Morgen, ein schönes Wochenende. Samstag heute, der 2. Mai. Willkommen im neuen Tag.

0: Vielerorts wartet heute nochmal ein richtig schöner Samstag auf Sie mit Sonnenschein und Wärme. Ab morgen, und das zieht sich dann bis Mitte nächster Woche, ab morgen erfreut sich dann die Natur wieder an Regen. Da hat er auch was, ist ja auch eine gute Sache.
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Ihr lieben Nachtschwärmer, ihr lieben Frühaufsteher, ich weiß genau. Einige warten hier schon die ganze Zeit auf den Morgensport. Und dafür braucht's natürlich auch immer die richtige Musik, den richtigen Beat. Und er kommt. Los geht's. Schön. Kniebeuge. Tief und hoch. Rücken gerade. Und die Fußspitzen. Nehmt die Knie hinter den Fußspitzen beim Tiefgehen, ne? Richtig schön den Po nach unten drücken. Das tut gut, das strafft und macht gleich auch ein bisschen wacher. 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

Der Carsten hat uns geschrieben, ard-hitnacht@mdr.de. Schön, dass ihr euch um den Morgensport kümmert. Hatten wir ja gerade, ne? Ein bisschen Morgensport, Kniebeuge. Hätte was für die Schmunzelmuskeln. Ist auch ein schönes Wort, Carsten, habe ich so noch nie gehört. Die Schmunzelmuskeln. Und jetzt kommt's. Aber Carsten, da muss ich sagen, das kannte ich schon. Carsten fragt nämlich mit 3 Smileys, was hoppelt über die Wiese und qualmt? Antwort, ein Kaminchen. Geht auch. Danke, Carsten, fürs Schreiben. Und Grüße aus der ARD-Hitnacht. Lost in Music.

0: Es ist kurz vor 3:30. Wir sind beim Verkehrsservice in der ARD Hitnacht und da geht es heute ganz, ganz schnell, denn wir haben nur eine aktuelle Meldung, die uns vorliegt von der A43 Recklinghausen-Wuppertal. Die Strecke ist zwischen dem Kreuz Recklinghausen und Bochum-Riemke bis morgen früh in beiden Richtungen gesperrt. Da wird eine Brücke abgerissen. So viel von uns. Seien Sie schon achtsam, bleiben Sie wach und kommen Sie gut und sicher an.
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0: Oh Mann, mit meinem Morgensport, mit meiner Idee zum Morgensport, da habe ich jetzt nicht alle begeistern können. Die Evi hat uns geschrieben, ard-hitnacht@mdr.de. Lieber Romy, nein. Und das Nein mit 10e. Um diese Zeit mache ich keinen Sport. 50.000 Ausrufezeichen. Lied war aber super, aber bitte kein Sport. Eure Evi. Das ist schade. Ich hätte noch ein paar Übungen auf Lager für Bauch, Beine und Po. Dann machen wir später nochmal.

Nacht. Wir hatten es ja gerade mit dem Morgensport. Ohne Frage, das hält wach. Und Sie wissen auch, Sport bringt Energie zurück. Das ist gut. Das ist gar keine schlechte Idee, jetzt was für die Figur zu machen. Und was natürlich auch immer gut geht, was auch ich besonders liebe als Genießerin für Bauch, Beine und Po. Schokolade jetzt in der Nacht. So ein kleiner Nachttappen. Pudding, Vanillekekse, Gummibärchen, Bauch, Beine und Po profitieren davon ungemein. Und es schmeckt. Und das ist auch wichtig. Ja, wir genießen.

Die ARD-Nacht. Jetzt geht es bei uns hier um eine Sache, die macht manchen fröhlich, na, richtig lustig, macht manchen aber auch aggressiv oder gar traurig. In jedem Falle ist er ein Sanitäter in der Not, in gewisser Weise auch eine Art Rettungsboot. Bei Herbert Grönemeyer. Alkohol, voilà. Lieblings

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1: Um 4 Uhr mit Gabriela Kühne. Das US-Verteidigungsministerium hat angekündigt, etwa 5000 Soldaten aus Deutschland abzuziehen. Solche Drohungen hat es ja seit der ersten Amtszeit von Präsident Trump gegeben. Unsere Washington-Korrespondentin Anne Schneider zu der Frage, wie ernst der jetzige Schritt zu nehmen ist.
2: Ich denke, dass man die Drohung diesmal deutlich ernster nehmen muss als früher. In Trumps erster Amtszeit hatte ja das Verteidigungsministerium den Abzug gebremst. Dann ist Joe Biden an die Macht gekommen und hat das Ganze wieder gestoppt. Jetzt liegt aber eine Entscheidung des Pentagon vor, inklusive einem konkreten Zeitplan für den Abzug, nämlich 6 bis 12 Monate. Die Medien hier in den USA werten das auch ganz klar als politisches Signal, eben wegen der immer weiter wachsenden Spannung zwischen Trump und den europäischen Verbündeten in Sachen Irankrieg.
1: US-Präsident Trump sorgt mit seiner Drohung, die Zölle auf Autos und Lastwagen erhöhen zu wollen, erneut für Streit. Die EU droht bereits mit Gegenmaßnahmen, falls der US-Präsident die Zollerhöhungen tatsächlich durchsetzt, und Wirtschaftsexperten warnen vor erheblichen Folgen auf beiden Seiten. Aus der Nachrichtenredaktion Nils Hansen.
3: Höhere Zölle würden die europäischen Autobauer hart treffen, und das in einer Lage, die ohnehin angespannt ist, heißt es vom Verband der Automobilindustrie. Ähnlich äußert sich der Deutsche Außenhandelsverband. Weitere Zollerhöhungen würden den transatlantischen Handel erheblich belasten. Obwohl sich die USA und die EU eigentlich auf Zölle in Höhe von 15% geeinigt haben, will Trump die Abgaben auf Autos und Lastwagen auf 25% erhöhen, weil sich die EU seiner Ansicht nach nicht an das Handelsabkommen hält. Inwiefern genau, ließ er aber offen.
1: Bundesfinanzminister Klingbeil drückt bei der geplanten Einkommensteuerreform aufs Tempo. Der Vizekanzler sagte der Süddeutschen Zeitung, er werde sein Reformkonzept in den kommenden Wochen vorlegen. Aus der Nachrichtenredaktion Ulrike Ufer.
4: Der SPD-Vorsitzende bekräftigte, geplant sei eine deutliche Entlastung kleinerer und mittlerer Einkommen. Wörtlich erklärte Klingbeil, diejenigen, die jeden Tag den Laden am Laufen halten, müssen am Ende mehr in der Tasche haben. Diese Entlastung müsse aber realistisch finanziert werden und Spitzenverdiener mit 6-stelligen Gehältern ihren Beitrag leisten. Kanzleramtschef Frei will nach eigenen Worten bei der geplanten Reform ebenfalls möglichst viele Steuerzahler entlasten. Frei sprach sich in der Neuen Osnabrücker Zeitung zugleich dagegen aus, diese als reine Umverteilung zu gestalten.
1: Das waren die Nachrichten. Das Wetter in Deutschland. Tagsüber anfangs sonnig, später von Westen her mehr Wolken und teils kräftige Schauer und einzelne Gewitter. Höchstwerte 21 bis 29 Grad, an der See kühler. Am Sonntag im Südosten zeitweise heiter, sonst Richtung Norden und im Bergland vereinzelt Schauer oder Gewitter bei 17 bis 30 Grad. Es ist 4.03 Uhr.
5: Der Verkehrsservice in der ARD Nacht. Nach wie vor diese eine Meldung von der A43 Recklinghausen-Wuppertal. Die Strecke ist zwischen dem Kreuz Recklinghausen und Bochum-Riemke bis morgen früh gesperrt in beiden Richtungen. Und das war's schon von unserer Seite. Passen Sie gut auf und kommen Sie sicher an.
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5: Also ich persönlich kann Ihnen nur empfehlen, den Kinofilm über Michael Jackson. Ich habe den schon gesehen, und Michael, so heißt der Film, beschreibt da sehr schön den Werdegang vom kleinen Michael Jackson, ne, der Jackson 5, bis zum späteren Weltstar. Die Abgrenzung vom übermächtigen Vater. Man muss nicht mal Fan von der Jackson-Musik sein, obwohl die echt genial ist. Aber selbst wenn Sie einfach nur neugierig sind auf Lebensgeschichten, der Michael-Film ist cool. Vielleicht auch eine Idee, heute zum Samstag mal ins Kino zu gehen. Man in the Mirror, Michael Jackson in der ARD-Hitnacht.

Achtung Autofahrer, es gibt eine Warnmeldung für die A4 Erfurt Richtung Chemnitz. Zwischen Erfurt West und Erfurt Ost, da liegt ein Tier auf der Fahrbahn. Betrifft die A4 Erfurt Richtung Chemnitz, zwischen Erfurt West und Erfurt Ost, ein Tier auf der Fahrbahn. Und ganz gleich, wo Sie unterwegs sind, aufpassen, es können viele Tiere jetzt die Seiten wechseln. Also die Fahrbahnseiten, seien Sie schon vorsichtig, bleiben Sie wach, bleiben Sie achtsam. Eine gute und sichere Fahrt mit der ARD Nacht.

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If a song could get me you, Musik von Marit Larsen. Liebe Nachtschwärmer, ihr lieben Frühaufsteher, es geht auf 16:30 zu. Gestern war ja nun frei, für viele Feiertag. Heute wird dagegen oftmals wieder gearbeitet, gerade in den Bäckereien, in den Supermärkten sowieso. Guten Morgen und einen schönen neuen Tag wünschen wir von der ARD-Hitnacht.

0: In einer Minute wird es 5. Wir sind jetzt schon beim Verkehrsservice in der ARD-Hitnacht. Und da ist überhaupt nichts los, außer diese eine Meldung von der A43 Recklinghausen-Wuppertal. Die Strecke ist zwischen dem Kreuz Recklinghausen und Bochum-Riemke in beiden Richtungen bis morgen früh gesperrt wegen Brückenabriss.
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0: Mit Romy Anders. Guten Morgen. Hi.

Robin in der ARD-Hitnacht. So, jetzt für Sie eine zeitlose Hymne auf alles, was gut ist. Freundschaft, Solidarität, gegenseitige Unterstützung in Zeiten, in denen es vielleicht alles andere als einfach läuft. Es ist nämlich keineswegs eine Schwäche, Hilfe anzunehmen. Im Gegenteil. Lean on me, Bill Withers. So war der Text, so schön die Melodie. Das ist einfach richtig gute Musik in der ARD-Hitnacht.

rd-hitnacht@mdr.de. Dietmar fragt kurz und bündig, wer moderiert denn heute? Dietmar, gern nochmal für Sie ganz persönlich, das bin heute Nacht ich. Romy Anders mein Name. Ich wünsche Ihnen einen schönen Samstag und einen wunderschönen guten Morgen. Die ARD-Hitnacht hier, kurz nach 4:45.

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1: Um 5 Uhr mit Gabriela Kühne. Das US-Verteidigungsministerium hat angekündigt, etwa 5000 Soldaten aus Deutschland abzuziehen. Solche Drohungen hat es ja seit der ersten Amtszeit von Präsident Trump gegeben. Unsere Washington-Korrespondentin Anne Schneider zu der Frage, wie ernst der jetzige Schritt zu nehmen ist.
2: Ich denke, dass man die Drohung diesmal deutlich ernster nehmen muss als früher. In Trumps erster Amtszeit hatte ja das Verteidigungsministerium den Abzug gebremst. Dann ist Joe Biden an die Macht gekommen und hat das Ganze wieder gestoppt. Jetzt liegt aber eine Entscheidung des Pentagon vor, inklusive einem konkreten Zeitplan für den Abzug, nämlich 6 bis 12 Monate. Die Medien hier in den USA werten das auch ganz klar als politisches Signal, eben wegen der immer weiter wachsenden Spannung zwischen Trump und den europäischen Verbündeten in Sachen Irankrieg.
1: US-Präsident Trump sorgt mit seiner Drohung, die Zölle auf Autos und Lastwagen erhöhen zu wollen, erneut für Streit. Die EU droht bereits mit Gegenmaßnahmen, falls der US-Präsident die Zollerhöhungen tatsächlich durchsetzt, und Wirtschaftsexperten warnen vor erheblichen Folgen auf beiden Seiten. Aus der Nachrichtenredaktion Nils Hansen.
3: Höhere Zölle würden die europäischen Autobauer hart treffen und das in einer Lage, die ohnehin angespannt ist, heißt es vom Verband der Automobilindustrie. Ähnlich äußert sich der Deutsche Außenhandelsverband. Weitere Zollerhöhungen würden den transatlantischen Handel erheblich belasten. Obwohl sich die USA und die EU eigentlich auf Zölle in Höhe von 15% geeinigt haben, will Trump die Abgaben auf Autos und Lastwagen auf 25% erhöhen, weil sich die EU seiner Ansicht nach nicht an das Handelsabkommen hält. Inwiefern genau, ließ er aber offen.
1: Bundesfinanzminister Klingbeil drückt bei der geplanten Einkommensteuerreform aufs Tempo. Der Vizekanzler sagte der Süddeutschen Zeitung, er werde sein Reformkonzept in den kommenden Wochen vorlegen. Aus der Nachrichtenredaktion Ulrike Ufer.
4: Der SPD-Vorsitzende bekräftigte, geplant sei eine deutliche Entlastung kleinerer und mittlerer Einkommen. Wörtlich erklärte Klingbeil, diejenigen, die jeden Tag den Laden am Laufen halten, müssen am Ende mehr in der Tasche haben. Diese Entlastung müsse aber realistisch finanziert werden und Spitzenverdiener mit 6-stelligen Gehältern ihren Beitrag leisten. Kanzleramtschef Frei will nach eigenen Worten bei der geplanten Reform ebenfalls möglichst viele Steuerzahler entlasten. Frei sprach sich in der Neuen Osnabrücker Zeitung zugleich dagegen aus, diese als reine Umverteilung zu gestalten.
1: Das waren die Nachrichten. Das Wetter in Deutschland. Tagsüber anfangs sonnig, später von Westen her mehr Wolken und teils kräftige Schauer und einzelne Gewitter. Höchstwerte 21 bis 29 Grad, an der See kühler. Am Sonntag im Südosten zeitweise heiter, sonst Richtung Norden und im Bergland vereinzelt Schauer, bei 17 bis 30 Grad. Es ist 5.03 Uhr.
5: Und hier ist der Verkehrsservice in der ARD-Hitnacht. Wir haben eine einzige Meldung von der A43 Recklinghausen-Wuppertal. Die Strecke ist zwischen dem Kreuz Recklinghausen und Bochum-Riemke gesperrt. Bis morgen früh in beiden Richtungen wegen Brückenabriss. Und sonst ist nichts weiter los. Also Ihnen eine gute und sichere Fahrt durch die Nacht.
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5: Guten Morgen und einen schönen Samstag.

die Hitnacht. Es ist gleich 16:45 oder manche sagen ja auch 17:45 oder 17:45, 15:45 vor um. Es ist 5:14 aktuell. Guten Morgen, noch hören Sie die ARD Hitnacht. Wir senden aus Erfurt, aus den Studios von MDR Thüringen.

Ganz allmählich wird es heller. Samstagmorgen um 5.22 Uhr, kurz vor 5:30. Hier ist ein guter Kaffee. Und dann mein Strecken und Recken und dann vielleicht noch ein Kaffee. Das kann helfen beim Wachwerden oder beim Wachbleiben. Sie hören noch die ARD-Hitparade.

0: Echt war das. Du trägst keine Liebe in dir. Es ist 5:30 Uhr, halb sechs. Der Verkehrsservice in der ARD-Hitnacht. Da haben wir immer noch zum Glück nur die eine einzige Meldung für Sie von der A43 Recklinghausen-Wuppertal. Die Strecke ist zwischen dem Kreuz Recklinghausen und Bochum-Riemke in beiden Richtungen bis morgen früh gesperrt. Da wird nämlich eine Brücke abgerissen.
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0: Für ein gutes Gefühl am Samstagmorgen. Jetzt einfach gute Musik von Stevie Wonder, der Part-Time-Lover. Ist die ARD-Hitnacht heute für Sie nochmal anders mit mir. Ich bin Romy Anders. Hi.

macht doch echt Lust auf Sonne, auf Wärme, auf Strand, Sand, Meer. Da schreibt uns Matthias an ard-hitnacht@mdr.de. Guten Morgen, die Koffer sind gepackt. Heute geht's nach Malle. Heute Nachmittag sitze ich schon im Bierkönig. Gruß Matthias aus Flensburg. Ey Matthias, da bin ich dabei. Ah, das klingt doch nach einem echt durchdachten Plan. Sehr cool. Schöne Urlaubszeit, erholsame Ferien.

5.49 Uhr. Guten Morgen. Aus Berlin schreibt sehr, sehr nett auch der Jan. Hallo, liebe Rumi Anders. Ich möchte mich an der Stelle nur ganz kurz für die echt schöne ARD-Hitnacht bei Ihnen bedanken. Grüße aus Berlin. Ist das nett, ihr in Berlin? Ihr seid echt total lieb. Dankeschön, Jan. Wir schicken herzliche Grüße in unsere Hauptstadt. Überhaupt, ihr lieben Schreiber und ihr lieben Hörer. Danke. Die Nacht war schön. Jetzt übernehmen die Landesprogramme, also gleich ab 6. Und das ARD-Hitnacht-Team, wir verabschieden uns. Bis bald. Wiederhören. Einen schönen Samstag.

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1: Um 6 Uhr mit Claudia Drews. Die USA wollen mehrere tausend Soldaten aus Deutschland abziehen. Laut dem Verteidigungsministerium orientiert sich der Schritt an den aktuellen Anforderungen für die US-Militärpräsenz in Europa. US-Präsident Trump hatte einen Abzug von Soldaten allerdings bereits mehrfach angedroht. Aus der Nachrichtenredaktion Janina Böhm.
2: 5000 US-amerikanische Soldaten sollen Deutschland verlassen. Das hat ein Sprecher des Pentagons mitgeteilt. Demnach soll der Abzug spätestens in einem Jahr abgeschlossen sein. Nach Angaben der USA waren im Dezember in Deutschland über 36.000 US-Soldaten stationiert. Die Ankündigung kommt nach einer entsprechenden Drohung von US-Präsident Trump. Zwischen ihm und Bundeskanzler Merz gibt es seit Beginn des Irankriegs zunehmend Spannungen. Zuletzt hatte Merz gesagt, der Iran demütige die USA in den Verhandlungen über ein Ende des Kriegs.
1: Der Verband der deutschen Autoindustrie hat vor negativen Folgen gewarnt, sollte US-Präsident Trump wie angekündigt höhere Zölle auf Autos und Lastwagen aus Europa erheben. Die Situation in der Branche sei ohnehin angespannt, hieß es. Höhere Zölle würden die europäischen Autobauer hart treffen. US-Präsident Trump hat angekündigt, die Abgaben auf europäische Autos und Lastwagen auf 25% zu erhöhen und zur Begründung darauf verwiesen, dass sich die EU nicht an das gemeinsame Handelsabkommen halte. Darin hatten beide Seiten sich eigentlich auf Zölle in Höhe von 15% verständigt. Bundesfinanzminister Klingbeil drückt bei der geplanten Reform der Einkommensteuer aufs Tempo. Der Vizekanzler sagte der Süddeutschen Zeitung, er wolle sein Konzept bereits in den kommenden Wochen vorlegen. Aus der NDR Nachrichtenredaktion Ulrike Ufer.
3: Der SPD-Vorsitzende bekräftigte, geplant sei eine deutliche Entlastung kleinerer und mittlerer Einkommen. Wörtlich erklärte Klingbeil, diejenigen, die jeden Tag den Laden am Laufen halten, müssen am Ende mehr in der Tasche haben. Diese Entlastung müsse aber realistisch finanziert werden und Spitzenverdiener mit sechsstelligen Gehältern ihren Beitrag leisten. Kanzleramtschef Frei will nach eigenen Worten bei der geplanten Reform ebenfalls möglichst viele Steuerzahler entlasten. Frei sprach sich in der Neuen Osnabrücker Zeitung zugleich dagegen aus, diese als reine Umverteilung zu gestalten.
1: In ganz Deutschland haben hunderttausende Menschen den Tag der Arbeit gefeiert. Vielerorts gab es Kundgebungen, die zumeist von den Gewerkschaften organisiert wurden. In Berlin blieben die traditionellen Demonstrationen der linken Szene zum 1. Mai nach Angaben der Polizei in diesem Jahr friedlich. Aus Berlin Helena Dähler.
4: Der 1. Mai war vor allem eins, ein großes Fest bei sommerlichen Temperaturen. Das hat so viele Menschen angezogen, dass in Kreuzberg erst einzelne Bahnhöfe gesperrt wurden. Später war auch in den Görlitzer Park kein Reinkommen mehr möglich. Die Polizei war lange mit dem Lenken der Menschenmassen beschäftigt. Am frühen Abend ging dann die revolutionäre 1. Mai-Demonstration vom Oranienplatz bis nach Neukölln zum Südstern. Angeführt wurde sie dieses Jahr von einem antimilitaristischen Block.
1: Der Schiffskonvoi mit dem an der Ostseeküste gestrandeten Buckelwal ist in der Nacht offenbar weiter Richtung Norden gefahren. Der Schlepper wird heute früh beim Schiffsortungsdienst viele Seemeilen nördlich von Dänemark in der Nordsee angezeigt. Wann der Wal aus dem Lastkahn freigelassen wird, ist weiterhin nicht bekannt. Gestern war die private Rettungsinitiative wegen starken Wellengangs nicht so schnell vorangekommen wie geplant. Das waren die Nachrichten. Das Wetter in Deutschland, tagsüber anfangs sonnig, später von Westen her mehr Wolken und teils kräftige Schauer und einzelne Gewitter. Höchstwerte 21 bis 29 Grad, an der See kühler. Morgen im Südosten zeitweise heiter, sonst Richtung Norden und im Bergland vereinzelt Schauer und Gewitter, 17 bis 30 Grad. Es ist 6.04 Uhr.
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5: Habe ich das da gerade richtig gehört? Ist 30 Grad? Sind wir in der Karibik oder in Niedersachsen? Ich bin völlig durcheinander, mein lieber Scholli. Hier etwas, was leider ein nüchternes Faktum ist. So sagt man, glaube ich. Ein aktueller Verkehrsservice von uns. Vorsicht bitte auf der A7 Hamburg-Hannover zwischen Dorfmark und Bad Fallingbostel. Da liegen Fahrzeugteile im Weg. Bitte fahren Sie da ganz besonders vorsichtig. Ansonsten, schönen guten Morgen erstmal.
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6.12 Uhr am Samstagmorgen. Zeit schon für die erste Preisfrage. Was haben Friedrich Merz und Tony Christie gemeinsam? Na, manchmal orientierungslos. Is this the way to Amarillo? Fragt ja, sehr erfolgreich muss man sagen, Tony Christie in seinem wirklich tollen Song, den wir gerade gehört haben, hier bei uns bei NRZ Niedersachsen. Tolle Nummer, macht auch irgendwie gute Laune. Ne? Und Friedrich Merz, der war ja diese Woche bei uns in Emden, bei der Maritimen Konferenz und hat mal eben Emden zum Emsland gezählt, was grundsätzlich so nicht stimmt. Also das Emsland ist ja ein eigener Landkreis, ist ja eine eigene Region und da gehört eben Emden so eigentlich nicht zu. Haben sich viele darüber aufgeregt, haben gesagt, mein lieber Scholli hätte das nicht wissen müssen. Ich finde, man muss ihm das auch entschuldigen. Er fliegt ja und fährt ja so viel durch Deutschland und durch die Welt. Da kann man schon mal durcheinander kommen. Aber wie ist das bei Ihnen? Sind Sie auch schon mal durcheinander gekommen in irgendeiner Region, wo Sie gewesen sind, wo Sie gesagt haben, hier, das und das ist es und das war es dann gar nicht? Oder haben Sie sich mal verfahren, weil Sie im Navi irgendeinen Ort eingegeben haben, der dann aber, was weiß ich, 3 oder 4 Mal auf irgendwelchen Landkarten verzeichnet ist und bei dem Sie das Gefühl hatten, Mensch, und jetzt bin ich echt in die falsche Richtung unterwegs. Darüber wollen wir nachher ganz ausführlich sprechen, wenn Sie jetzt schon Lust haben, eine kleine Geschichte zu schicken. Jetzt hier um diese Zeit so, 6.13 Uhr am Samstag. Dann würde ich sagen, ich halte Sie nicht davon ab. Tun Sie es jetzt an dieser Stelle. Wo haben Sie sich schon mal verlaufen, verirrt und möglicherweise was Falsches ins Navi eingegeben?

0: 6.22 Uhr am Samstagmorgen. Heute ist der 2. Mai 2026. Wir sind mittendrin in einem langen Wochenende. Gestern ja der 1. Mai und da wurde übrigens auch kein Fußball gespielt. Aber jetzt geht's so richtig rund an diesem Wochenende. Nochmal vor allen Dingen aus norddeutscher Sicht und bei gleich zwei Fußballvereinen aus dem Westen unserer Region. Da hoffen sich die Fans an diesem Wochenende jeweils am drittletzten Spieltag eine Aufstiegsparty. Der VfL Osnabrück, der steht ganz kurz vor seinem 8. Zweitligaaufstieg. Und der SV Meppen unmittelbar vor seinem Comeback in Liga 3. Fragen wir mal nach bei unserem Fußballexperten Burkhard Tilda. Fangen wir bei den Emsländern an, die heute gegen den Bremer SV antreten. Spielt sich tatsächlich das Team aus Meppen heute in die dritte Liga?
1: Ja, der Vorsprung des SV Meppen in der Regionalliga-Tabelle ist so groß, dass die Verfolger, die SV Drochtersen-Assel oder der VfB Oldenburg, ihre verbleibenden Spiele haushoch gewinnen müssten und der SVM alle seine restlichen Spiele hoch verlieren müsste. Ein Punkt heute und Meppen ist auch rechnerisch durch. Da die Emsländer in diesem Jahr noch kein einziges Pflichtspiel verloren haben, gibt es da keine Zweifel mehr. Aber im Fußball ist ja alles möglich, wissen wir. Daher noch ein Hinweis. Es ist wahrscheinlicher, dass heute Schnee fällt, als dass der SV Meppen nicht in die dritte Liga aufsteigt. Viel Spaß bei der Sause danach im Emsland.
0: Ja, könnt mir vorstellen, es geht richtig zur Sache. Und vielleicht kommt ja Friedrich Merz, der Kanzler, auch vorbei. Das alles klingt ja sehr vielversprechend. Wie ist die Situation eine Liga höher beim Spitzenreiter der dritten Liga, VfL Osnabrück? Der muss ja auswärts morgen beim SVW in Wiesbaden antreten. Wie nah dran am Zweitliga-Aufstieg sind dann unsere Niedersachsen aus Osnabrück da jetzt?
1: Vielleicht ist der VfL sogar schon vor seinem Auftritt in Hessen aufgestiegen. Völlig verrückt. Rechnerisch fehlt den Lila-Weißen auch noch ein eigener Punkt. Spielt aber der Tabellendritte Rot-Weiß Essen heute bei der zweiten Mannschaft des VfB Stuttgart maximal unentschieden oder verliert der zweite Energie Cottbus in Duisburg 3 Stunden vor dem VfL-Spiel am Sonntag, dann wäre der VfL schon in Liga 2 aufgestiegen. Wenn nicht, dann werden die VfLer, die das auswärtsstärkste Team der dritten Liga stellen, unterstützt von über 5000 mitgereisten Osnabrücker Fans eben versuchen, den einen nötigen Zähler auf dem Rasen in Wiesbaden zu holen. Oder dann eine Woche später oder noch eine Woche später. Zu stoppen dürften sie nicht mehr sein. Wie in Meppen ist auch in Osnabrück die Feierwahrscheinlichkeit ausgesprochen hoch.
0: Mensch, was für ein Feierwochenende. Und ansonsten gibt's noch in der zweiten Liga einige Spiele. Und zwar heute wichtig für uns Niedersachsen, Eintracht Braunschweig bei Holstein Kiel. Es geht für die Eintracht immer noch gegen den Abstieg. Und Holstein Kiel ist leider ja gerade ein bisschen in die Spur gekommen. Gut für die Kieler, möglicherweise schlecht für die Braunschweiger. Wir drücken die Daumen heute 13 Uhr Braunschweig in Kiel. Und morgen 13.30 Uhr Hannover 96. Das Team spielt ja um den Aufstieg. Und morgen kommt ein Team, das eigentlich ganz hinten in der Tabelle liegt, Preußen Münster. Sollte klappen, aber weiß man natürlich nie beim Fußball. Also morgen 13.30 96 gegen Preußen Münster und in der ersten Liga. Heute 15.30 der HSV bei Eintracht Frankfurt, Werder Bremen zu Hause gegen Augsburg. Morgen 15.30 Uhr St. Pauli gegen Mainz und ganz spät am Sonntagabend 19.30 Uhr Wolfsburg in Freiburg.

0: Samstag. Der erste Samstag im neuen Monat. Ja, Mai, 2. Mai. Es ist 6 Uhr. Oh, gleich 33. Aktuelles Wetter. Letzte halbe Stunde. Gestern war ja vielfach auch schon ein wunderschöner 1. Mai-Tag mit viel Sonne. Und so ähnlich geht es jetzt heute auch erstmal weiter. Wolkenloser Himmel über Norderney bei 12 Grad. Oldenburg Halter am Lappan 11 Grad. Bremen wolkenlos 10 Grad. Wolkenloser Himmel auch über Lüneburg am Altenkarren 9 Grad. 10 Grad in Osnabrück wolkenlos. Und das gilt so auch für Hannover. Braunschweig wolkenloser Himmel am Kohlmarkt 11 Grad. Göttingen auch wolkenlos, allerdings in der Ludwig-Beck-Straße nur 5 Grad. Das mal frisch. Und Braunlage wolkenloser Himmel bei 11 Grad.
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0: 6:40 Uhr, Samstagmorgen. Und Äuglein schon auf, vielleicht ja auch Sexy Eyes schon auf. Dr. Hook, wunderschöne Nummer, macht immer irgendwie gute Laune, finde ich. Ne? Und das ist ja angesagt an diesem Wochenende mit so viel Sonne. Gerne auch mit uns mit NDR 1 Niedersachsen. Letzte Woche gab es ja einen kleinen Aufreger. Unser Kanzler Friedrich Merz war bei der maritimen Konferenz in Emden, hat die feierlich eröffnet und wusste natürlich, dass er zu den Emdern und Emderinnen spricht. Aber er wusste nicht so richtig, wo er eigentlich ist. Hören Sie mal.
1: Ich freue mich sehr, dass Sie alle zusammen nach Emden gekommen sind. Niedersachsen, das Emsland, die Stadt Emden. Sie sind ein Leuchtturm für die maritime Wirtschaft in Deutschland. Sie sind zugleich einer der größten Marine-Stützpunkte. Und Sie alle, vor allem hier im Emsland, Sie wissen wirklich, wovon Sie reden.
0: Ja, und er wusste nicht so ganz, wovon er redet. Denn das ist ja nun mal so, Emden, das wissen wir Niedersachsen, schätze mal fast alle, Emden gehört ja zu Ostfriesland und eben nicht zum Emsland, schon gar nicht zum Kreis Emsland. Und deswegen gab es ein bisschen Ärger. Viele haben gesagt, naja, das muss man ihm verzeihen, denke ich ehrlich gesagt aber auch. Ich meine, man muss nicht immer alles wissen, man kann nicht immer alles wissen, wenn man so viel unterwegs ist. Und wer weiß, wer ihm das alles aufgeschrieben hat, das weiß man ja auch nicht so genau. Aber es ist natürlich schon so, peinlich war es auf alle Fälle. Und einige fühlten sich auch richtig angegriffen. Die haben gesagt, das ist
2: eine Katastrophe, weil wir nicht im Emsland wohnen. Wenn er schon hierher kommt, dann muss er schon wissen, wo er ist, ne?
3: Geografie war ich aber auch nicht gut, gebe ich zu. Aber Emsland und Emden hätte ich nicht verwechselt, hat er das wirklich gesagt?
4: Kommt nicht gut an, würde ich sagen. Schlimmer wäre noch, wenn er statt Emder Emdener gesagt hätte. Das wäre noch schlimmer gewesen.
5: Emsländer sind Richtung Pahrenburg, Aschendorf. Hier sind wir in Ostfriesland. Dann hat er sich hier wieder einmal versprochen.
6: Das will ich ihm zugestehen. Wer kennt schon die ganze Bundesrepublik? Da gehe ich ganz gepflegt drüber weg.
7: Noch nicht mal informiert, ob er sie in Gegend war. Da haben wir auch gelacht.
8: Für mich ist das ein Skandal.
9: Er hat zwar gestern gesagt, dass der Sauerländer ein lernendes System ist, aber das braucht, glaube ich, gerade auch mal ein Upgrade.
0: Ja, hat er jetzt ja auch gekriegt. Wie ist das denn bei Ihnen? Haben Sie sich auch mal irgendwann verirrt, weil Sie gesagt haben, ich wollte eigentlich dahin und bin dann dorthin gefahren? Oder Sie waren in irgendeiner Gegend, haben sich mit Leuten unterhalten und haben die falsch zugeordnet oder so? Kann ja alles mal passieren, so vorbei, im Vorbeifahren, im Vorbeigehen. Und Ihre Geschichten wollen wir hören nachher ganz ausführlich zwischen 10 und 12. Aber wenn Sie Lust haben, können Sie uns jetzt schon Ihre ganz persönliche Verirrungsgeschichte schicken. Und das geht über unsere NDR Niedersachsen App.

0: Ende 1 Niedersachsen, aktueller Verkehrsservice um gleich 10 Minuten vor 7. Vorsicht auf der A2 Berlin-Hannover, Höhe Himmlerwald, da eine Unfallstelle, die noch nicht abgesichert ist.
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3: Und heute sage ich Ihnen, welches Gemüse sich auch im Blumenbeet gut macht. In den meisten Gärten stehen Gemüse und Blumen noch in getrennten Gartenbereichen. Der Trend geht aber immer mehr dahin, beides bunt gemischt in ein Beet zu pflanzen. Wer das ausprobieren möchte, könnte zum Beispiel in den hinteren Bereich der Beete hochwachsendes Gemüse setzen, zum Beispiel Gartenmelde. Diese Gemüsepflanze wird über einen Meter hoch und sieht nicht nur attraktiv aus, sondern schmeckt auch gut. Die jungen Blätter haben ein mildes Aroma und können roh als Salat gegessen werden. Aber auch ein absolutes Lieblingsgemüse der meisten Niedersachsen passt gut ins Blumenbeet. Den im Spätherbst und Winter ausgesprochen begehrten Grünkohl gibt es in vielen Sorten, die auch tolle und dekorative Farben haben. Die Sorte Red Boar hat rote Blätter und wird knapp 80 cm hoch. Ebenfalls eindrucksvoll ist die Grünkohlsorte Rote Palme mit ihren farbigen Blättern und Stielen. Und die wird, wie es der Name andeutet, richtig groß. 1,80 Meter schafft die Rote Palme locker und ragt damit imposant aus dem Blumenbeet heraus. Sie werden sehen, wenn Sie diesen Gartentipp beachten, dann ernten Sie auch im Blumenbeet bald ordentlich was.
0: Danke mal an Ralf Walter für seine regelmäßigen Gartentipps. 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

0: Es ist schon so gut wie sieben am Samstag.
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0: Vorsicht A2 Berlin-Hannover, Höhe Himmelerwalden, Unfallstelle nicht abgesichert. Und die B213 Lingen-Kloppenburg ist zwischen Herzlake und dem Abzweig Holte beidseitig gesperrt. Da muss ein Fahrzeug geborgen werden.
2: Es ist 7 Uhr.
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2: Mit Oliver Kleinert. Guten Morgen. Die Schlagzeilen. USA kündigen Abzug von 5000 Soldaten aus Deutschland an. 7 Menschen werden bei Verkehrsunfall im Ammerland verletzt. Norddeutsche Fußballteams stehen vor wegweisenden Aufgaben. Und das Wetter meist heiter bis 28 Grad. Das Verteidigungsministerium der USA hat angekündigt, etwa 5000 Soldaten aus Deutschland abzuziehen. Solche Drohungen hat es ja seit der ersten Amtszeit von Präsident Trump gegeben. Anne Schneider in Washington, wie ernst muss man das jetzt nehmen?
3: Ich denke, dass man die Drohung diesmal deutlich ernster nehmen muss als früher. In Trumps erster Amtszeit hatte ja das Verteidigungsministerium den Abzug gebremst. Dann ist Joe Biden an die Macht gekommen und hat das Ganze wieder gestoppt. Jetzt liegt aber eine Entscheidung des Pentagon vor, inklusive einem konkreten Zeitplan für den Abzug, nämlich 6 bis 12 Monate. Die Medien hier in den USA werten das auch ganz klar als politisches Signal, eben wegen der immer weiter wachsenden Spannung zwischen Trump und den europäischen Verbündeten in Sachen Irankrieg. Allerdings werden die zentralen Einrichtungen der US-Armee in Deutschland erhalten bleiben, nämlich die Airbase Ramstein und die US-Kommandos für Europa und Afrika. Am Ende des Abzugs wird die US-Truppenstärke in etwa auf dem Niveau von vor dem Ukraine-Krieg sein.
2: US-Präsident Trump droht, die Zölle auf Autos und Lastwagen aus Europa auf 25% zu erhöhen. Als Grund nennt Trump, dass sich die EU nicht an das gemeinsame Handelsabkommen halte. Darin hatten sich beide Seiten eigentlich auf Zölle von 15% verständigt. Die EU kündigte bereits Gegenmaßnahmen für den Fall an, dass die USA die Zölle tatsächlich erhöhen. Wirtschaftsexperten in Deutschland warnen vor spürbaren Folgen auf beiden Seiten. Der Verband der Automobilindustrie betont, die Lage in der Branche sei ohnehin angespannt. Höhere Zölle würden europäische Autobauer hart treffen. Auch der Deutsche Außenhandelsverband erwartet Belastungen für den transatlantischen Handel. Bei einem Verkehrsunfall im Ammerland sind 7 Menschen verletzt worden, mehrere davon schwer. Nach Angaben der Polizei übersah eine Autofahrerin in Wiefelstede beim Abbiegen offenbar ein entgegenkommendes Fahrzeug. Beide Wagen stießen zusammen. Durch die Wucht des Aufpralls wurden beide Autos umhergeschleudert und stark beschädigt. Auch eine Radfahrerin wurde in den Unfall verwickelt. Alle 7 Beteiligten kamen verletzt ins Krankenhaus. Eine Frau war so schwer verletzt, dass sie laut Polizei mit einem Hubschrauber in eine Klinik geflogen werden musste. Bei Badowick in der Nähe von Lüneburg haben mehr als 450 Bahnreisende stundenlang in einem ICE ausharren müssen. Laut Bundespolizei war der Zug gestern Mittag gegen eine gerissene Oberleitung geprallt. Der Zugführer musste notbremsen. Am frühen Abend konnten die Passagiere in einen leeren ICE umsteigen. Aufgrund der Wärme im Zug wurden mehrere Menschen medizinisch behandelt. Eine Person kam laut Bundespolizei vorsorglich ins Krankenhaus. Der Zug war von Hamburg Richtung München unterwegs. Die Ursache für den Schaden ist bislang unbekannt. Für die Fußball-Nordclubs könnten an diesem Wochenende die ersten Entscheidungen der Saison fallen. Während Werder Bremen und der Hamburger SV auf den vorzeitigen Klassenhalt in der Bundesliga hoffen, könnten der VfL Osnabrück und der SV Meppen aufsteigen. Tide Tedinger aus unserer Sportredaktion. Wie wahrscheinlich ist das alles?
4: Unterschiedlich. Im Abstiegskampf der Bundesliga gibt es noch so einige Wenns und Abers. Immerhin könnten Bremen und der HSV heute mit Siegen einen großen Schritt machen. Werder hätte 9 Punkte Vorsprung auf den Relegationsplatz, wenn es gegen Augsburg gewinnt, die Hamburger 8 bei einem Erfolg in Frankfurt. Sollten St. Pauli und der VfL Wolfsburg dann morgen nicht gewinnen, wäre der Klassenerhalt für Bremen und Hamburg perfekt. Von dieser Chance kann Eintracht Braunschweig heute nur träumen. Auch ein Sieg in Kiel könnte die Eintracht nicht vorzeitig rechtzeitig retten. Dafür geht's im Tabellenkeller der zweiten Liga einfach zu eng zu. Hannover könnte morgen gegen Münster auf einen direkten Aufstiegsplatz springen. Von dem sind der VfL Osnabrück und der SV Meppen kaum noch zu verdrängen. Der VfL braucht in der dritten Liga morgen in Wiesbaden nur noch einen Punkt. Patzt Verfolger Essen in Stuttgart, wäre es heute schon soweit. Auch dem SV Meppen reicht in der Regionalliga Nord ein Zähler im Heimspiel heute gegen den Bremer SV.
2: Und die Fußballerinnen des Hamburger Sportvereins haben in der Bundesliga eine Heimniederlage kassiert. Gegen Union Berlin verlor der Aufsteiger mit 0:1. Die Zeit, es ist 7:05 Uhr.
0: Ich hoffe mal, Sie hatten auch einen wunderschönen 1. Mai. Ich habe in der Sonne den Maibaum von Stemmen am Stemmerberg genossen. Das war sehr, sehr schön. So ein 1. Mai kann ja sehr entspannt sein. Und das Wetter heute, das macht auch erstmal so weiter wie gestern. Heute ist es erstmal allgemein heiter. Im Osten bleibt es auch länger sonnig, aber von Westen her kommen im Laufe des Tages mehr Wolken. Und am Nachmittag und gegen Abend sind dann zwischen Ems, Weser, Nordsee und Unterelbe einzelne Schauer oder Gewitter möglich. Die können hier und da mal richtig heftig werden. Höchstwerte haben wir heute 23 Grad in Dornum und am Historischen Museum Aurich. Bis 28 Grad in Blekede und am Rathaus von Dannenberg an der See und im Oberharz 19 bis 22 Grad. Dazu ein eher schwacher bis mäßiger, später aber auch möger Wind, kommt aus Süd bis Südwest. Morgen, der Sonntag, mehr Wolken als Sonne, vor allem in Ostfriesland dann Schauer. Vereinzelt sind auch kräftige Gewitter mit Starkregen möglich. Zwischen dem Süden des Landes und dem Wendland, da ist es eher heiter und häufiger trocken, wohlgemerkt morgen dann am Sonntag. Höchstwerte haben wir dann noch so 17 Grad in Pewsum und im Norden bis 27 Grad in Schöppenstedt und am Fehnow Wolfsburg. Morgen, abgesehen von Schauer- und Gewitterböen, eher ein schwacher bis mäßiger Wind. Und in den nächsten Tagen, Montag, Dienstag, da bleibt es dann so unbeständig, immer ein bisschen Sonne, ein bisschen Regen. Die Temperaturen gehen aber im Laufe der Woche dann zurück.
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0: Ja, Wetter hin oder her, jetzt genießen wir erstmal diesen Samstag, an diesem langen Wochenende, gestern der Feiertag, morgen ja schon wieder Sonntag. Ich wünsche Ihnen guten Morgen.
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Wenn ich so auf meine Plattensammlung zurückblicke, kann ich mal wieder feststellen, eines der legendärsten Alben war eben Rumors von Fleetwood Mac. Zweite Hälfte der 1970er Jahre rausgekommen. Das war ein Song daraus. Don't Stop. Immer wieder gerne hier bei uns bei NDR 1 Niedersachsen. Man muss es einfach auch wieder sagen, Fleetwood Mac, eine legendäre Band der 70er und 80er Jahre. Die haben so tolle Songs gemacht, so außergewöhnliche Songs, waren auch hervorragende Musiker immer wieder dabei. Also für mich war das wirklich mal ein besonderes Erlebnis, Songs von Fleetwood Mac zu erleben. Ich hoffe für Sie auch. Jetzt haben wir 7.13 Uhr heute am Samstagmorgen. Hier ist gerade nochmal ein aktueller Verkehrsservice von uns. Vorsicht bitte auf der B212 Norden haben nach Gandakesee zwischen Schwei, B437 und Brake. Da ist ein Unfall gegeben und die Unfallstelle ist noch nicht abgesichert hier, also besondere Obacht. Jo, und ansonsten auch nochmal besondere Obacht für alle diejenigen, die sagen, Leute, stimmt das, dass ihr den Hit-Jackpot nicht mehr spielt? Ja, das stimmt, das tun wir noch nächste Woche, dann ist aber Schluss. Dann machen wir ein neues, tolles Spiel. Aber heute spielen wir halt auch nochmal Hit-Jackpot. Und heute können Sie ganz spontan dabei sein. Wenn Sie Lust haben, schicken Sie uns mal schnell Ihren Namen und eine Telefonnummer, wo wir zurückrufen können. Der Hit-Jackpot, Teilnahme frei heute nochmal. Und wenn Sie Lust haben, dabei zu sein, schnell mal melden über unsere App. Es geht immerhin um 400 Euro in einer knappen halben Stunde. 400 Euro beim Hit-Jackpot. Schnell mal melden. Hier bei uns 3 Songs und Sie sagen uns, von wem sind die denn? Oder wie heißen die denn?

0: 7:21 Samstagmorgen. Was machen wir da? Naja, unsere Stammhörerinnen und Stammhörer wissen es. Und diejenigen, die jetzt gerade mal frisch dazugekommen sind, herzlich willkommen. Schön, dass ihr dabei seid. Um diese Zeit, da hören wir immer zurück.
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2: Was ist Ihr Thema der Woche?
3: Ja, der 1. Mai, Flugplatz, da ist der Tag der offenen Tür.
2: Da fliegen richtige Flugzeuge oder Modellflugzeuge?
3: Nein, richtige Flugzeuge. Auch Hubschrauber, Rundflüge, es wird alles Mögliche angeboten.
2: Sie gucken gerne oder fliegen Sie auch mit?
3: Nein, ich beschränke mich aufs Gucken.
2: Lieber mit beiden Füßen auf dem Boden?
3: So ist es, ja.
2: Und langes Wochenende gleichzeitig ja auch.
3: Ich bin Rentnerin, von daher trifft das nicht so zu.
2: Also jeden Tag ein Feiertag?
3: Ja.
2: Was ist Ihr Thema der Woche?
4: Ja, Sprit. Ich fahre viel, also der Preis spielt eine große Rolle.
2: Fahren Sie privat oder beruflich?
4: Privat.
2: Wie viel so?
4: 2000 Kilometer im Monat.
2: Darf ich fragen, warum Sie so viel fahren privat?
4: Ja, Rentner.
2: Weil Sie gerne fahren?
4: Ja, das auch.
2: Was ist Ihr Thema der Woche?
5: Wir wollen eine Küche kaufen und aussuchen.
2: Ja. Wie lange sind Sie schon dran am Thema?
5: 4 Wochen vielleicht.
6: Das Problem ist da, dass wir nicht entscheiden können, welche Farbe wir haben wollen.
2: Bei allen anderen Sachen sind Sie sich schon einig?
6: Auch noch nicht, nein. Mit Griffe, ohne Griffe.
5: Touch-Close, Soft-Close, wie heißt das?
2: Nee. Auf Deutsch gegenhauen.
5: Genau. Ja, genau. Feste draufdrücken, dann springt einem die Tür entgegen.
2: Okay, gut. Jetzt erstmal die wichtigste Frage, Farbe. Sie sind Team?
6: Grau.
2: Und Sie sind Team?
5: Grün. Ja, wahrscheinlich müssen wir uns mal was ausrechnen lassen und dann wird der Preis gewinnen.
2: Sie sind noch nicht verzweifelt?
6: Nein.
2: Und die Ehe ist auch noch nicht gefährdet?
6: Bei Weitem nicht.
2: Ja, dann ist ja gut. Dann drücke ich ganz fest die Daumen für die neue Küche.
5: Vielen Dank.
2: Wann auch immer.
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0: Ey Leute, passt ja nun mal gerade gar nicht, ne? Cold days, hot nights. Also, ja, die Nächte sind auch relativ mild, aber die Tage sind nicht mehr kalt. Ganz im Gegenteil, wir haben ja fast schon sommerliche Temperaturen. Klingt aber trotzdem gut, was wir gerade gehört haben, oder? Moti Special, Band aus Hamburg. Cold Days, Hard Nights. Die haben auch in den 80ern und glaube 90ern auch noch ein paar tolle Songs gemacht. Ja, einfach so bei uns. Klingt international, aber kam aus dem Norden, aus Hamburg. Spielen wir natürlich gerne hier bei uns bei NDR 1 Niedersachsen. Fand die Band auch mal richtig gut. Die waren angesagt. So, Wetter ist auch gut angesagt jetzt hier. Norderney, aktuell wolkenloser Himmel am großen Leuchtturm, 13 Grad. Oldenburg auch wolkenlos bei 12 Grad. Bremen wolkenlos 11 Grad. Lüneburg wolkenlos auch 11 Grad. Osnabrück, dreimal dürfen Sie raten, auch wolkenlos, klar. Am Domhof 10 Grad. Hannover wolkenlos 13. Braunschweig wolkenlos an der Burg Dankwartehode 12 Grad. Göttingen immer noch sehr frisch, mittlerweile bei immerhin 7 Grad. Wolkenloser Himmel dazu und wolkenloser Himmel auch über Braunlage am Eisstadion 12 Grad.
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0: Die B213 Lingen-Kloppenburg ist zwischen Herzlake und dem Abzweig heute beidseitig gesperrt. Da muss ein Fahrzeug geborgen werden. Ansonsten ist aber alles frei.
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0: Und gleich mit Regina aus Lehrte. Ganz spontan unsere Kandidatin hier bei uns beim Hit-Jackpot. Und es geht gleich hier um 400 Euro. Wir spielen hier drei Songs vor und sie muss uns sagen, von wem die sind oder wie die heißen. Ich sag mal ganz offen, ich glaube, ich kann das Geld direkt überweisen. Das ist recht einfach heute. Aber egal, wir warten es mal ab. Aber es ist wirklich nicht so richtig schwer. Gleich aber mehr, 7.40 Uhr hier bei uns.
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0: 7.38 Uhr, aktueller Verkehrsservice von uns in NRW Niedersachsen. Vorsicht auf der A1 Hamburg-Bremen zwischen Raststätte Hollenstedt und Heidenau, eine Unfallstelle, die noch nicht abgesichert ist. Ja, und jetzt, es sind so gut wie 400 Euro unterwegs, na Lehrte.
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0: Ja, und unsere Kandidatin heute ist Regina Marquis aus Lehrte. Und ja, Sie haben sowieso gute Laune, haben Sie gerade gesagt.
2: Oh ja, ich bin ein Gartenmensch und die Sonne scheint, der Hahn vom Nachbarn kräht. Es ist einfach ein schöner Morgen. Kann nur besser werden.
0: Jetzt sagen Sie mir mal ehrlich, der Hahn vom Nachbarn kräht, das kann Sie doch nicht freudig stimmen, oder?
2: Doch, ich freue mich drauf. Ja, ich freue mich auch, wenn die Frösche quaken. Ich mag das. Wenn die Kirche, also ich mag das.
0: Sie sind Naturmensch.
2: Ja, ich bin Naturmensch, genau. Ich habe auch einen Frosch gehabt, der ist leider zum Nachbarn abgewandert.
0: Na, Hauptsache, Sie haben jetzt gleich einen Frosch im Hals gleich. Das wäre natürlich schlecht.
2: Oh, ja, ich bemühe mich, ja, ich bemühe mich.
0: Wann fängt der Hahn morgens an zu krähen bei Ihnen?
2: Ach, der, also 7.24 kräht er eigentlich, der kräht durch.
0: 7.24, das geht ja noch.
2: Ja, ja, ja.

0: Also der, ja, doch, das geht noch, ne? Ja, also
1: ich hab
0: ja.
1: Nee,
0: der ist schon sehr fleißig. Aber es ist ein hübscher Hahn.
1: Ach so, okay, dann ist das entschuldigt. Also ich habe mal einen Hahn gehabt, ja, hier in der Nähe, in der Stadt, mal in der Nähe. Und ich muss sagen, das war furchtbar. Der hat immer morgens um 5 oder 6, wirklich jedes Wochenende, auch ja, jeden Tag. Das kann ja schon auch nerven, muss man sagen, ne?
0: Ja, ja, ja, aber wenn man auf dem Land lebt, dann ja, muss man
1: dann
0: doch
1: dann
0: halt
1: ist das ja was anderes. Dann ist das was anderes.
0: Ja, ja, gehört dazu.
1: Aber ist ja auch gut, wenn man rechtzeitig wach ist, dann kann man eben mal ganz spontan beim Hitjackpot mitmachen, ne?
0: Ja, ja, ja. Hören Sie ihn, den Hahn? Hören Sie ihn? Nee, ne? Hören Sie? Nee,
1: lieber
0: ne?
1: Nicht.
0: Da kriegt die
1: ich
0: ganze
1: bin traumatisiert, was Hähne angeht.
0: Okay, dann vergessen wir es. Okay.
1: So,
0: dann wollen wir mal loslegen. Oh,
1: Ja, ich musste früher bei meiner Tante auf dem Bauernhof auch mal Eier aus dem Hühnerstall holen. Und da war so ein aggressiver Hahn, der hat mich immer angegriffen. Ehrlich, muss ich sagen. Also ich habe wirklich ein Hahntrauma, das ist kein Spaß.
0: Oh, da kann man aber was gegen tun.
1: Ja, ja. Also jetzt tun wir erstmal was gegen Ebbe im Portemonnaie. Also hier sind unsere drei
0: Songs. Der Blumenladen freut sich, ja. Ja, danke.
1: Achtung.
0: Oh.

0: Joe, was haben Sie denn da so gehört?
1: Das ist ja alphabetisch geordnet.
0: Ja.
1: Aber jetzt Bee Gees.
0: Meine Güte nochmal, das ging ja noch schneller, als ich gedacht habe.
1: Ja, ne?
0: Kennen Sie die Songs auch?
1: Muss jetzt nicht. Hab ich da nicht so genau hingehört.
0: Na gut.
1: Ich hab da jetzt nicht hingehört. Ich hab hier mitgeschrieben.
0: Aber ist auch nicht so schlimm, ist ja alles, kann man ja sagen.
1: Aber ich kenne die da rein.
0: Dancing Queen, aber...
1: Dancing Queen, jawohl.
0: Penny Lane.
1: Penny Lane, jawohl. Hm? Und...
0: Oh, das Night Fever von den Bee Gees. So.
1: Ja.
0: 400 Euro sind Ihre.
1: Ich freue mich. Oh, danke schön. Ich freue mich sehr.
0: Ja, ich freue mich mal mit Ihnen, weil Ihr Freuen sich so nett anhört. Also, Frau Marquis.
1: Danke.
0: Alles Gute, schönes Wochenende noch, viel Spaß im Garten, viel Spaß mit dem Hahn und
1: danke.
0: Viel Spaß jetzt noch mit irgendeinem dieser Songs. Welchen möchten Sie hören? Hallo?
1: Die Beatles halt.
0: Die Beatles?
1: Ja, nehmen wir mal die Beatles.
0: Die Beatles.
1: Danke.
0: Alles Gute für Sie. Tschüss.
1: Ich wünsche Ihnen auch alles Gute. Danke. Tschüss.
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So, jetzt mal ein bisschen Eigenlob, aber ich muss es wirklich sagen, es kommt vom Herzen um 5.08 Uhr. Für genau solche Songs unter anderem liebe ich unseren Sender. BJ Thomas, Raindrops Keep Falling on My Head. Was ist das für eine schöne Nummer, oder? Die macht irgendwie so richtig gute Laune und das natürlich erst recht an einem Samstag. Auch wenn der Song vom Regen handelt, von dem ist also heute Vormittag zumindest bei uns in Niedersachsen erstmal noch gar nicht so richtig viel zu fühlen. Wir werden heute noch ein bisschen Sonne haben, aber im Laufe des Nachmittags kommt ja dann von Westen her so ein bisschen Regen auf. Aber dieser Song hier, der ist doch wirklich toll, oder? Das ist ja auch ein Kinohit gewesen. Butch Cassidy and the Sundance Kid war der Song, war der Film dazu. Und da hatte dieser Song eine besondere Rolle, denn einer der Hauptdarsteller, Paul Newman, ist da Fahrrad gefahren mit seiner Partnerin Catherine Ross. An seiner Seite war ja auch Robert Redford. Und das hat auch so, ja, irgendwas Entspannendes. Und so soll es ja auch sein an einem Wochenende. Wenn Sie Lust haben, ja, Entspannung ist gut, aber ich möchte gerne noch so ein bisschen Nervenkitzel. Ja, das geht natürlich auch bei uns. Ehrlich, nächste Stunde spielen wir Entenjagd. Und vielleicht ja mit Ihnen. Denn wir haben noch keine Kandidatin, keinen Kandidaten. Wenn Sie Lust haben, melden Sie sich. Am schnellsten geht das über unsere NDR Niedersachsen-App. Bitte Name und eine Telefonnummer zum Zurückrufen. Es geht immerhin auch um 180 Euro in der Entenjagd gleich hier bei uns in der nächsten Stunde hier bei NDR 1 Niedersachsen.

0: Knappe halbe Minute noch und dann ist 8.
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0: Die A1 Hamburg-Bremen zwischen Heidenau und Sittensen wegen Bergungsarbeiten gesperrt. Gibt auch aktuellen Stau. Sie werden umgeleitet über U20 und die B213 linken Kloppburg zwischen Herzlake und Absweig-Holte beidseitig gesperrt.
2: Es ist 8 Uhr.
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2: Mit Oliver Kleinert. Guten Morgen. Die Schlagzeilen. USA wollen 5000 Soldaten aus Deutschland abziehen. Verbraucherzentrale Niedersachsen bietet Pauschalreisecheck für Urlauber an. Norddeutsche Fußballteams stehen vor wegweisenden Aufgaben. Und das Wetter meist heiter bis 28 Grad. Das US-Verteidigungsministerium hat angekündigt, etwa 5000 Soldaten aus Deutschland abzuziehen. Solche Drohungen hat es ja seit der ersten Amtszeit von Präsident Trump gegeben, Anne Schneider in Washington. Wie ernst muss man das jetzt nehmen?
3: Ich denke, dass man die Drohung diesmal deutlich ernster nehmen muss als früher. In Trumps erster Amtszeit hatte ja das Verteidigungsministerium den Abzug gebremst. Dann ist Joe Biden an die Macht gekommen und hat das Ganze wieder gestoppt. Jetzt liegt aber eine Entscheidung des Pentagon vor, inklusive einem konkreten Zeitplan für den Abzug, nämlich 6 bis 12 Monate. Die Medien hier in den USA werten das auch ganz klar als politisches Signal, eben wegen der immer weiter wachsenden Spannung zwischen Trump und den europäischen Verbündeten in Sachen Irankrieg. Allerdings werden die zentralen Einrichtungen der US-Armee in Deutschland erhalten bleiben, nämlich die Airbase Ramstein und die US-Kommandos für Europa und Afrika. Am Ende des Abzugs wird die US-Truppenstärke in etwa auf dem Niveau von vor dem Ukraine-Krieg sein.
2: US-Präsident Trump droht auch, die Zölle auf Autos und Lastwagen aus Europa auf 25% zu erhöhen. Als Grund nennt Trump, dass sich die EU nicht an das gemeinsame Handelsabkommen halte. Darin hatten sich beide Seiten eigentlich auf Zölle von 15% verständigt. Die EU kündigte bereits Gegenmaßnahmen für den Fall an, dass die USA die Zölle tatsächlich erhöhen. Wirtschaftsexperten in Deutschland warnen vor spürbaren Folgen auf beiden Seiten. Der Verband der Automobilindustrie betont, die Lage in der Branche sei ohnehin angespannt. Höhere Zölle würden europäische Autobauer hart treffen. Auch der Deutsche Außenhandelsverband erwartet Belastungen für den transatlantischen Handel. Trotz steigender Kerosinkosten für Flugzeuge garantiert der Reisekonzern TUI aus Hannover Pauschalurlaubern stabile Preise. Hintergrund ist die angespannte Situation in der Straße von Hormuz im Persischen Golf infolge des Irankrieges. Moritz Sacho, gilt das für alle Pauschalreisenden?
4: Ja, zumindest für alle, die schon ihren Pauschal-Sommerurlaub bei TUI gebucht haben, sagte ein Sprecher auf NDR-Nachfrage. Dabei ist es wichtig, darauf zu achten, dass auch die Flüge über TUI gebucht wurden. Denn wer die Anreise beispielsweise direkt bei der Lufthansa oder Eurowings gebucht hat, hat keine Preisgarantie. Da können die Tickets also auch nachträglich noch teurer werden. Noch andere Pauschalreiseanbieter könnten Urlauber zum Nachzahlen auffordern, um sich ihre gestiegenen Kerosinkosten zurückzuholen. Das ist aber nicht immer rechtens. Die Verbraucherzentrale Niedersachsen hat deswegen einen kostenlosen Pauschalreisecheck entwickelt. Urlauber können damit online überprüfen, ob ihr Reiseanbieter seine Mehrkosten an sie weitergeben darf. Das darf er nämlich nur, wenn der Reisevertrag eine Klausel enthalten hat, die es ermöglicht, nachträglich Preise zu erhöhen. Grundsätzlich schlagen sich die gestiegenen Kerosinkosten momentan noch nicht auf die Preise für den Sommerurlaub nieder, heißt es von TUI. Das könne sich aber schon in wenigen Wochen ändern.
2: Bei einem Verkehrsunfall im Kreis Osterholz ist in der Nacht ein 64-Jähriger ums Leben gekommen. Der Mann war nach Angaben der Polizei in Lilienthal mit seinem Auto in einer Kurve von der Fahrbahn abgekommen und gegen einen Baum geprallt. Die Feuerwehr war mit einem Großaufgebot vor Ort, konnte den Autofahrer aus dem Kreis Osterholz allerdings nur noch tot aus dem Fahrzeug bergen. Bei Badoweg in der Nähe von Lüneburg haben mehr als 450 Bahnreisende stundenlang in einem ICE ausharren müssen. Laut Bundespolizei war der Zug gestern Mittag gegen eine gerissene Oberleitung geprallt. Der Zugführer musste notbremsen. Am frühen Abend konnten die Passagiere in einen leeren ICE umsteigen. Aufgrund der Wärme im Zug wurden mehrere Menschen medizinisch behandelt. Eine Person kam laut Bundespolizei vorsorglich ins Krankenhaus. Der Zug war von Hamburg Richtung München unterwegs. Die Ursache für den Schaden ist bislang noch unklar. Für die Fußball-Nordclubs könnten an diesem Wochenende die ersten Entscheidungen der Saison fallen. Während Werder Bremen und der Hamburger SV auf den vorzeitigen Klassenerhalt in der Bundesliga hoffen, könnten der VfL Osnabrück und der SV Meppen aufsteigen. Tide Tedinger aus unserer Sportredaktion. Wie wahrscheinlich ist das alles?
5: Unterschiedlich. Im Abstiegskampf der Bundesliga gibt es noch so einige Wenns und Abers. Immerhin könnten Bremen und der HSV heute mit Siegen einen großen Schritt machen. Werder hätte 9 Punkte Vorsprung auf den Relegationsplatz, wenn es gegen Augsburg gewinnt, die Hamburger 8 bei einem Erfolg in Frankfurt. Sollten St. Pauli und der VfL Wolfsburg dann morgen nicht gewinnen, wäre der Klassenerhalt für Bremen und Hamburg perfekt. Von dieser Chance kann Eintracht Braunschweig heute nur träumen. Auch ein Sieg in Kiel könnte die Eintracht nicht vorzeitig retten. Dafür geht's im Tabellenkeller der zweiten Liga einfach zu eng zu. Hannover könnte morgen gegen Münster auf einen direkten Aufstiegsplatz springen. Von dem sind der VfL Osnabrück und der SV Meppen kaum noch zu verdrängen. Der VfL braucht in der dritten Liga morgen in Wiesbaden nur noch einen Punkt. Patzt Verfolger Essen in Stuttgart, wäre es heute schon soweit. Auch dem SV Meppen reicht in der Regionalliga Nord ein Zähler im Heimspiel heute gegen den Bremer SV.
2: Und die Fußballerinnen des Hamburger Sportvereins haben in der Bundesliga eine Heimniederlage kassiert. Der Aufsteiger verlor gegen Union Berlin mit 0:1. Die Zeit, es ist 8:06.
0: Unser Wochenendwetter heute an diesem langen Wochenende, das ja eigentlich schon gestern begonnen hat mit dem 1. Mai-Feiertag. Heute geht's so weiter, wie es gestern auch war. Allgemein heiter. Im Osten bleibt es heute auch noch mal länger sonnig, aber von Westen her gibt es im Laufe des Tages Wolken und am Nachmittag und am Abend sind dann zwischen Ems, Weser, Nordsee und Unterelbe Schauer oder Gewitter möglich und die können teilweise richtig heftig werden. Höchstwert im Laufe des Tages 23 Grad an der Werft in Papenburg bis 28 Grad in Udrip und in der Altstadt von Hitzacker an der See und im Oberharz 19 bis 22 Grad. Dazu ein schwacher bis mäßiger, später auch böiger Wind aus Südwest bis West. Morgen am Sonntag. Mehr Wolken als Sonne. Vor allem in Ostfriesland gibt es dann Schauer. Vereinzelt auch kräftige Gewitter mit Starkregen sind möglich. Zwischen Südniedersachsen und Wendland, da ist es eher heiter und häufiger trocken. Höchstwerte morgen 17 Grad in Hinte und in Norddeich. Bis rund 27 Grad in Wittingen und am Schillerplatz von Gifhorn. Abgesehen von Schauer- und Gewitterböen morgen ein eher schwacher bis mäßiger Wind.
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0: Einen schönen guten Morgen wünsche ich.
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0: In der Niedersachsen, was Aktuelles von den Straßen. Vorsicht auf der B522, wenn Sie unterwegs sind zum Berliner Platz zwischen der A352 Hannover Flughafen und Gozhorner Straße. Da liegen Metallteile im Weg. B522 zum Berliner Platz zwischen der A352 Hannover Flughafen und Gozhorner Straße. Metallteile.
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2: Also, heute möchte ich von dir wissen, was ist denn eine Bürzeldrüse?
3: Ich bin ja in vielerlei Hinsicht vollkommen ahnungslos, aber an diesem Punkt weiß ich zufällig ganz genau, was eine Bürzeldrüse ist. Eine Bürzeldrüse hat eine sehr wichtige Funktion für das Federkleid von Federvieh.
2: Sehr gut.
3: Und man muss sie aber, wenn man das Tier irgendwann essen will, muss sie dringend weg, weil das schmeckt sonst nicht so gut. Habe ich irgendwie mal gelernt, gefährliches Halbwissen. 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Die Bürzeldrüse befindet sich, glaube ich, am Bürzel, was am Körperheck sich befindet. Am Ende, wenn man von der Nase aus startet.
2: Bei den Schwanzfedern. Mhm.
3: Und die sondert etwas ab, womit die Tiere immer ihr Federkleid so auf eine Art, gewisse Art imprägnieren. Und dann, deswegen werden die im Regen nicht nass. Und wenn sie schwimmen, dann wird das Federkleid auch nicht nass. Es ist magisch, was die damit machen, mit dieser Bürzeldrüse.
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Heute der 2. Mai, Samstag der 2. Mai und wie heißt es doch irgendwie, alles neu macht der Mai, ne? Ist das richtig? Und wenn nicht, bei uns stimmt's trotzdem.

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0: Halb neun, 8.30 Uhr, heute Samstag, 2. Mai, mit diesem aktuellen Wetter. Ich sage nur, das Wort wolkenlos wurde für unser Wetter in Norddeutschland erfunden. Denn heute wolkenloser Himmel über Norderney bei 13 Grad, über Oldenburg bei 13 Grad am Schlossplatz, am Rena-Roland auch 13 Grad bei wolkenlosem Himmel, Lüneburg wolkenlos am Stintmarkt 13 Grad, Osnabrück wolkenlos 14 Grad, Hannover wolkenlos am Lindener Markt 15 Grad, Braunschweig auch keine einzige Wolke am Himmel bei 14 Grad. Wolkenloser Himmel auch über Göttingen, mittlerweile auch 11 Grad gemessen am Gänseliese. Göttingen ging ja häufig ein bisschen langsam los mit den Temperaturen, aber jetzt 11 Grad kann sich auch fühlen lassen. Und Braunlage wolkenlos bei 15 Grad und im Osten des Landes, da bleibt es heute wohl auch länger sonnig, aber im Westen oder vom Westen her kommt im Laufe des Nachmittags gegen Abend dann ein bisschen Regen auf bei uns.
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0: Vorsicht bitte auf der A1 Hamburg-Bremen. Zwischen Euthen und Bremer Kreuzer liegt immer noch das Tier. Die A1 Hamburg-Bremen ist zwischen Heidenau und Sitten, sind gesperrt. Da muss ein Fahrzeug geborgen werden. Es gibt auch einen Stau in diesem Bereich und sie werden umgeleitet über die U20. Und die B213 in dem Lingen-Kloppenburg ist zwischen Herzlake und dem Abzweig Holte beidseitig gesperrt. Da muss ein Fahrzeug geborgen werden.
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0: Ja, und irgendwie ist das heute der Tag der Reginas hier, der Quiz-Tag der Reginas bei uns bei NDR 1 Niedersachsen. Vorhin Regina Marquis im Hit-Jackpot hat 400 Euro gewonnen. Und jetzt kann Regina Fahrenkamp bei uns gleich hier in der Entenjacht 180 Euro gewinnen. Das ist unsere Kandidatin gleich hier in der Entenjacht. Drei interessante Geschichten, aber sind die alle echt oder ist da eine Ente dabei? Das wollen wir gleich mal klären, so gegen 8.40 Uhr.

0: 8.38 Uhr haben wir Zeit für die Entenjagd bei NDR 1 Niedersachsen. Ist ein bisschen früh eigentlich. Regina Fahrenkamp aus Stemwede, sind Sie eigentlich schon bereit?
1: Ja, bin ich.
0: Okay, dann legen wir mal los.
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0: Und Regina hat heute noch was richtig Tolles vor. Sie darf Spargel kochen und hinterher auch essen. Hallo nochmal.
1: Ja, hallo.
0: Haben Sie denn so ein besonderes Rezept beim Spargel machen oder ist das einfach so schön?
1: Eigentlich nicht. Und außerdem muss ich auch sagen, dass mein Mann kocht. Der kocht sehr gut. Und aber Spargel zu kochen ist ja nun wirklich leicht.
0: Ja, das ist relativ leicht, aber wenn man zu lange drin lässt, dann wird er ja auch ein bisschen wässrig und dünn und
1: das,
0: so. Ne?
1: Das ist richtig. Ja. Muss man so ein bisschen probieren, ob das schon so passend ist und dann müsste das eigentlich funktionieren.
0: Ja, man braucht schon ein bisschen Gefühl, finde ich, für Spargel.
1: Ja, das ist richtig.
0: Und schnälen Sie den selber oder lassen Sie das im Geschäft
1: machen? Nee, manchmal kaufen wir geschälten, aber in der meisten Zeit schält man den.
0: Ah ja, auch noch. Mann, das ist ja ein entspanntes Wochenende für Sie.
1: Ja, richtig.
0: Gut, dann fangen wir jetzt mal an mit der Entenjacht. Das ist nicht ganz so entspannt, aber es geht ja auch um 180 Euro. Sie sagen uns dann jeweils, ob die Geschichte echt ist oder eine Ente. Und hier ist unsere erste Geschichte, okay?
1: Ja, okay.
3: Gut. Die Udo-Lindenberg-Feierlichkeiten erreichen bald ihren Höhepunkt. Zum 80. Geburtstag des Deutschen

0: Rockidols in zwei Wochen wird auch die berühmte WG in der Villa Kunterbund in Hamburg-Winterhude wieder zusammenziehen. Dort hatte Udo in den 1970er Jahren mit Otto Waalkes und Marius Müller-Westernhagen zeitweise zusammengelebt. Die WG werde für unbestimmte Zeit wieder zusammenkommen, erklärte Udo Lindenberg dazu. Er erwarte aber keine panischen Zeiten mehr. Die häuslichen Aufgaben seien bereits verteilt.
1: Enke.
2: Das ist eine Ente, genau. Unsere nächste Geschichte.
0: Das ist ein seltenes Himmelsphänomen. Im gerade begonnenen Mai gibt es gleich zwei Vollmonde. Den von gestern am 1. Mai und dann nochmal am 31. Mai. Der zweite Vollmond wird dabei als Blue Moon bezeichnet. Mit einer Blaufärbung des Mondes hat das Phänomen aber nichts zu tun. Den nächsten doppelten Vollmond innerhalb eines Monats gibt es erst wieder im Dezember 2028.
1: Mhm. Ich würde sagen, das stimmt.
2: Ja, haben Sie richtig gesagt. So, jetzt noch eine Geschichte richtig enttarnen und dann haben Sie 180 Euro. Achtung, wer bellt denn da?
1: Bitte?
2: Wer bellt da im Hintergrund, oder?
1: Eigentlich ein Hund von meiner Tochter, den haben wir im Moment zur Pflege.
2: Okay, nicht, dass er sie jetzt ablenkt. Wie heißt er denn?
1: Trudi?
2: Mhm. Trudi, sag mal ruhig jetzt ganz kurz. Frau, ich muss jetzt noch mal genau aufpassen. Achtung, dritte Geschichte.
0: Per Olafsson aus Wilhelmina in Schweden hat ein seltenes Hobby. Er sammelt Inseln. Vor allem Schäreninseln gehören zu seinen begehrten Objekten. Und er investiert sein gesamtes Vermögen in die Steineilande vor der schwedischen Küste. Inseln sammeln ist in Schweden beliebt. Aber Olafsson darf sich mit 63 Inseln in seinem Besitz als größter Sammler fühlen. Die meisten seiner Inseln sind nur wenige Quadratmeter groß und unbewohnt.
2: Naja.
1: Ja, ich würde sagen, das ist eine Ente.
2: Jawohl!
1: Also super, ich freue mich total.
2: Ja, Mensch, das mit den Inseln, das war doch eine interessante Geschichte.
1: Ja, aber Mensch, das kann ja auch wohl bald nicht sein, oder?
2: Ja, eine Insel mit wenigen Quadratmetern, das geht ja auch.
1: Das ist ja
2: dann keine Insel.
1: Unvorstellbar eigentlich.
2: Ja, aber wunderbar enttarnt, alles richtig gemacht. Trudi kann froh sein und ihr Mann kann heute eine doppelte Portion schalen.
1: Ja,
2: nicht nur,
1: ich glaube, das machen wir.
2: Das machen sie, nicht nur schälen, sondern auch kochen. Ne?
1: Gut. Ja, ich glaube, da kann man bald Spargel essen.
2: Also, ich wünsche Ihnen ein wunderbares, leckeres und lockeres Wochenende.
1: Ich Ihnen auch, Herr Kuhn.
2: Danke.
1: Tschüss.
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0: Mensch, so ein kleiner Blumenstrauß am frühen Samstagmorgen direkt aus dem Radio von Miley Cyrus hier bei uns bei NDR1 Niedersachsen. Ich muss ehrlich sagen, ich bin sonst nicht so ein großer Fan von Miley Cyrus, aber dieser Song ist auch super, ne? Mit den Blumen, Flowers. Wunderschön und ja, passt ja auch zu diesem Wochenende und zu diesem Wetter hier. Apropos Blumen, die Frühblüher der vergangenen Woche, das waren Keno Bergholz und Isabel Eulenstein. Und die sagen uns nochmal, was so bei ihnen in Hellwach so vorgekommen ist.
1: Am Montag ist Kenos kleines Ostfriesenherz fast geplatzt vor Stolz. Das ostfriesische Gulfhaus wurde nämlich zum Bauernhaus des Jahres gekürt.
2: Mein Herz ist ein ostfriesisches Gulfhaus, möchte ich sagen. Backstein, niedrige Mauern, ein riesiges Dach. Haben Sie mit Sicherheit schon mal gesehen, wenn Sie mal bei uns lang gefahren sind an der Küste. Hanko Darmstädter besitzt so einen Gulfhof in Dornumer Grode im Kreis Aurich und hat uns erzählt, warum er den unbedingt erhalten will.
3: Das macht die Landschaft aus und gerade die Atmosphäre in so einem Gebäude, die hohen Decken, der alte Baumbestand. Das ist nicht nur ein Gebäude, das ist ein Lebensstil. Das ist einfach toll.
2: Und eben typisch Ostfriesland. Wunderbar. Dienstag ging's um den Start der Erdbeersaison.
1: Bisschen früh, sagen vielleicht einige. Ja, aber ein Bauer aus Vechter hat tatsächlich schon die ersten roten Beeren geerntet. Aus dem Folientunnel. Bis wir in Niedersachsen Freiland-Erdbeeren auf den Teller kriegen, dauert es allerdings noch ein kleines bisschen.
2: Ich warte sehr, sehr gerne. War lecker. So, der Start der Landesgartenschau ist dann eins unserer Themen am Mittwoch gewesen.
1: Und wir freuen uns natürlich auf ganz viele Besucherinnen und Besucher, die nach Niedersachsen kommen, nach Bad Nenndorf und sich die Blütenpracht einfach mal angucken. Wer sich ruhig noch so ein bisschen mehr mit Niedersachsen beschäftigen könnte, ist unser Bundeskanzler Friedrich Merz. Vielleicht haben Sie es am Donnerstag bei uns gehört. Der war bei einem Termin in Emden und hat gesagt:
4: Niedersachsen, das Emsland, die Stadt Emden, Sie sind ein Leuchtturm für die maritime Wirtschaft in Deutschland. Und Sie alle, vor allem hier im Emsland, Sie wissen wirklich, wovon Sie reden.
2: Emden liegt ja nun aber mal so überhaupt nicht im Emsland. Lieber Herr Merz, ich persönlich lade Sie gern noch mal in meine Heimatstadt ein und da machen wir einen kleinen Crashkurs, wo Ostfriesland endet und das Emsland beginnt. Das ist die wichtigste innerdeutsche Grenze.
0: Ja, und weitere originelle Geschichten, die gibt's dann natürlich in der nächsten Woche wieder in Hellwach. Und dann sind für Sie immer ab 5 im Studio Andreas Kuhlage und Susanne Neuss.

0: Guten Morgen am Samstag.
1: 2. Mai. Eine Minute noch, dann ist 9.
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1: Relativ ruhig auf den Straßen, möge es so bleiben. Ich muss heute auch noch nach Münster zu einer Geburtstagfeier. Ja, aber 2 Infos haben wir aktuell nur, das ist ja nicht so schlecht. Aber hier die A1 Hamburg-Bremen ist zwischen Heidenau und Sitten sind gesperrt. Da muss ein Fahrzeug geborgen werden und da gibt es dann doch schon Stau. Wir werden da aber auch umgeleitet über die U20 und auch die B213 Lingen-Kloppenburg ist zwischen Herzlaak und Abzweig heute beidseitig gesperrt. Auch da muss ein Fahrzeug geborgen werden. Ansonsten ist aber alles frei. Gute Fahrt für Sie alle.

0: Es ist 9 Uhr.
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0: Mit Oliver Kleinert. Guten Morgen. Die Schlagzeilen. USA wollen 5000 Soldaten aus Deutschland abziehen. Bahn sperrt ab Mittag Strecke bei Lüneburg nach Oberleitungsschaden. Norddeutsche Fußballteams stehen vor wegweisenden Aufgaben. Und das Wetter meist heiter bis 28 Grad. Das US-Verteidigungsministerium hat angekündigt, etwa 5000 Soldaten aus Deutschland abzuziehen. Solche Drohungen hat es ja seit der ersten Amtszeit von Präsident Trump gegeben. Anne Schneider in Washington, wie ernst muss man das jetzt nehmen?
2: Ich denke, dass man die Drohung diesmal deutlich ernster nehmen muss als früher. In Trumps erster Amtszeit hatte ja das Verteidigungsministerium den Abzug gebremst. Dann ist Joe Biden an die Macht gekommen und hat das Ganze wieder gestoppt. Jetzt liegt aber eine Entscheidung des Pentagon vor, inklusive einem konkreten Zeitplan für den Abzug, nämlich 6 bis 12 Monate. Die Medien hier in den USA werten das auch ganz klar als politisches Signal, eben wegen der immer weiter wachsenden Spannung zwischen Trump und den europäischen Verbündeten in Sachen Irankrieg. Allerdings werden die zentralen Einrichtungen der US-Armee in Deutschland erhalten bleiben, nämlich die Airbase Ramstein und die US-Kommandos für Europa und Afrika. Am Ende des Abzugs wird die US-Truppenstärke in etwa auf dem Niveau von vor dem Ukraine-Krieg sein.
0: Bundesfinanzminister Klingbeil will kleine und mittlere Einkommen deutlich entlasten. Diejenigen, die den Laden jeden Tag am Laufen hielten, müssten am Ende mehr in der Tasche haben, sagte der SPD-Chef der Süddeutschen Zeitung. Er kündigte ein Konzept für eine Reform der Einkommensteuer in den kommenden Wochen an. Um die Entlastung zu finanzieren, müssten Spitzenverdiener mit 6-stelligen Gehältern ihren Beitrag leisten, so Finanzminister Klingbeil. Auch Kanzleramtschef Frey bekräftigte das Ziel, möglichst viele Steuerzahler zu entlasten. Allerdings dürfe das nicht als reine Umverteilung gestaltet werden, sagte der CDU-Politiker der Neuen Osnabrücker Zeitung. Nach einem Oberleitungsschaden auf der ICE-Strecke bei Lüneburg ist heute mit weiteren Einschränkungen zu rechnen. Nach Angaben der Bahn wird die Strecke ab Mittag für Reparaturarbeiten gesperrt. Fahrgäste im Fernverkehr werden gebeten, sich in der Bahn-App über Reisemöglichkeiten zu informieren. Wie lange die Arbeiten andauern, ist noch unklar. Gestern war ein ICE gegen eine abgerissene Oberleitung geprallt. Mehr als 450 Bahnreisende mussten stundenlang in dem ICE ausharren, bevor sie über Notbrücken in einen anderen Zug umsteigen konnten. Die Ursache für den Oberleitungsschaden ist bislang unbekannt. Bei einem Verkehrsunfall im Ammerland sind 7 Menschen verletzt worden, mehrere davon schwer. Nach Angaben der Polizei übersah eine Autofahrerin in Wiffelstede beim Abbiegen offenbar ein entgegenkommendes Fahrzeug. Beide Wagen stießen zusammen. Durch die Wucht des Aufpralls wurden beide Autos umhergeschleudert und stark beschädigt. Auch eine Radfahrerin wurde in den Unfall verwickelt. Alle 7 Beteiligten kamen verletzt ins Krankenhaus. Eine Frau war so schwer verletzt, dass sie laut Polizei mit einem Hubschrauber in eine Klinik geflogen werden musste. Für die Fußball-Nordclubs könnten an diesem Wochenende die ersten Entscheidungen der Saison fallen. Während Werder Bremen und der Hamburger SV auf den vorzeitigen Klassenerhalt in der Bundesliga hoffen, könnten der VfL Osnabrück und der SV Meppen aufsteigen. Tide Tedinger aus unserer Sportredaktion, wie wahrscheinlich ist das alles?
3: Unterschiedlich. Im Abstiegskampf der Bundesliga gibt es noch so einige Wenns und Abers. Immerhin könnten Bremen und der HSV heute mit Siegen einen großen Schritt machen. Werder hätte 9 Punkte Vorsprung auf den Relegationsplatz, wenn es gegen Augsburg gewinnt, die Hamburger 8 bei einem Erfolg in Frankfurt. Sollten St. Pauli und der VfL Wolfsburg dann morgen nicht gewinnen, wäre der Klassenerhalt für Bremen und Hamburg perfekt. Von dieser Chance kann Eintracht Braunschweig heute nur träumen. Auch ein Sieg in Kiel könnte die Eintracht nicht vorzeitig retten. Dafür geht's im Tabellenkeller der zweiten Liga einfach zu eng zu. Hannover könnte morgen gegen Münster auf einen direkten Aufstiegsplatz springen. Von dem sind der VfL Osnabrück und der SV Meppen kaum noch zu verdrängen. Der VfL braucht in der dritten Liga morgen in Wiesbaden nur noch einen Punkt. Patzt Verfolger Essen in Stuttgart, wäre es heute schon soweit. Auch dem SV Meppen reicht in der Regionalliga Nord ein Zähler im Heimspiel heute gegen den Bremer SV.
0: Und die Fußballerinnen des Hamburger SV haben in der Bundesliga eine Heimniederlage kassiert. Der Aufsteiger verlor gegen Union Berlin mit 0:1. NDR1 Niedersachsen, der Verkehrsservice, vor sich bitte auf der A7 Hannover-Kassel. Zwischen Lutherberg und Kassel-Nord, da liegt ein Metallteil. Und vor sich bitte auch beidseitig auf der A28 Bremen-Oldenburg. Zwischen Delmenhorst-Hasport und Adelheide, da laufen Enten auf der Fahrbahn. Und noch die Zeit, es ist 9:05.
4: So, und jetzt ziehen wir hier mal gemeinsam das Fleißkärtchen des Tages für meinen Kollegen Oliver Kleinert, denn der macht heute hier Doppelschicht, nicht nur die Nachrichten, macht Verkehrsservice und dann sorgt er auch noch dafür, dass redaktionell hier alles glatt läuft, auch bei uns hier am Samstagvormittag. Also, Einsatz hoch 10, Dankeschön an dieser Stelle mal. Das Wetter, heute ist es erstmal allgemein heiter und im Osten bleibt es auch länger sonnig, später aber dann von Westen her ein paar mehr Wolken und am Nachmittag und gegen Abend dann wohl doch zwischen Ems, Weser, Nordsee und der Unterelbe einzelne Schauer oder Gewitter. Die können dann, wenn sie runterkommen, auch ziemlich heftig sein. Höchstwerte heute 23 Grad am Ottohus in Emden, bis 28 Grad in Gorleben und am Blauen Haus von Klenze. An der See und im Oberharz 19 bis 22 Grad, dazu ein schwacher bis mäßiger, aber auch teilweise böiger Wind aus Süd bis Südwest. Morgen am Sonntag mehr Wolken als Sonne und vor allem in Ostfriesland dann Schauer. Vereinzelt sind kräftige Gewitter mit Starkregen möglich. Zwischen Südniedersachsen und dem Wendland da bleibt es wohl eher heiter und häufiger auch trocken. Höchstwerte morgen 17 Grad an der Emsmündung bis 27 Grad am Elm. Abgesehen von Schauer- und Gewitterböen morgen ein schwacher bis mäßiger Wind. Am Montag wechselnd bewölkt mit ein bisschen Sonne, gibt aber auch Schauer, im Süden teilweise auch Gewitter. Im Norden ist es eher länger trocken und vorübergehend auch mal heiter und die Temperaturen 13 bis 22 Grad.
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4: Doch, wenn Sie jetzt sagen, naja, 13 bis 22 Grad ist ja auch noch einigermaßen mild, können wir die Heizung ja jetzt wirklich langsam ausschalten. Ich weiß ja nicht, was Sie so für ein Wärmeempfinden haben, aber ich sag's mal lieber vorneweg. In den nächsten Tagen dann ab Dienstag wird's bei uns in Niedersachsen, dann durchaus noch mal ein bisschen kühler. Also von daher geben Sie Ihrer Heizung jetzt noch nicht endgültig frei, vielleicht mal eine kleine Pause gönnen.
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Vorsicht auf der A1 Bremen-Osnabrück zwischen Osnabrück-Nord und Osnabrück-Hafen. Eine Unfallstelle, die noch nicht abgesichert ist.

0: 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Noch eine Frage an die Kirche.
1: Die katholische Kirche hat ja manche bedeutende Persönlichkeit nach ihrem Tod zum Kirchenlehrer erklärt. Es gibt ja sogar Kirchenlehrerinnen. Wie viele insgesamt?
2: Unter all den Heiligen, die in der katholischen Kirche verehrt werden, tragen nur 38 Personen den exklusiven Titel Doctor Ecclesiae. Es gibt 4 Kirchenlehrerinnen, 34 Kirchenlehrer. Das ist der höchste Titel, den die römische Kirche Verstorbenen verleiht. Für ihren prägenden Einfluss auf die Lehre der Kirche. Kirchenlehrerinnen wurden erstmals 1970 ernannt. Kirchenlehrer bereits im 13. Jahrhundert. Damals bekamen 3 Bischöfe und ein Asket diesen Titel zugesprochen. Erst im 16. Jahrhundert hat die Kirche dann diese Liste erweitert. In diesem Jahrtausend kamen 3 Männer neu auf die Liste, außerdem die Ordensfrau Hildegard von Bingen. Im vergangenen November dann der englische Kardinal John Henry Newman, ein Ordensmann. Zuvor war er mehr als 20 Jahre Pfarrer der Kirche von England. Doch der scharfe Denker hatte mehr und mehr Zweifel an seiner Kirche. Und nach langen inneren Kämpfen wurde er dann mit über 40 Jahren Katholik. 2 Jahre später, 1847, erhielt er in Rom die Priesterweihe. Dafür wurde er angefeindet von der Kirche, die er verlassen hatte. Und in der katholischen Kirche beäugten ihn viele mit großem Misstrauen. Manchen galt er als der gefährlichste Mann in England. Doch mit seinem brillanten Denken überzeugte er nach und nach seine Kritiker auf beiden Seiten. Glauben war für Newman ein lebenslanger Prozess. Er war auch davon überzeugt, die Lehre der Kirche entwickelt sich weiter. Sie ist nicht starr. Life is to change, so schrieb Newman. Leben heißt sich wandeln. Und das ist keine Irrlehre, sondern Teil der katholischen Tradition. Der unbequeme Denker wurde wenige Monate vor seinem Tod sogar zum Kardinal ernannt und hat damit noch erlebt, mein kritisches Denken gehört zur Lehre der Kirche.
3: Andreas Brauns von der katholischen Radiokirche.

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0: Kurz nach halb zehn am Samstag, 2. Mai. Und das Wetter ist irgendwie so wie am 2. Juli. Wir haben es richtig warm und richtig sonnig bei uns in Niedersachsen. Wolkenloser Himmel über Norderney an der Marienhöhe. 15 Grad. Oldenburg auch wolkenlos, 15 Grad. Wolkenloser Himmel auch über Bremen in der Kuhlenkampfallee, 16 Grad. Lüneburg auch 16 Grad bei wolkenlosem Himmel. Osnabrück am Hegertor, 16 Grad auch. Wolkenloser Himmel. Hannover 18 Grad bei wolkenlosem Himmel. Braunschweig auch 18 Grad gemessen an der Stadthalle. Auch da keine einzige Wolke am Himmel. Göttingen auch nicht. 15 Grad im Thermometer und am Eisstadion von Braunlage 16 Grad. Und auch da wolkenloser Himmel.
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0: Vorsicht bitte, A2 Berlin-Hannover zwischen Alsleben und Allerengersleben, da liegen Metallteile im Weg. Die A1 Hamburg-Bremen zwischen Heidenau und Sittensen gesperrt, da muss immer noch ein Fahrzeug geborgen werden. Es gibt auch immer noch einen Stau da, logisch. Sie werden umgeleitet über U20. Die A1 Bremen-Osnabrück ist zwischen Osnabrück-Nord und Osnabrück-Hafen ebenfalls wegen Bergungsarbeiten beidseitig gesperrt. Auch da staut es sich. Und die B213 Lingen-Kloppenburg ist zwischen Herzlake und dem Abzweig Holte auch wegen Bergungsarbeiten gesperrt. Und auch das gilt beidseitig.
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0: Tja, ein leichter Aufreger in der vergangenen Woche war der Besuch bzw. die Rede, die Kanzler Friedrich Merz bei den Maritimen Tagen in Emden gehalten hat. Er hat ja Emden mal eben ins Emsland verlegt. Das ist so nicht ganz richtig gewesen. Viele haben gesagt, manche Leute, das hättest du eigentlich wissen müssen. Aber es ist ja nun mal so, man kann ja mal durcheinander kommen, wenn man viel unterwegs ist und wenn man in verschiedenen Regionen Reden halten muss, dann kann man vielleicht auch nicht immer richtig alles zuordnen. Das wollen wir an der Stelle mal sagen. Und vielleicht ist es Ihnen ja auch schon mal passiert, dass Sie irgendwo waren, wo Sie gesagt haben, Mensch, ich bin jetzt hier und da und dort. Und die Anwesenden haben gesagt, nee, funktioniert so gar nicht, ist falsch. Vielleicht haben Sie sich aber auch schon mal von Ihrem Navi in die falsche Richtung bringen lassen, weil Sie vielleicht den Ort verwechselt haben. Es gibt ja auch manche Orte, die gibt es hier und da und dort und plötzlich ist man 300 Kilometer umsonst gefahren. Wenn Sie da eine lustige Geschichte oder überhaupt eine auf Lager haben, dann schicken Sie uns die gerne jetzt schon mal über unsere NDR Niedersachsen App. Da, wo Sie sich verirrt haben, verwirrt waren, weil Sie möglicherweise die Region falsch zugeordnet haben. Alles das wollen wir von Ihnen mal hören. Kleine lustige Geschichten zwischen 10 und 12, weil jetzt kommen Sie. Und vielleicht schicken Sie uns jetzt schon mal Ihre persönliche Verirrungsgeschichte über die NDR Niedersachsen App.
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Ende hat Niedersachsen aktueller Verkehrsservice. Vorsicht B4 Uhlenring zwischen Uelzen-Holdenstedt und der B71 Uelzen-Groß-Liedern. Laufen Hunde.

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1: So stehen Ihre Sterne. Widder, Widder.
2: Nicht alles wird heute geklärt. Es lohnt sich also nicht, jede Frage bis ins Detail

0: besprechen.
1: Stier. Stier.
0: Heute läuft alles nach Plan. Keine Hindernisse, aber auch kein besonderer Energieschub.
1: Zwilling. Zwilling.
0: Sie müssen Ihre Pläne ordnen. Die Wünsche anderer können auch mal warten.
1: Krebs. Krebs.
0: Trotz Ihres zögerlichen Einsatzes kommt Ihnen das Glück heute reichlich entgegen.
1: Löwe. Löwe.
0: Vergessen Sie Ihre strikten Tagespläne. Nur so haben Ihre Sterne die Chance, Sie zu überraschen.
1: Jungfrau, Jungfrau.
0: Auch wenn Sie heute etwas verschlossen wirken, wer Sie kennt, der weiß damit umzugehen.
1: Waage, Waage.
0: Halten Sie sich zurück und lassen Sie diejenigen einen Ausweg finden, die dafür verantwortlich sind.
1: Skorpion, Skorpion.
0: Ein geeigneter Tag, um körperlich und seelisch mal wieder richtig aufzutanken.
1: Schütze, Schütze.
0: Eine Anfrage kommt Ihnen ungelegen. Dennoch sollten Sie sich etwas Zeit für die Sache freihalten.
1: Steinbock, Steinbock.
0: Nicht jedes kritische Wort, das Sie sich heute anhören müssen, ist genügend durchdacht.
1: Wassermann, Wassermann.
0: Zögern Sie in einem wichtigen Vorhaben, ist das durchaus berechtigt. Die Sache braucht nämlich noch Zeit.
1: Fische, Fische.
0: Jemand weiß mal wieder alles besser. Wenn Sie aber genauer nachfragen, dann nicht mehr.

0: Wie heißt es doch so schön? Irren ist menschlich und man kann schon mal durcheinander kommen, wenn man so wie Kanzler Friedrich Merz häufig durch Deutschland, durch die Welt fährt und dann möglicherweise an der anderen Stelle nicht mehr so richtig weiß, wo man da eigentlich genau ist. Passiert ist ihm das ja in der vergangenen Woche. Da gab es ja die maritime Konferenz in Emden. Er hat eine Eröffnungsrede gehalten und hat gesagt, er sei im Emsland. Ist nicht richtig, aber auch nicht schlimm. Aber die Frage ist jetzt eben auch an dieser Stelle, was ist Ihnen schon mal passiert? Wo haben Sie möglicherweise sich mal falsch zugeordnet oder wo sind Sie mal in die falsche Richtung gefahren?
1: Ich kenne es auf jeden Fall auch, ja. Auf dem Weg zur Arbeit, irgendwo eine Baustelle, die man noch nicht kannte, eine Vollsperrung und dann weiß das Navi gar nicht mehr, wo lang und dreimal um verschiedene Blocks immer wieder an derselben Stelle. Einfach erstmal immer geradeaus, damit das Navi sich neu orientiert, damit man nicht mehr denselben Block fährt.
2: Als wir in Urlaub waren, da war irgendeine Baustelle und der hat uns immer wieder zur Baustelle geschickt. Immer wieder. Das Navi, ja. Ich bin dann einfach nach Straßenschilder gefahren. Der Umleitung hinterher und dann war gut.
1: Da war ich mit meinem Partner in Eisenach und das Navi hat uns ständig im Kreis geführt und wir sind wirklich die ganze Zeit im Kreis gefahren. Es hat kein Ende genommen. Ja, also wahrscheinlich immer die kürzeste Strecke und dann kam man wieder raus und dann wieder die kürzeste Strecke und dann waren das aber Einbahnstraßen und wir sind da wirklich eine Zeit lang nicht rausgekommen aus dem Chaos.
3: Also wir sind tatsächlich in einen Wald geschickt worden per Navi und mussten da wieder drehen, weil dann Poller waren und dann ging es nicht weiter. Wir wollten ein Kaninchen abholen, ne? Ja, und haben Navi eingestellt und sind nicht mehr auf der Straße gewesen.
0: Das arme Kaninchen hat gewartet und gewartet und gewartet. Hoffentlich hat das mittlerweile geklappt. Ansonsten, was ist Ihnen schon passiert? Wo sind Sie mal falsch gefahren? Wo haben Sie möglicherweise eine Region falsch zugeordnet, in der Sie gerade gewesen sind und wo Sie möglicherweise mit Leuten gesprochen haben, die vor Ort sind? Alles das wollen wir heute mal hören. Ganz besonders mit einem Augenzwinkern. Sie können sich melden über die App oder Sie rufen uns an 08000 80 22 22. 08000 80 22 22.

0: 9 Uhr 59.
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0: Vorsicht A7 Hannover-Hamburg zwischen Evendorf und Egesdorf mit Teilteile. Vorsicht auch A30 Osnabrück-Bad Oeynhausen zwischen Osnabrück-Sutthausen und Nahne. Ein defektes Fahrzeug. Und Hunde immer noch unterwegs auf der B4 von Oelzen zwischen Breitenhees und Bad Bodenteil. Hier bitte auch besondere Obacht. Die A1 Hamburg-Bremen ist zwischen Heidenau und Sittensen. Weiterhin gesperrt, muss ein Fahrzeug geborgen werden. Und es gibt auch weiterhin Stau. Sie werden weiterhin auch umgeleitet über die U20. Die A1 Bremen-Osnabrück ist zwischen Osnabrück-Nord und Osnabrück-Hafen auch beidseitig gesperrt wegen Bergungsarbeiten. Auch da gibt es einen Stau. Hier werden Sie umgeleitet nach Bremen über die U1 und nach Osnabrück über die U64. Und die B217 Lingen-Kloppenburg ist zwischen Herzlake und Abzweig Holte beidseitig gesperrt wegen Bergungsarbeiten.
2: Es ist 10 Uhr.
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2: 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Guten Tag, die Schlagzeilen. Pistorius bezeichnet Abzug von US-Soldaten aus Deutschland als absehbar. Bahn sperrt ab Mittag Strecke bei Lüneburg nach Oberleitungsschaden. Verbraucherzentrale Niedersachsen bietet Pauschalreisecheck für Urlauber an. Und das Wetter meist sonnig bis 28 Grad. Verteidigungsminister Pistorius hat gelassen auf die Ankündigung der USA reagiert, tausende Soldaten aus Deutschland abzuziehen. Der Schritt sei absehbar gewesen, sagte der SPD-Politiker in Berlin. Ulf Hilbert berichtet.
3: Die Entscheidung komme nicht unerwartet, so Pistorius. Gleichzeitig hob er die Bedeutung der Präsenz von US-Soldaten in Deutschland hervor, die im gemeinsamen Interesse beider Länder sei. Mit den US-Streitkräften arbeite die Bundesregierung eng zusammen, etwa in Ramstein, um Frieden in Europa sicherzustellen und zur gemeinsamen Abschreckung. Die Ankündigung aus Washington mache aber auch deutlich, dass die Europäer in der NATO mehr Verantwortung übernehmen müssten, sagte der Verteidigungsminister. Der außenpolitische Sprecher der Unionsfraktion Hart äußerte sich dagegen beunruhigt. Der angekündigte Abzug von 5000 US-Soldaten aus Deutschland beeinträchtige die Abschreckungsstrategie der NATO, sagte Hart im Deutschlandfunk.
2: Der Buckelwal, der zuletzt mehrfach an der deutschen Ostseeküste gestrandet war, schwimmt inzwischen eigenständig in der Nordsee. Wie die private Initiative zur Rettung des Wals mitteilte, wurde er zwischen Dänemark und Norwegen aus dem Lastkahn freigelassen. Ein Schlepper hatte den Kahn in den vergangenen Tagen von der Ostseeinsel Pöhl gen Norden gezogen. Meeresforscher hatten zuletzt Bedenken geäußert, dass der Buckelwal das Manöver überlebt. Sie halten das Tier für so geschwächt, dass es in der tiefen Nordsee ertrinken könnte. Nach einem Oberleitungsschaden auf der ICE-Strecke bei Lüneburg ist heute mit weiteren Einschränkungen zu rechnen. Nach Angaben der Bahn wird die Strecke ab Mittag für Reparaturarbeiten gesperrt. Fahrgäste im Fernverkehr werden gebeten, sich in der Bahn-App über ihre Reisemöglichkeiten zu informieren. Wie lange die Arbeiten andauern, ist noch unklar. Gestern war ein ICE gegen eine abgerissene Oberleitung geprallt. Mehr als 450 Bahnreisende mussten stundenlang in dem ICE ausharren, bevor sie über Notbrücken in einen anderen Zug umsteigen konnten. Die Ursache für den Oberleitungsschaden ist bislang noch unklar. Trotz steigender Kerosinkosten für Flugzeuge garantiert der Reisekonzern TUI aus Hannover Pauschalurlaubern stabile Preise. Hintergrund ist die angespannte Situation in der Straße von Hormuz im Persischen Golf infolge des Iran-Krieges. Moritz Zacho, gilt das für alle Pauschalreisenden?
4: Ja, zumindest für alle, die schon ihren Pauschal-Sommerurlaub bei TUI gebucht haben, sagte ein Sprecher auf NDR-Nachfrage. Dabei ist es wichtig, darauf zu achten, dass auch die Flüge über TUI gebucht wurden. Denn wer die Anreise beispielsweise direkt bei der Lufthansa oder Eurowings gebucht hat, hat keine Preisgarantie. Da können die Tickets also auch nachträglich noch teurer werden. Noch andere Pauschalreiseanbieter könnten Urlauber zum Nachzahlen auffordern, um sich ihre gestiegenen Kerosinkosten zurückzuholen. Das ist aber nicht immer rechtens. Die Verbraucherzentrale Niedersachsen hat deswegen einen kostenlosen Pauschalreisecheck entwickelt. Urlauber können damit online überprüfen, ob ihr Reiseanbieter seine Mehrkosten an sie weitergeben darf. Das darf er nämlich nur, wenn der Reisevertrag eine Klausel enthalten hat, die es ermöglicht, nachträglich Preise zu erhöhen. Grundsätzlich schlagen sich die gestiegenen Kerosinkosten momentan noch nicht auf die Preise für den Sommerurlaub nieder, heißt es von TUI. Das könne sich aber schon in wenigen Wochen ändern.
2: Beim Auffahren auf die Bundesstraße 213 im Emsland ist am Morgen ein Schweinetransporter mit 80 Tieren umgekippt. Das sagte ein Sprecher der Feuerwehr Herzlake. 27 Schweine seien auf die Bundesstraße gelaufen. 11 Tiere sind bei dem Unfall verendet und mussten noch vor Ort getötet werden. Die Feuerwehr hat die restlichen Tiere inzwischen auf andere Transporter umgeladen. Die B213 ist wegen der Aufräumarbeiten in Herzlake noch etwa bis zum Mittag voll gesperrt. Ende 1 Niedersachsen, der Verkehrsservice, Vorsicht bitte, beidseitig auf der B65 Minden-Bad Nenndorf zwischen Röcke und Bückeburg B83. Da laufen, ich würde sagen Sträuße, oder? Da steht nur Strauß.
5: Ja, da laufen, das sind wahrscheinlich irgendwie ganz besondere Tiere, also Straußtiere. Also,
2: nehme ich an.
5: Ja.
2: Also Sie sind da unterwegs auf der B65 Minden-Bad Nenndorf. So, bitte da besonders vorsichtig fahren.
5: Ja.
2: Doch, die Zeit ist 10.05 Uhr.
5: Haben Sie es gemerkt? Oliver Kleinert hat richtig ein besonderes Gefühl für Tiere. Das muss man an der Stelle nochmal deutlich sagen. Er hat mir vorhin auch gesagt, er freut sich, dass jetzt Timmy der Wal endlich, hoffentlich endlich in Freiheit ist und dass das alles auch gut weitergeht mit ihm. Wir haben alle mitgefiebert. Olli, Andi, Timmy, alles super. Jetzt ist alles, es wird alles wieder gut, und bei diesem Wetter, da ist man ja auch gerne in der Nordsee unterwegs, denn heute ist es allgemein heiter und im Osten auch länger sonnig. Später aber von Westen her dann doch ein paar Wolken. Am Nachmittag und gegen Abend sind zwischen Ems, Weser, Nordsee und Unterelbe einzelne Schauer oder Gewitter möglich. Das kann hier und da mal richtig zur Sache gehen. Höchstwerte so 23 Grad in Schweriensdorf und am Kulturspeicher Leer bis 28 Grad im Wendland, an der See und im Oberharz 19 bis 22 Grad. Dazu ein schwacher bis mäßiger, später aber auch böiger Wind aus Süd bis Südwest. Morgen der Sonntag mit einer Menge Wolken, mehr Wolken als Sonne übrigens. Und vor allem in Ostfriesland gibt es dann Schauer. Vereinzelt sind kräftige Gewitter mit Starkregen möglich. Zwischen dem Süden von Niedersachsen und dem Wendland. Da bleibt es aber auch morgen eher heiter und wohl auch eher trocken. Höchstwerte morgen noch so 17 Grad an der Emsmündung bis rund 27 Grad in Königslutter, in Schandela und am Schloss von Wolfenbüttel. Abgesehen von Schauer und Gewitterböen ein schwacher bis mäßiger Wind.
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5: Und vor allen Dingen Sie mit Ihren ganz persönlichen Geschichten zum Thema, wann haben Sie sich mal vom Navi verirren lassen? Wann sind Sie möglicherweise in die falsche Richtung gefahren? Wann konnten Sie den Ort, an dem Sie sind, nicht zuordnen? Passiert ist das ja in der vergangenen Woche in Emden. Da wurde Emden mal eben schnell ins Emsland verlegt. Nicht richtig so. Gehört natürlich zu Ostfriesland, ist ja klar. Und von daher die Frage an Sie, was ist bei Ihnen so passiert? Was haben Sie da möglicherweise mal schief gemacht, schief gelegen? Wann haben Sie mal schief gelegen? Wir haben von Marion eine Geschichte bekommen. Ich wollte eine Arbeitskollegin in Moorburg besuchen, hatte gerade erst ein eigenes Auto und den Führerschein. Also Moorburg bei Westerstede wohlgemerkt, wo ich damals wohnte. Ich konnte die Straße nicht finden und stand plötzlich auf einem Kartoffelacker mit meinem Auto. Da waren zwei Bauern. Das Grinsen habe ich nur vergessen. Das wollte ich einfach nur vergessen. Meine Arbeitskollegin, die hat sich auch köstlich amüsiert. Und eine sehr aktuelle Geschichte von jemandem, der gestern zur Landesgartenschau nach Bad Nenndorf wollte. Hier steht, habe in meinen Navi die angegebene Adresse Hauptstraße 4 Bad Nenndorf eingegeben, bin dann aber gar nicht zu dem großen Parkplatz gekommen, sondern war in der City von Bad Nenndorf. Mit mir waren da übrigens viele Pkw gelandet. Ich fuhr dann einfach los, sah einen jungen Mann, sprach ihn an, der erklärte mir den Weg. Dann bin ich richtig angekommen, war aber trotzdem sehr ärgerlich. Also vielleicht müsstet ihr, liebe Leute von der Landesgartenschau, das nochmal ändern, damit der Parkplatz auch erreicht wird. Ja, was ist Ihnen passiert? Schicken Sie uns gerne Ihre persönliche Geschichte über unsere App oder rufen Sie an. 08000 80 22 22.
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0: Schönen guten Morgen. Sie hören NDR 1 Niedersachsen. Das muss man ja hin und wieder auch mal zuordnen, damit Sie auch wissen, bei wem Sie gelandet sind. Ich hoffe, gefällt Ihnen auch, klar. Wir haben ja viele, viele neue Hörerinnen und Hörer dazu bekommen. Vielen Dank mal für den Fall, dass Sie sagen, ja, ich gehöre auch dazu. Also schön, dass wir noch mehr sind gemeinschaftlich unterwegs hier in Niedersachsen mit NDR 1 Niedersachsen. Aber die Frage, die sich heute hier stellt, bei Jetzt kommen Sie, ist ja, wann haben Sie sich eigentlich mal verirrt, möglicherweise unterstützt oder weniger unterstützt von Ihrem Navi? Wo sind Sie mal in irgendeiner Gegend gewesen, wo Sie gesagt haben, hey, das ist doch hier so und so? Und das war dann gar nicht so und so und die Bewohnerinnen und Bewohner waren möglicherweise ein bisschen sauer über Sie. Das wollten wir heute mal von Ihnen hören. Viele interessante Geschichten schon gekommen. Hier Brigitte Turk schreibt uns, wir wohnen in Emden in der Langeoogstraße und immer wenn uns jemand besuchen möchte und mit Google Maps fährt oder ähnlichem, der steht dann nicht vor unserem Haus, sondern in der Helgolandstraße. Und die Familie, die da wohnt, die schickt dann die Leute regelmäßig zu uns nach Hause. Das ist ziemlich nervig für alle Beteiligten. Also vielleicht Google Maps das nochmal ein bisschen überprüfen an dieser Stelle. Und hier eine interessante Geschichte von Peter.
1: Bei meinen Anfängen als Berufskraftfahrer habe ich doch tatsächlich Neuenkirchen verwechselt. Es gibt Neuenkirchen bei Förden und Neuenkirchen bei Rheine. Ich war natürlich falsch, bin bei Neuenkirchen-Förden. Es gab sogar die gleiche Straße. Aber dann habe ich dann halt gemerkt, dass ich dann doch falsch war, bin dann sofort umgedreht und ab nach Neuenkirchen bei Rheine. Naja, das war ein Fehler. Kommt wohl nicht mehr so oft vor, da man wirklich doch die richtige Postleitzahl eingeben sollte und nicht einfach nur Neuenkirchen.
0: Ja, Peter, muss man ganz ehrlich sagen an dieser Stelle, Peter Stammhörer hier bei uns und ich weiß zufälligerweise genau, er ist Schalke-Fan und Hauptsache, er bringt Gelsenkirchen nicht durcheinander. Gelsenkirchen, Schalke 04, möglicherweise vor dem Aufstieg in die Fußball-Bundesliga und auch wir im Norden hier. Wir drücken die Daumen, Schalke, Traditionsclub. An der Stelle kann man das ja ruhig auch mal sagen, ne? Jo, und dann haben wir noch eine Nachricht gekriegt von Diana.
2: Ich habe eine Tante, die hier wohnt, die hierher gezogen ist. Meine Familie und ich sind aus Nordrhein-Westfalen, aus dem Ruhrgebiet. Und und sie weiß auch tatsächlich nicht, dass sie in Ostfriesland wohnt, sondern sie sagt immer aus Friesland. Ich sag, Friesland ist woanders. Das ist da Richtung Jever. Aber sie behauptet, sie wohnt in Friesland. Ganz, ganz schlimm. Und schon damals, als ich noch im Ruhrgebiet war und dann irgendwann in die Eifel gewechselt bin, hat man immer gemeint, hier, das gehört auch noch zum Ruhrgebiet. Nein, tut es nicht. Köln gehört nicht zum Ruhrgebiet. Es ist Rheinland. Also, man kämpft schon sein ganzes Leben, hätte ich fast gesagt, gegen irgendwelche regionalen Kreise.
0: Ja, Diana, Sie sind damit ja nicht alleine oder die Mutter ist damit nicht alleine, wie wir diese Woche auch gehört haben in der Sache Emden und dem Emsland. Ja, wo sind Sie mal falsch angekommen, weil es irgendwie falsch geleitet wurde? Sie können uns gerne eine Nachricht schicken über die App, so wie eben hier die Sprachnachrichten, oder Sie rufen an 08000 80 22 22 08000 80 22 22.

0: Zieleingabe. Gemma, Deiter, Negativ oder wie hieß das damals bei Kodo, der unterwegs war zur Liebe. Wir wollen heute von Ihnen mal hören, wo Sie sich möglicherweise verirrt haben. Jetzt nicht unbedingt auf dem Weg zur Liebe oder wie auch immer. Man kann ja manchmal so in Regionen bei uns unterwegs sein oder das Navi irgendwie bestücken mit irgendwelchen Städten, die dann aber drei- oder vierfach vorhanden sind. Dann kann man durcheinander kommen und plötzlich steht man da, wo man eigentlich gar nicht hin wollte. Das sind die Geschichten, die wir heute suchen bei Jetzt kommen Sie hier bei uns bei NDR1 Niedersachsen. Klaus hat uns eine Nachricht geschickt über die App.
1: Damals, wo ich das erste Mal ein Spiel von Eintracht Frankfurt gesehen habe. Ich bin seit Jahren Eintracht-Fan. Und ja, ich wusste aber nicht, damals, wo ich das erste Mal da war, ob Frankfurt am Main jetzt war oder Frankfurt am Oder. Und wir kamen einfach Frankfurt an und wir wurden zu Frankfurt an der Oder geleitet. Das Problem war halt nur, es war Frankfurt am Main. Das heißt, statt Hessen sind wir in Brandenburg angekommen und haben dann auch das Spiel verpasst.
0: Ja, das kann ich mir vorstellen. Das war dann sicherlich der richtige Weg. Schade. Aber Frankfurt Oder soll ja auch sehr schön sein, habe ich mir sagen lassen. Ich war da ehrlich gesagt noch nicht. Und von daher war es ja vielleicht dann auch nochmal so ein bisschen Horizont erweitern für den guten Klaus, Eintracht Frankfurt-Fan. Und wenn der das nächste Mal zum Heimspiel fährt, weiß er genau, wo es lang geht. Markus Leonard aus Bayern hat angerufen.
2: Ich wohne am Starnberger See in Seeshaupt.
0: Ja.
2: Und ich besitze auch einen schönen BMW und ich habe das Navi eingestellt auf Polling, das ist also in der Nähe da. Und dann sehe ich zu meinem Erstaunen, wie ich laut Navi mitten durch den Starnberger See fahre.
0: Oh Gott, oh Gott, oh Gott.
2: So, und davon habe ich ein Foto gemacht.
0: Ja.
2: Also wie dieser Keil da mitten im Starnberger See ist.
0: Ja.
2: Und das hängt jetzt beim BMW-Service am Airport.
0: Na, das ist ja auch eine kuriose Geschichte. Aber Sie haben ja gerade betont, Sie haben einen BMW. Also ist das denn ein Schwimm-BMW möglicherweise gewesen, mit dem Sie vielleicht auch durch den See hätten schwimmen können?
2: Ja, der hat Pontons drunter. Nein, ich weiß nicht, ich habe mich so totgelacht, wie ich das gesehen habe.
0: Ja, das kann ich mir vorstellen. Ich sag mal ganz offen, als überzeugter Niedersachse würde ich sagen, mit einem VW wäre es nicht passiert.
2: Das ist anzunehmen, ja. Aber es war... Also ich habe auf jeden Fall geistesgegenwärtig dann mit dem Handy schnell ein Foto gemacht.
0: Wunderbar, das ist eine schöne Geschichte und wir können uns das jetzt auch bildlich vorstellen. Vielen Dank für den Anruf und liebe Grüße in den Süden.
2: Super, ich danke Ihnen. Ciao.
0: Tschüss.

0: Samstag, 2. Mai 2026. Es ist 10.32 Uhr. Ja, und besser kann eigentlich so Mai gar nicht losgehen, ne? Auch wenn es ja nächste Woche wieder ein bisschen kühler wird. Also gestern wunderbarer Mai-Feiertag und heute das Wetter ja auch erstmal noch richtig schön. Aktuelle Werte hier bei uns. Wolkenloser Himmel über Norderney bei 17 Grad. Wolkenlos auch in Oldenburg bei 19 Grad. Bremen bei 20 Grad. Lüneburg wolkenlos an der Brausebrücke sogar 21 Grad. Osnabrück vor dem Rathaus des Westfälischen Friedens 18 Grad. Auch hier wolkenloser Himmel, genau wie in Hannover am Ballhof 20. Am Eiermarkt in Braunschweig auch 20 Grad, wolkenloser Himmel. Göttingen 19 Grad wolkenlos. Braunlage auch wolkenlos bei 16 Grad.
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0: Vorsicht bitte auf der A2 Hannover-Berlin beidseitig zwischen Hannover-Lahe und Kreuz Hannover-Buchholz laufen Personen und Tiere. Bitte fahren Sie da ganz besonders aufmerksam. Die A1 Hamburg-Bremen ist zwischen Heidenau und Sittensen gesperrt. Da muss ein Fahrzeug geborgen werden. Es gibt einen Stau. Sie werden umgeleitet über U20. A1 Bremen-Osnabrück auch gesperrt zwischen Osnabrück-Nord und Osnabrück-Hafen. Auch hier muss ein Fahrzeug geborgen werden. Die Autobahn ist da auch beidseitig gesperrt und auch hier gibt es einen Stau. Und die B213 Lingen-Kloppenburg ist zwischen Herzlaag und dem Abzweig Holte beidseitig gesperrt. Auch da muss ein Fahrzeug geborgen werden.
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0: Ja, jetzt kommen Sie und in der vergangenen Woche kam er, Kanzler Friedrich Merz, zu uns nach Niedersachsen, nach Emden, hat eine Rede gehalten und hat Emden nicht richtig eingeordnet. Sprach immer davon, dass Emden im Emsland liegt, ist ja so nicht. Und da haben viele gesagt, Mann, das hätte er besser vorbereiten können. Aber sowas kann ja auch mal passieren, nicht? Dass man sowas einfach mal nicht richtig zuordnet, wenn man viel unterwegs ist. Und André hat uns geschrieben, gerade eben, ich bin mal mit dem Zug von Hannover nach Crailsheim gefahren. Das befindet sich in Baden-Württemberg, kurz vor der bayerischen Grenze. Ich hatte vorher nur grob mal auf der Karte nachgesehen und ich dachte, dass ich in Bayern bin. Dort angekommen bin ich dann erstmal zum Bäcker gegangen und sagte, schön, ja, sehr schön bei euch hier in Bayern. Da haben mich aber alle ganz schön echt böse angeschaut. Bis dann der Kommentar kam, wir sind hier in Baden-Württemberg. Ja, kann eben passieren. Was ist Ihnen so passiert? Sind Sie auch mal irgendwo falsch gelandet, weil möglicherweise Sie sich auf der Karte vertan haben oder weil das Navi, auf das wir uns ja mittlerweile auf FIFA verlassen, nicht richtig gearbeitet hat. Diese kleinen Geschichten wollen wir heute gerne mal hören. Hier bei uns bei NDR Niedersachsen. Schicken Sie uns die gerne über unsere App oder rufen Sie an 08000 80 22 22. 08000 80 22 22.
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0: Kleine Preisfrage am Samstagvormittag. Was haben Kanzler Friedrich Merz und Wahl-Timmy gemeinsam? Haben sich verirrt. Ja, Kanzler Merz in der vergangenen Woche war in Emden und hat Emden dem Emsland zugeordnet. Falsch, wie wir Niedersachsen natürlich wissen oder wissen sollten. Ja, und Timmy ist einfach mal in die Ostsee geschwommen, obwohl er eigentlich in die Nordsee gehört. Aber wir wissen alle, Timmy ist jetzt, wir haben es gerade in den Nachrichten gehört, wohl wieder auf dem richtigen Weg. Und gut, Kanzler Friedrich Merz, dem entschuldigen wir das natürlich. Das kann ja mal passieren. Trotzdem die Frage ist, wann lagen Sie mal völlig falsch, als Sie mit dem Auto oder Fahrrad oder wie auch immer unterwegs waren? Und wann haben Sie auch mal nicht so recht gewusst, wo Sie eigentlich gerade sind? Christel aus Inschede hat geschrieben, mein Mann und ich wollten vor zig Jahren das erste Mal nach Usedom in den Urlaub fahren. Es gab noch keine A20 in Richtung Usedom. Wir sind dann bis Berlin und dann Richtung Stettin in Polen. Das war damals auch noch nicht in der EU gefahren. Mein Mann hatte einen Autoatlas auf dem Schoß und ich habe mich voll auf seine Navigation verlassen. Das Ende vom Lied war, dass er übersehen hatte, dass wir eine Abfahrt vor der Grenze hätten abfahren müssen. Wir landeten also am Grenzübergang. Die Grenzbeamten, die lachten lauthals, als ich ihnen sagte, wohin wir eigentlich wollten. Sie haben uns dann sehr freundlich umdrehen lassen und auf der anderen Seite wurden wir lachend durchgewunken. Eine holprige Anfahrt, aber dann folgte ein sehr schöner Urlaub in Heringsdorf, hat Christel geschrieben. Ja, und hier noch eine Sprachnachricht aus unserer App und die ist auch sehr kurios, wie ich finde.
1: Ja, meine schönste Bahnreise habe ich mal einem Vergessen von Ü-Punkten zu verdanken. Eine Bahnmitarbeiterin in Frankreich hat die Ü-Punkte vergessen. Ich wollte nach Münster in Westfalen. Sie hat mich ins wunderschöne Munster ins Elsass geschickt. Es war die schönste Bahnfahrt in meinem ganzen Leben. Gott sei Dank konnte alles geregelt werden und ich konnte von Munster im Elsass dann wieder nach Münster, nach Nordrhein-Westfalen fahren.
0: Ja, schöne Geschichte. Hat was zu tun mit Frankreich. Und wir haben natürlich sofort reagiert hier bei NDR Niedersachsen, die Musik meines Lebens. Hier ist Mike Oldfield, der kennt sich auch aus mit Frankreich. Auf nach Frankreich, to France.

0: Die kleinen Irrungen und Verwirrungen beim Nutzen von Navigationssystemen oder von Karten oder eben einfach nur mal, weil man sich selber irrt. Darüber wollen wir heute sprechen, weil jetzt kommen Sie, darüber sprechen wir. Ulrike aus Herzberg hat geschrieben über die App. Vor einigen Jahren musste ich mal einige Male von Herzberg nach Braunschweig fahren, um dort an einer Fortbildung teilzunehmen. Ich war dann auch etwas verwirrt, als das Navi mir auf der Autobahn sagte, ich solle unverzüglich rechts abbiegen. Als ich der Aufforderung nicht gefolgt bin und nicht mit dem Auto durch die Mittelleitplanke gebrochen bin, wurde die Navi-Dame dann immer nachdrücklicher. Ich sollte umgehend wenden, was natürlich auf einer Autobahn auch nicht so eine gute Idee ist. Ich bin dann stur weitergefahren bis zur nächsten Ausfahrt, wo ich dann abgefahren bin und sich das Navi dann auch wieder beruhigt hat. Ich nehme mal an, schreibt Ulrike aus Herzberg, dass das Navi älteren Datums war und dass es die Autobahn damals wohl noch nicht gab. Das Navi hat mich dann letztlich auch immer auf anderen Wegen zum Schulungsort gelockt. Ich bin nicht zweimal auf demselben Weg dort angekommen. Aber wenigstens bin ich angekommen. Das ist ja auch schon mal ein bisschen was gewesen, hat Ulrike uns geschrieben. Und Monika Fiene, unsere Stammhörerin, hat auch eine Geschichte beizutragen. Die hat angerufen.
1: Wir hatten vor vielen Jahren ein neues Auto, Navi eingebaut, konnten da noch nicht richtig mit umgehen. Mein Mann hat alles eingegeben, doch, kommen wir hin, wir wollten nach Isernhagen in diesem Country-Club Live-Musik hören. Und mitten auf der Autobahn wurde dann gesagt vom Navi, Sie haben Ihr Ziel erreicht.
0: Auf der Autobahn?
1: Ja. Also das war natürlich nach an uns. Mein Mann hat das falsch eingegeben, war noch nicht mit so vertraut. Sind dann aber trotz allem gut angekommen, hatten einen tollen Abend mit Live-Musik.
0: Und haben Sie das dann dadurch geregelt, dass Sie nochmal neu eingegeben haben? Oder haben Sie möglicherweise die gute alte Karte benutzt?
1: Genau, wir haben die gute alte Karte benutzt und ist ja im Grunde von Algermissen nach Isernhagen, ja. Ist ja im Grunde kein Problem, aber für uns war es das halt. Und haben die Karte benutzt und sind dann auch gut angekommen, bin auch ein bisschen verspätet, aber es war toll, trotz der Falschangabe beim Navi.
0: Und das Konzert war auch noch nicht ausverkauft, Sie haben noch Platz gekriegt.
1: Ja, Stehplatz, das war so toll, Country, toll.
0: Hm? Ja, na gut, und das Navi kennt sich im Country jetzt auch hoffentlich ein bisschen besser aus.
1: Ja.
0: Also in unserem Country.
1: Und genau. Also vielen Dank
0: Wochenende.
1: Für Ihre gute Sendung und Ihnen einen schönen Tag und dem ganzen Team.
0: Danke Ihnen auch. Tschüss.
1: Tschüss.

0: knappe Minute noch. Dann ist es 11.
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0: Vorsicht beidseitig A2 Berlin-Hannover. Zwischen Braunschweig-Wartenbüttel und Pein-Ost, da brennt ein LKW und das Rauch in der Luft behindert die Sicht. Vorsicht auch auf der A28 Oldenburg-Leer beidseitig zwischen Filsum und Leer-Oster laufen Leute. Die A1 Hamburg-Bremen ist zwischen Heidenau und Sittensen weiterhin gesperrt. Bergungsarbeiten laufen da. 4 Kilometer Stau ab Hollenstedt aktuell. Sie werden umgeleitet über U20 und die A1 Bremen-Osnabrück ist zwischen Osnabrück-Nord und Osnabrück-Hafen gesperrt. Dadurch stautet sich auch. Und bitte weichen Sie ab Bramsche aus.
2: Es ist 11 Uhr.
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2: Mit Oliver Kleinert. Guten Tag. Pistorius nennt Abzug von US-Soldaten aus Deutschland absehbar. Bahn sperrt ab Mittagsstrecke bei Lüneburg nach Oberleitungsschaden. Familienverbände in Niedersachsen machen Politik für niedrige Geburtenrate verantwortlich. Und das Wetter meist heiter bis 28 Grad. Die USA wollen in den kommenden Monaten ihre Truppen in Deutschland um rund 5000 Männer und Frauen reduzieren. Das hat US-Verteidigungsminister Hexes in der Nacht angekündigt. Ein Schritt, der seinen deutschen Amtskollegen, Verteidigungsminister Pistorius, offenbar nicht weiter überrascht. Aus Berlin, Georg Schwarte.
3: Der deutsche Verteidigungsminister nennt den jetzt angekündigten Teilabzug amerikanischer Truppen aus Deutschland absehbar. Der US-Präsident hatte schon in seiner ersten Amtszeit mit einer massiven Truppenreduzierung gedroht. Es sei klar, sagte Pistorius, dass die NATO jetzt europäischer werden müsse, um transatlantisch bleiben zu können. Wir Europäer müssen mehr Verantwortung für unsere Sicherheit übernehmen. Deutschland sei dabei laut Pistorius auf einem guten Weg. Der jetzt verkündete Schritt, in 6 bis 12 Monaten 5.000 der derzeit knapp 39.000 US-Soldaten aus Deutschland abzuziehen, könnte auch auf den Ärger des US-Präsidenten über Bundeskanzler Merz zurückzuführen sein. Merz hatte Trump eine fehlende Strategie im Irankrieg vorgeworfen und gesagt, Teheran demütige die gesamte amerikanische Nation. Trump reagierte darauf mit wüsten Beschimpfungen des Kanzlers. Der CDU-Außenpolitiker Jürgen Hart warnte, dass der Einzige, der von dem angekündigten Schritt Trumps profitiere, der russische Präsident Putin sei. Hart sagte im Deutschlandfunk, damit werde das gesamte Abschreckungsnarrativ der NATO, dass man als Partner in Europa zusammenstehe, ein Stück weit untergraben.
2: Der Buckelwal, der zuletzt mehrfach an der deutschen Ostseeküste gestrandet war, schwimmt inzwischen eigenständig in der Nordsee. Wie die private Initiative zur Rettung des Wals mitteilte, wurde er zwischen Dänemark und Norwegen aus dem Lastkahn freigelassen. Ein Schlepper hatte den Kahn in den vergangenen Tagen von der Ostseeinsel Pöhl gen Norden gezogen. Meeresforscher hatten zuletzt Bedenken geäußert, dass der Buckelwal das Manöver überlebt. Sie halten das Tier für so geschwächt, dass es in der tiefen Nordsee ertrinken könnte. Nach einem Oberleitungsschaden auf der ICE-Strecke bei Lüneburg ist heute mit weiteren Einschränkungen zu rechnen. Nach Angaben der Bahn wird die Strecke ab Mittag für Reparaturarbeiten gesperrt. Fahrgäste im Fernverkehr werden gebeten, sich in der Bahn-App über ihre Reisemöglichkeiten zu informieren. Wie lange die Arbeiten andauern, ist noch unklar. Gestern war ein ICE gegen eine abgerissene Oberleitung geprallt. Mehr als 450 Bahnreisende mussten stundenlang in dem ICE ausharren, bevor sie über Notbrücken an einem anderen Zug umsteigen konnten. Die Ursache für den Oberleitungsschaden ist bislang unbekannt. In Niedersachsen ist die Zahl der Geburten gesunken. Im vergangenen Jahr kamen landesweit etwa 63.400 Kinder zur Welt, 2.200 weniger als ein Jahr zuvor. Familienverbände in Niedersachsen machen die Politik für die niedrigen Geburtenraten verantwortlich. Ina Heidemann, woran liegt es denn konkret?
4: Es sind viele Puzzleteile, die nach Ansicht von Verbänden in Niedersachsen dazu führen, dass Familien mit Kindern finanziell besonders belastet sind. Dabei spielt auch das Thema Gleichstellung eine wichtige Rolle. Die Diakonie Niedersachsen fordert deshalb konkrete Maßnahmen. Familien sollen Beruf und Kinder besser miteinander vereinbaren können. Etwa durch eine hochwertige Kinderbetreuung nach dänischem Vorbild, mit verlässlichen Zeiten und möglichst wenigen Schließtagen. Ähnlich äußert sich der Familienbund der Katholiken im Bistum Osnabrück. Osnabrück. Er fordert ein höheres Elterngeld und warnt davor, dass Elternschaft zunehmend zur Armutsfalle wird. Kritik gibt es außerdem an Plänen, das Ehegattensplitting sowie die beitragsfreie Mitversicherung abzuschaffen. Dies entwerte Sorgearbeit. Stattdessen spricht sich der Verband für niedrigere Sozialbeiträge für Familien aus.
2: Beim Auffahren auf die Bundesstraße 213 im Emsland ist am Morgen ein Schweinetransporter mit 80 Tieren umgekippt. Das sagte ein Sprecher der Feuerwehr Herzlake. 27 Schweine seien auf die Bundesstraße gelaufen. 11 Tiere sind bei dem Unfall verendet oder mussten vor Ort getötet werden. Die Feuerwehr hat die restlichen Tiere inzwischen auf andere Transporter umgeladen. Die Zeit, es ist 11.05 Uhr.
0: Das Wetter heute erstmal allgemein heiter. Wir hören das ja auch jede halbe Stunde. Und im Osten bleibt es auch heute länger sonnig, aber von Westen her. Da kann es im Laufe des Nachmittags und vor allen Dingen gegen Abend dann doch die ein oder andere Wolke geben. Und dann sind zwischen Ems, Weser, Nordsee und der Unterelbe auch Schauer oder Gewitter möglich. Und die wiederum können teilweise richtig heftig sein. Höchstwerte haben wir heute im Laufe des Tages bei 23 Grad in Laaten. Bis 28 Grad am Hundertwasserbahnhof in Uelzen und am Thielenburger See bei Dannenberg. An der See und im Oberharz 19 bis 22 Grad, dazu ein schwacher bis mäßiger Wind. Aus Süd bis Südwest, teilweise aber auch böiger Wind. Morgen der Sonntag mit einer Menge Wolken, mehr Wolken als Sonne auf alle Fälle. Vor allem in Ostfriesland gibt es auch Schauer. Vereinzelt sind kräftige Gewitter mit Starkregen möglich. Zwischen dem Süden des Landes und dem Wendland ist es aber eher heiter und häufig trocken. Höchstwerte dann so 17 Grad an der Emsmündung bis rund 27 Grad in und um die Autostadt Wolfsburg. Abgesehen von Schauern und Gewitterböen ist es morgen auch schwach bis mäßig windig. Und der Blick noch auf die nächsten Tage. Montag ist es wechselnd bewölkt mit ein bisschen Sonne, gibt aber auch Schauer, im Süden teilweise Gewitter. Im Norden ist es länger trocken und vorübergehend auch mal heiter. Höchstwerte 13 bis 22 Grad, am Dienstag nur noch 11 bis 17 Grad.
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0: Wann haben Sie sich mal verirrt? Wann wussten Sie plötzlich nicht mehr, wo Sie genau sind? Möglicherweise, weil Sie Karte falsch gelesen haben oder das Navi gesagt hat, ich mache mir mal einen Spaß und schicke dich irgendwo hin, wo ich gerade Lust zu habe. Gabi hat geschrieben, wir wollten einen Gartenpark in Neunkirchen besuchen. Da sind wir nach Neunkirchen-Vörden in Niedersachsen gefahren. Dort gab es aber gar keinen. Gemeint war nämlich auch Neunkirchen bei Rheine in Nordrhein-Westfalen. Und eine etwas längere Geschichte noch von Gabi und Jürgen. Wahrscheinlich von Jürgen hier in diesem Fall. Ich wurde beruflich bedingt von Salzgitter nach Augsburg versetzt. Mein Bruder besuchte mich sofort und kam mit dem Zug zu uns. Natürlich brachten wir ihn zum Bahnhof, damit er seine Rückreise antreten durfte. Wir kamen zum letzten Drücker. Und er stieg sogleich in den Zug ein, der auf dem betreffenden Gleis stand. Nur, der Zug fuhr nicht nach Hannover, sondern nach München. Denn das war der vorhergehende Zug, der Verspätung hatte. Wie ein Zug bei der Bahn hatte Verspätung, das kann ich mir gar nicht vorstellen. Das ist doch eine infame Unterstellung. Naja, Spaß. Also er musste jedenfalls am Hauptbahnhof in München die Nacht verbringen. Und erst am nächsten Morgen fuhr ein Zug wieder in Richtung Norden. Von diesem Tag an fuhr er nicht mehr mit der Bahn, schreiben Gabi und Jürgen, sondern nur noch mit dem Auto.
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1: Was Aktuelles von den Straßen hier bei uns am Samstagvormittag um 10:45. Vorsicht auf der A27 Bremen-Walsrode zwischen Achim-Ost und Langwedel liegt ein Reifen im Weg. Heute sprechen wir über die Momente, in denen Sie mal nicht da angekommen sind, wo Sie eigentlich hin wollten, oder möglicherweise auch andere, die Sie dabei beobachtet haben, wenn Sie mit Ihrem Navi gerungen haben oder Ähnliches, oder wenn Sie in einer Region waren, die Sie nicht zuordnen konnten. Kathi aus Halle hat geschrieben: Ich wohne im schönen Weserbergland in dem Ort Halle. Ich hatte vor einigen Jahren mal Leute auf dem Hof, die zum Gary Weber Tennisturnier nach Halle-Westfalen wollten. Und ob sie das an dem Tag noch geschafft haben, habe ich mal meine Zweifel. Vermutlich nicht, schreibt Kathi aus Halle. Etwas weniger schön ist es einmal für eine Frau gewesen, die zu einem Bewerbungsgespräch in den Waldkindergarten in Halle wollte. Da unser Halle keinen solchen hat, hatte sie sich definitiv verfahren und konnte ihr Gespräch nur noch absagen. Vielleicht hat es ja trotzdem geklappt. Kathi aus Halle mit ihrer kleinen Geschichte, mit ihren Geschichten zum Thema Verirren, Verwirren. Und Wolfgang Rieke hat uns angerufen, auch eine Geschichte erzählt.
2: Wir hatten Verwandte, Onkel und Tante bei Ludwigshafen. Und da bin ich mal mit meinem Freund zu Besuch gefahren. Mhm. Und dann hat meine Tante zu mir gesagt: Mensch, in der Nähe ist Mannheim, Ludwigshafen. Fahrt doch mal hin, guckt euch das doch mal an. Und dann sind wir da hingefahren nach Mannheim und wohlgemerkt kein Navi und kein Handy. Sowas gab es damals ja nicht.
1: Ja, ja.
2: Da haben wir uns die Stadt angeguckt und da wollten wir nach Hause. Und dann sind wir aus der Stadt nicht rausgekommen. Überall, wo wir raus wollten, stand Einbahnstraße oder Durchfahrt verboten. Das Blöde dabei ist, ich bin immer im Kreis gefahren und oben die Umgehungsstraße, die Brücke, ich habe die Autos gesehen, die dahin gefahren sind, wo wir hin wollten, nach Hause, ne? Ja, aber ich bin hingekommen auf diese Scheißbrücke da oben. Das ging einfach nicht. Da sind wir mindestens anderthalb Stunden in diesem Mannheim rumgekreist und sind da rumgefahren und sind da nie wieder rausgekommen. Irgendwann, ich war schon ganz verzweifelt, haben wir es dann doch geschafft. Dann kamen wir zu Hause an und dann sagt meine Tante zu mir: Junge, wo warst du denn so lange? Wir haben schon auf euch gewartet. Da habe ich das erzählt, die haben sich kaputt gelacht. Ne?
1: Ja, das kann ich mir vorstellen. Aber nun sind Sie absoluter Mannheim-Kenner, weil Sie so viel gesehen haben.
2: Nee, ich fahr da nie wieder hin, auch mit Navi. Nichts da. Hab die Schnauze voll.
1: In Mannheim gibt es
2: so toll.
1: In Mannheim gibt es auch keine Straßennamen, ne? Oder nur teilweise Straßennamen. Das sind auch so Nummern, ne? Oder wie ist das?
2: Ja, Sie müssen auch die Zeit berücksichtigen.
1: Ja, ja,
2: kein Navi, kein Handy.
1: Ja.
2: Da sitzt du dann da und weiß nicht, was du machen sollst.
1: Ja,
2: ne?
1: Ja. Naja, aber eine schöne Gegend ist es und bleibt es auf alle Fälle da unten. Von da ist man ja auch sehr schnell an der Weinstraße. Also, und wenn man die eingibt, die findet das Navi immer.
2: Ja, zur Weinstraße sind wir auch gefahren. Das hat mir aber besser gefallen.
1: Okay, dann wünsche ich Ihnen weiterhin gute Fahrt.
2: Ja, ebenfalls.
1: Danke, tschüss.

0: zweieinhalb Minuten so voll mit so viel Gefühl. Ne? Joe Cocker, You Are So Beautiful hier bei uns bei NDR1 Niedersachsen. Gerade gestern habe ich diesen Song in einem Film gesehen, gehört. Den Film habe ich gesehen, den Song habe ich gehört, der heißt Wunderschön. Ist auch ein schöner Film, muss man sagen, kann man mal gucken. Und da lief der Song, da habe ich gedacht, ach Gott, ja, den müsstest du eigentlich öfter mal hören. Wir machen es möglich. 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Wir sind aber beim ganz anderen Thema, nämlich das Thema, wann haben Sie sich mal verirrt, verwirrt, wann wussten Sie nicht mehr genau, wo Sie sind? Bernd hat geschrieben, wir wollten mit der Jugendgruppe mit dem Bus nach Schnakenburg fahren. Der Busunternehmer verstand aber Schnakenbeek. Das ist ein Unterschied von circa 2 Stunden Fahrzeit. Der Busfahrer dachte, er hat eine kurze Fahrt vor sich und wollte eigentlich mit seiner Frau ins Theater. Zu der Zeit gab es noch keine Handys. Das Erste, was er dann gemacht hat, als er am Ziel ankam, war sich ein Telefon zu suchen, um seine Frau mal anzurufen und auf den aktuellen Stand zu bringen. Und Alf Twelker hat auch geschrieben, ein entfernter Bekannter von uns war Lkw-Fahrer. Er sollte zum ersten Mal eine Tour nach Mönchengladbach fahren. Irgendwann rief er bei der Spedition an. Er wäre jetzt in München, aber er könnte den Ortsteil Gladbach nicht finden. Kurz danach war er kein Lkw-Fahrer mehr. Kann passieren. Und Barbara Hagemann hat angerufen mit einer lustigen Geschichte aus Hamburg.
1: Ich habe mal im Kindergarten gearbeitet in Hamburg in Winterhude. Und die Straße hieß Großheidestraße. Und wir Kinder spielen da auf dem Hof und plötzlich kommt ein Riesenlaster an. Riesenlaster. Ich denke, huch, wie steht der denn da so quer in der kleinen Straße? Denke, bin ich rausgegangen und dann, der guckt mich an mit seinen Kalbsaugen und sagt da, ja, große Heidestraße. Ich sag, ja. Und dann, ich konnte mit Händen und Füßen mit ihm reden und dann habe ich die Polizei angerufen, die haben ihn nachher rausgelotst. Er hat nur gedacht, große Heidestraße, da kann er durchfahren, ging aber nicht. Und die Polizei hat ihn nachher rausgelotst.
0: Achso, der hat gedacht, weil es eine große Heide ist, dass das auch eine große Straße ist?
1: Ja, hat er gedacht, so. Ja. Ja, Große Heide. Und die Straße hieß aber Großheidestraße.
0: Ach so.
1: Und er hatte dann irgendwie gelesen, Große Heidestraße. Hat er gedacht, da kann ich dann durchfahren.
0: Ja, nee, ja.
1: Da ging gar nichts mehr. Und dann habe ich die Polizei, die Wache war bei uns auch ganz in der Nähe. Und die kamen dann und die haben ihn dann da rausgelotst. Also ich habe gedacht, der fällt in Ohnmacht vor Schreck.
0: Ja, ne? Aber es ist alles gut gegangen.
1: Ja, alles gut gegangen.
0: Und die Kinder hatten was zu lachen.
1: Und die Kinder, ja, und ich lache manchmal heute noch, wenn ich so irgendwie Episoden höre, so wie jetzt mit euch hier im Radio, ja. Dann denke ich, oh ja, guck mal, sowas haben wir auch schon erlebt.
0: Genau, so kleine Missgeschicke können allen passieren, ne?
1: Aber ja, Mensch, toll.
0: Finde ich
1: dann
0: auch.
1: Dann wünsche ich Ihnen einen schönen Wochenende noch, den Rest
0: ja,
1: davon.
0: Wünsche ich ne? auch. Frau Hagemann, vielen Dank für den Anruf. Bis dann.
1: Aber gerne, ja.
0: Tschüss.
1: Tschüss.

0: das Wetter bei uns in Niedersachsen. Noch kann es sich fühlen und lesen lassen. Das aktuelle Wetter letzte halbe Stunde. Norderney, wolkenloser Himmel bei 18 Grad, Oldenburg bei 20 Grad, Bremen bei 21 Grad, Lüneburg 23 Grad, Osnabrück auch wolkenlos 21 Grad, Hannover 22, Braunschweig genauso, Göttingen auch 21 Grad bei wolkenlosem Himmel und Braunlage wolkenlos bei 18 Grad. Also keine einzige Wolke zurzeit im Himmel, aber im Laufe des heutigen Nachmittags gegen Abend soll es ja von Westen dann doch ein bisschen bedeckter werden und dann gibt es ja wahrscheinlich auch mal das ein oder andere Gewitter, den ein oder anderen Regenschauer. Teilweise auch ziemlich heftig, ne?
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0: Vorsicht bitte, B3 Hannover-Celle zwischen Tillerslage und Elershausen B3 Unfallstelle, nicht abgesichert. Vorsicht auch auf der A27 Bremen-Walsrode zwischen Achim-Ost und Langwedel, da liegt ein Reifen. A1 Hamburg-Bremen zwischen Hollenstedt und Sittensen, 5 Kilometer Stau. Da laufen Bergungsarbeiten und das nur eine Spur frei. Sie werden umgeleitet über die U20. Die A1 Bremen-Osnabrück ist auch gesperrt und zwar zwischen Osnabrück-Nord und Osnabrück-Hafen. Da muss auch ein Fahrzeug geborgen werden. Es gibt auch da einen Stau. Hier die Bitte der Polizei, bitte schon ab Bramsche ausweichen.
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0: Tja, heute haben wir gesprochen, sprechen wir jetzt immer noch die nächsten 15 Minuten über das Thema, wann haben Sie sich schon mal verirrt oder geirrt mit der Region, in der Sie gerade gewesen sind? Oder aber sind Sie von der Karte oder vom Navi falsch geleitet worden? Da gibt es ja wirklich kuriose Geschichten, eine Menge haben wir schon gehört. Christiane hat ihre Geschichte geschrieben, Anfang der 80er Jahre, also Deutschland war noch geteilt, wollte ich mit dem Auto von Hannover aus eine Freundin in Gartow besuchen. Auf der Straßenkarte war die Strecke über Salzwedel die kürzeste und als Hauptstraße anscheinend auch gut ausgebaut. Als die Straße kurz hinter Brome dann schmal wurde mit unbefestigtem Seitenstreifen, begann ich mich dann doch ein bisschen zu wundern. Dann tauchte ein Grenzpfahl auf und das Schild, Achtung, hier Zonengrenze. Leider hatte ich auf der Straßenkarte die Grenze zur DDR übersehen. Der Umweg war dann recht lang, aber ich bin dann doch noch bei meiner Freundin angekommen. Und ja, ein paar Jahre später dann war dieses Problem ja auch gelöst. Gott sei Dank.

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Vorsicht A2 Hannover-Berlin. Zwischen Alsdem und Bornstedt, da liegen Metallteile. Und ein Metallteil liegt auf der A27 Cuxhaven-Bremerhaven zwischen Nordholz und Neuenwalde. So, nun gucken wir noch mal ein bisschen weiter hier auf die Geschichten, die Sie uns geschickt haben in Sachen verirrt, verwirrt, wie auch immer, mit dem Auto unterwegs und nicht richtig wissend, wo Sie gerade sind oder auch ohne Auto. Claudia hat uns eine nette Geschichte geschrieben aus der Zeit, als es für Otto Normalverbraucher, so schreibt sie, noch kein Navi gab. Meine Freundin und ich wollten eine alte Bekannte besuchen. Sie war weggezogen und hatte in einem circa 30 Kilometer entfernten Nachbarort gebaut. Wir meinten ja, wir wissen, wo wir hin müssen. Schließlich waren wir ja ungefähr 1,5 Jahre zuvor zum Richtfest da und kannten den Weg. In unserem jugendlichen Leichtsinn hatten wir aber nicht bedacht, dass in der Zeit in der neuen Siedlung viel gebaut worden war. Lange Rede, kurzer Sinn, wir sind über eine Stunde lang durch die Siedlung geirrt. Mittlerweile wurde es dunkel und wir hatten kein Benzin mehr. Unsere Rettung war letztlich eine

0: Der Tankwart, der hat uns Benzin und die Auskunft gegeben, wo sich denn unser Ziel wohl befand. Und siehe da, das war gerade mal 5 Minuten entfernt. Und so konnten wir mit 1,5 Stunden Verspätung unseren Besuch antreten und wurden sehnsüchtig erwartet. Sie wünscht uns allen ein schönes Wochenende und wünscht allzeit gute Fahrt. Das wünschen wir natürlich auch. Und hier noch ein interessantes Telefongespräch mit einem unserer Anrufer aus Potsdam.
1: Wir sind mal von Potsdam losgefahren, nach Thale zum Hexentanzplatz. So, und wir fahren und fahren und fahren, alle schick, alle tut. Und auf einmal fahren wir jetzt Landstraße, da war an der Seite, war da so wie so ein Camp gewesen und da war ein Haufen Grills und so weiter. Und meine Frau sagt, und ich sag, mein Gott, was machen die denn da so dicht an der Straße? Und sie sagt, oh, die werden da Camping machen und eine Fete machen oder was, sah so aus wie Iren alle da, die haben's gut, denen ist gut. Ja, wir fahren weiter. Auf einmal sagt das Navi, neue Route verfügbar. Möchten Sie die annehmen oder kürzere? Dachte ich mir, na klar, nehme ich doch. Aha. Angeklickt. Ich denke, auf einmal nur noch so wenig, war fast eine Stunde weniger. Dachte ich, ist ja komisch. Auf einmal hat er uns geführt. Standen wir mitten in Wernigerode, also völlig woanders, weil ich immer gefahren bin. Wernigerode vor dem Kaffee Camping und dann stand der Kaffee Camping, hat heute geschlossen. Da hat das Navi irgendwie mitgehört.
2: Ja, stimmt.
1: Ich denke, Scheiße, wo sind wir denn jetzt? Das ist also so ein Schwachsinn. Ne? Dann haben wir einen Haufen Zeit eingebüßt dadurch und sind wir weitergefahren, war trotzdem ein schöner Tag.
2: Ja, na, Wernigerode ist ja auch sehr schön.
1: Kaffee Camping,
2: ne?
1: Heute geschlossen. Ja, da haben wir gefeiert, ey. Deswegen sage ich jetzt immer schön, ich gucke immer so, ja, kein Lautsprecher oder sowas an. Ja, war recht witzig.
2: Ja, was die so alles mitkriegen, diese Geräte, schon irre, ne?
1: Also beängstigend, oder?
2: Ja. Mir ist das auch schon ein paar Mal aufgefallen.
1: Ich habe ja nicht mal irgendwie gesagt, hallo Google oder irgend sowas.
2: Ja, aber hat sich einfach eingemischt.
1: Einfach aus dem Gespräch raus, ja, wurden wir schön überwacht.
2: Also im Auto,
1: das wollte ich dazu mal sagen.
2: Im Auto lieber nicht mehr miteinander reden.
1: Nee, lieber nicht.
2: Schweigeautos.
1: Schweigeauto, Juti.
2: Alles klar, vielen Dank für den Anruf. Tschüss.
1: Ja, gerne. Tschüssi.

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0: 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Und jetzt kommt hier was ganz Wichtiges von den Straßen. Achtung, auf der A7 Hamburg-Hannover zwischen Hamburg-Waltershof und Horster Dreieck. Da kommt Ihnen ein Fahrzeug entgegen. Fahren Sie äußerst rechts und überholen Sie nicht. Auf der A7 Hamburg-Hannover zwischen Waltershof und Horster Dreieck kommt Ihnen ein Fahrzeug entgegen. Bitte beidseitig besonders aufmerksam. Und auf der A261 Hamburg Südwest Buchholzer Dreieck, da kommt Ihnen zwischen Dreieck Hamburg Südwest und Buchholzer Dreieck auch ein Fahrzeug entgegen, möglicherweise das gleiche. Fahren Sie bitte äußerst rechts, überholen Sie nicht. Und das gilt auch in diesem Fall wieder beidseitig. Auf der A261 Hamburg Südwest Buchholzer Dreieck zwischen Dreieck Hamburg Südwest und Buchholzer Dreieck kommt Ihnen ein Fahrzeug entgegen. Und Vorsicht nochmal auf der A27 Cuxhaven Bremerhaven zwischen Nordholz und Neuenwalde. Da liegen Metallteile. Kommen wir zu Hermann Batentow, bei uns ja immer kurz vor 12, auch am Samstag, Selina Seemann. Die erzählt von einer plattdeutschen, bilingualen Ehe, in der Krabben zu Granaten werden und Liebe zwei Dialekte locker aushält.
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0: Hermann Batentow hier bei uns bei NDR Niedersachsen, diesmal mit Selina Seemann. Hier noch was Aktuelles von den Straßen, hört gar nicht auf hier. Achtung nochmal auf der A7 Hamburg-Hannover zwischen Marmsdorf und Ramelsloh. Da kommt Ihnen auch ein Fahrzeug entgegen. Bitte äußerst rechts fahren, nicht überholen. A7 Hannover-Hamburg zwischen Marmsdorf und Ramelsloh, da ist auch ein Fahrzeug unterwegs, falsch unterwegs. Das gilt auch hier beidseitig. Ich gehe mal davon aus, dass das alles irgendwie miteinander zusammenhängt. Und Vorsicht noch auf der A7 Hamburg-Hannover zwischen Soltau-Ost und Soltau-Süd. Da steht ein defekter PKW.

0: Wow, wow, wow. Ja, für mich war früher schon immer klar, wenn Boygroup, dann bitte Take That. Alles andere konnte man vergessen, meiner Meinung nach. Aber Take That, tolle Band, gerade nochmal gehört, Patience hier bei uns bei NDR 1 Niedersachsen. Die Boygroups sind ja damals ordentlich unterwegs gewesen, 80er, 90er, vor allem 90er Jahre. Wow, schöner Song. So, jetzt was Aktuelles natürlich in Sachen diesem. Ja.
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0: Da ist mal was Erfreuliches, soweit man das sagen kann an dieser Stelle. A7 Hamburg-Hannover, da kommt Ihnen zwischen Marmsdorf und Ramelsloh kein Fahrzeug mehr entgegen. Vorsicht aber auf der A31 Leermeppen zwischen Papenburg und Rhede, da eine Ölspur. Und jetzt kommt's nochmal, Achtung, A7 Hamburg-Hannover zwischen Hamburg-Waltershofe und Trauster Dreieck, da kommt Ihnen ein Fahrzeug entgegen. Bitte fahren Sie äußerst rechts, überholen Sie nicht. Das gilt beidseitig und das auch auf der A261 Hamburg-Südwest-Buchholzer Dreieck. Zwischen Dreieck Hamburg-Südwest und Buchholzer Dreieck, da kommt Ihnen auch ein Fahrzeug entgegen. Auch hier bitte äußerst rechts fahren, nicht überholen. Und das gilt auch hier beidseitig. Vorsicht bitte auf der A7 Hamburg-Hannover zwischen Soltau-Ost und Soltau-Süd. Da steht ein defekter PKW im Weg. A1 Hamburg-Bremen zwischen Hollenstedt und Sittensen. 3 Kilometer Stau, hier dauert es eine halbe Stunde länger für Sie. Die A1 Bremen-Osnabrück ist zwischen Osnabrück-Nord und Osnabrück-Hafen nach wie vor gesperrt. Gibt auch einen Stau, bitte weichen Sie bereits ab Ramsche aus. An der Elbfähre Glückstadt-Fischhafen aktuelle Wartezeit jeweils bis zu einer Stunde. Und noch was von der A1 Osnabrück-Bremen zwischen Brinkum und Hemelingen. 4 Kilometer stockender Verkehr. Das war's von den Straßen bei uns jetzt aktuell um 12. Und dann kommt interessanter Besuch zu Jared Diebaba. Es geht um den Treckerretter. Den kennen wir schon von Hallo Niedersachsen. Aber der wird sich gleich nochmal ausführlicher vorstellen. Also schönen Samstagnachmittag wünsche ich Ihnen und Eintracht Braunschweig 3 Punkte.
2: Es ist 12 Uhr.
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2: Mit Lars Königke. Schönen guten Tag. Die Schlagzeilen. Bahn sperrt Strecke bei Lüneburg nach Oberleitungsschaden. Buckelwal ist in der Nordsee freigelassen worden. Werder Bremen und Hamburger SV wollen großen Schritt in Sachen Klassenerhalt machen. Das Wetter meist heiter bis 28 Grad. Die Bahn will in diesen Minuten beginnen, den Oberleitungsschaden auf der ICE-Strecke bei Lüneburg zu reparieren, das sagte ein Unternehmenssprecher. Deshalb könne es ab sofort zu Problemen im Bahnverkehr zwischen Hamburg und Hannover kommen. Thomas Stahlberg, wie lange kann das dauern?
3: Das kann die Bahn noch nicht abschätzen, auch wie groß die Probleme da heute im Bahnverkehr zwischen Hamburg und Hannover werden. Es gibt an der Stelle 3 Gleise, sagt ein Bahnsprecher. 1 ist wegen der Reparatur an der Oberleitung gesperrt, die beiden anderen seien befahrbar. Dennoch könne es Verspätungen im Bahnverkehr geben. Bahnkunden sollten ab sofort vor Fahrtantritt in der Bahn-App oder unter bahn.de ihre Abfahrtzeiten prüfen. Warum die Oberleitung 500 Meter vor dem Bahnhof Badoweg gestern riss, ist immer noch unklar. Die Bundespolizei ermittelt laut einem Sprecher in alle Richtungen. Montag wollen Fachermittler die gerissene Oberleitung genauer unter die Lupe nehmen. Nach Informationen des NDR in Niedersachsen gilt ein Anschlag auf die Leitung eher als unwahrscheinlich. 460 Bahnpassagiere mussten wegen der herunterhängenden Starkstromleitung stundenlang im Zug bleiben. Der stand bei 23 Grad in der Sonne. 7 Menschen klagten über Kreislaufprobleme. 1 Person musste ins Krankenhaus, sagt ein Sprecher der Bundespolizei. Am frühen Abend wurden die Passagiere mit einem anderen Zug zurück zum Startpunkt Hamburg gefahren.
2: Verteidigungsminister Pistorius hat den angekündigten Teilabzug von US-Truppen aus Deutschland als absehbar bezeichnet. Momentan sei davon die Rede, dass 5.000 US-Soldaten von insgesamt fast 40.000 Deutschland verlassen, sagte Pistorius. Der Verteidigungsminister verwies darauf, dass die Präsenz amerikanischer Soldaten in Europa und in Deutschland sowohl im europäischen wie amerikanischen Interesse sei. Mit den Amerikanern arbeite man eng zusammen, zum Beispiel in Ramstein für Frieden und Sicherheit in Europa, sagte Pistorius. Die US-Ankündigung mache auch klar, dass das Militärbündnis NATO europäischer werden müsse, so der Verteidigungsminister. Der mehrfach in der Ostsee gestrandete Buckelwal ist am Vormittag in der Nordsee freigelassen worden. Er war von einer privaten Rettungsinitiative in einem Lastkahn bis weit hinter die dänische Nordspitze gezogen worden. Birgit Bröchler.
4: Der Wal soll nach Angaben der Initiative um 8:45 am Morgen im Skagerrak zwischen Dänemark, Norwegen und Schweden in die Nordsee geschwommen sein. Wie es dem Tier geht, ist unklar. Ein Meeresbiologe der Rettungsinitiative hatte zwar am Donnerstag einen Peilsender an der Finne des Wals angebracht, auf die Daten kann jedoch nur das Team zugreifen, nicht aber Mecklenburg-Vorpommerns Umweltminister Backhaus, so die Sprecherin der Initiative Walter Mommert. Ursprünglich war das Ziel, die Nordsee oder den Atlantik deutlich weiter westlich zu erreichen. Die Gefahr, dass der Buckelwal in die Ostsee zurückschwimmt, sollte damit verringert werden. Das dänische Umweltministerium hatte zuvor mitgeteilt, dass man gestrandete Meeressäugetiere in Dänemark prinzipiell nicht rette. Strandungen seien ein natürlich vorkommendes Phänomen, hieß es.
2: Auf die Berufsfeuerwehr in Braunschweig ist ein Brandanschlag verübt worden. Nach Angaben der Polizei hat ein noch flüchtiger Täter in der Nacht am Zugangstor zum Gelände einen Brand herbeigeführt. Der genaue Hergang soll mit Hilfe von Videoaufzeichnungen und gesicherten Beweisen geklärt werden. Ob es einen Zusammenhang zu einem weiteren Vorfall Anfang der Woche gibt, ist laut Polizei noch unklar. Dabei hatte ein Unbekannter auf dem Gelände der Berufsfeuerwehr in Braunschweig Schüsse aus einer Schreckschusspistole abgegeben. Auch diese Person ist flüchtig. Beim Auffahren auf die B213 im Emsland ist am Morgen ein Schweinetransporter mit 80 Tieren umgekippt, das sagte ein Sprecher der Feuerwehr Herzlake. 27 Schweine seien auf die Bundesstraße gelaufen. 11 Tiere sind bei dem Unfall verendet oder mussten vor Ort getötet werden. Die Feuerwehr hat die restlichen Tiere inzwischen auf andere Transporter umgeladen. Die B213 war zeitweise voll gesperrt. In der Fußball-Bundesliga gibt es heute den drittletzten Spieltag. Werder Bremen und der Hamburger SV können auf den vorzeitigen Klassenerhalt hoffen. Tide Tedinger aus der Sportredaktion.
5: Im Abstiegskampf der Bundesliga besitzt Bremen die besten Karten. Ein Heimsieg gegen Augsburg und Werder wäre bei 9 Punkten auf den Relegationsplatz und dem besseren Torverhältnis fast durch. Trainer Daniel Thun hält sich zurück.
6: Sie werden mich jetzt nicht dabei erwischen, dass ich sage, dass das jetzt final ein Endspiel ist für uns, sondern bei allem noch, was jetzt passieren kann am Wochenende, geht es immer noch darum, jedes Spiel isoliert zu sehen und am Ende wirklich maximal abzuschließen in der Tabelle. Ja, wünschenswerterweise noch zu klettern.
5: Der Hamburger SV könnte in Frankfurt einen großen Schritt machen. Trainer Merlin Polzin ist zuversichtlich.
7: Vollgas, Druck ist immer da, aber Druck ist ein Privileg, ihn zu haben. Und wir haben maximal Bock darauf, den dann für uns zu nutzen.
5: Sollte es mit Siegen klappen und St. Pauli und Wolfsburg morgen patzen, wären der HSV und Werder vorzeitig durch. Auf jeden Fall weiter zittern muss Eintracht Braunschweig in Liga 2. Auch ein Sieg heute in Kiel würde die Eintracht noch nicht retten. Die Braunschweiger stehen nur einen Punkt über dem Strich.
2: Und nochmal der NDR 1 Niedersachsen Verkehrsservice. Es wird entwarnt auf der A7 Hamburg-Hannover. Kein Falschfahrer mehr zwischen Hamburg-Waltershof und dem Horster Dreieck. Und das Wetter für Niedersachsen. Am Nachmittag heiter bis wolkig, im Osten und Südosten zuerst sonnig. Ansonsten von der Ems später auch der Weser her vereinzelt Schauer, örtlich auch Gewitter möglich bis 29 Grad. Morgen mehr Wolken als Sonne, im Nordwesten Schauer, vereinzelt kräftige Gewitter mit Starkregen möglich, Höchstwerte bis 27 Grad. Am Montag wechselnd bewölkt, mit etwas Sonne, zeitweise Schauer, in Südniedersachsen teils gewitterig, bis 22 Grad. Und die Zeit, es wird gleich 12.07 Uhr.
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9: Moin, ich bin Jared die Baba und ich habe mir Besuch eingeladen, denn ich möchte von besonderen Menschen von nebenan hören, was sie auf ihrem ungewöhnlichen Lebensweg erlebt haben. Großes oder auch Kleines und Feines. Heute ist ein Mann hier, ohne den auf vielen Feldern in Niedersachsen manchmal schnell Stillstand herrschen würde. Er ist gelernter Landmaschinenmechaniker, heute würde man sagen Mechatroniker, und vielen vielleicht bekannt aus der NDR-Nordreportage Die Treckerretter oder vom YouTube-Kanal NDR auf dem Land. Wenn irgendwo ein Trecker stehen bleibt oder mitten in der Ernte ein Mähdrescher streikt, dann ist er unterwegs mit Werkzeugkoffer, Laptop und einer Menge Erfahrung. Herzlich willkommen, Jonas Ennekin aus Damme im Landkreis Vechta. Moin.
10: Moin, Jared.
9: Hochdeutsch oder Plattdeutsch?
10: Hochdeutsch. Plattdeutsch verstehe ich zwar, aber besser Hochdeutsch.
9: Ja, gut, dass ich ein bisschen Hochdeutsch gelernt habe für heute. Dann können wir uns gleich mal dein Leben anschauen und wie das Leben als Treckerretter ist.

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3: Jonas Enneking, der Trecker-Retter, ist bei mir zu Besuch. Und bevor wir über deinen Beruf sprechen, möchte ich ein kleines bisschen zurückgehen. Du kommst ja aus Damme im Landkreis Vechta. Wie kann ich mir dein Aufwachsen dort vorstellen? Bist du ein Dorfjunge?
4: Ja, eher ländlich bei uns, ne? Also kann man schon sagen, dass ich ein Dorfjunge bin, ne? Wir haben zwar alles, was man so braucht zum Leben, aber schon mehr dörflich gehalten, ländlich.
3: Das heißt, du bist dörflich auch sozialisiert, wie man so schön sagt, auf Norddeutsch. Meinst du, auf dem Dorf gibt es so ein besonderes Gemeinschaftsgefühl? Vielleicht anders als in der Stadt?
4: Ich denke, es hat alles so seinen Reiz, aber auf dem Dorf, so mit Nachbarschaft und so, fängt ja schon mit Pfingstbaum oder Maibaum holen an. In Damme haben wir den großen Karneval, da hält dann das ganze Dorf so zusammen, ne?
3: Apropos Maibaum, habt ihr auch Maibäume geklaut aus dem Nachbardorf oder so?
4: Gibt's bei uns auch. Ich persönlich habe es jetzt nie gemacht, aber gehört hat man da schon von, ja.
3: Und jetzt hast du auch die Dorfgemeinschaft nochmal in dieser Form angesprochen. Der Dammer Karneval ist ja über seine Grenzen hinaus bekannt. Wie bist du da involviert?
4: Ja, also wir sind jedes Jahr als Wagenbauer mit dabei. Also ich baue mit unserer Clique zusammen den Wagen da. Genau, und da fahren wir dann halt jedes Jahr mit. Die Vorbereitung geht im Oktober meist schon los. Dann fangen wir an, Wagen zu bauen. Ja, und dann nimmt das Ganze so seinen Lauf, ne?
3: Was habt ihr für einen Wagen gehabt dieses Jahr?
4: Dieses Jahr hatten wir ein U-Boot, waren wir Yellow Submarine, also die Beatles.
3: Was hat euch inspiriert?
4: Ja,
3: oder war das das allgemeine Karnevalsmotto?
4: Nee, also das war schon unser Motto. Vorher hatten wir eine Lok, da waren wir Jim Knopf.
3: Ja.
4: Und ein Kumpel von uns hat mal gesagt, wir müssen unbedingt mal ein U-Boot bauen. Ja, und dann haben wir gedacht, Lok hatten wir jetzt schon, dann bauen wir einfach mal ein U-Boot, ne?
3: Und dann habt ihr Yellow Submarine rauf und runter gedudelt.
4: Quasi schon, ja.
3: Und du bist dann am Aschermittwoch mit diesem Ohrwurm einfach dann aufgewacht.
4: Da bin ich dann quasi zur Firma gefahren.
3: Kommen wir mal zum Trecker. Hast du früher als kleiner Junge auch auf dem Hof so einen kleinen Plastiktrecker gehabt, so einen Trettrecker mit vorne so eine Schaufel dran?
4: Genau, ja. Ich hatte einen Deutz, das weiß ich noch. Einen Deutz mit Schaufel und einen ohne. Und da wurde so lange mitgefahren, bis die Plastikreifen dann irgendwann kaputt waren.
3: Bis sie zerfetzt waren.
4: Genau, so wie man das halt kennt.
3: Gab's dann neun?
4: Nee, dann gab's keinen neun. Dann hat Opa da eben ein bisschen geflickt, ein Flacheisen drum zu und dann wurde damit weitergefahren.
3: Herrlich. Wie kam denn deine Begeisterung für die Technik? Wo kommt das generell her?
4: Ja, also mein Vater hat bei einer Landmaschinenfabrik in Damme gearbeitet. Und mich haben große Maschinen halt schon immer irgendwie fasziniert. Ja, und dann habe ich mal ein Praktikum dann nachher bei uns da in der Firma gemacht, wo ich jetzt bin.
3: In welchem Alter? Das erste Schulpraktikum?
4: Genau, mit 15 dann das erste Schulpraktikum. Und das hat mich so fasziniert, an die großen Maschinen zu schrauben, dass ich dann da hängen geblieben bin, ne?
3: In dem Alter kann es ja auch passieren, dass man denkt, nee, ich mache jetzt nicht das, was meine Eltern und meine Familie machen. Ich werd Rockgitarrist oder sowas. Wieso bist du da hängen geblieben?
4: Hätte man bestimmt machen können, aber irgendwie, es hat mich so fasziniert und meine Eltern haben mich doch nie zu irgendwas getrieben. Ich fand's einfach geil. Man konnte jeden Tag, kannst du irgendwie was anderes machen. Du stehst morgens auf und weißt nicht, was der Tag so bringt, ne? Das finde ich einfach spannend daran. Man ist an der frischen Luft.
3: Ja. Was meinst du, was dein Vater dir technisch mitgegeben hat oder für den Beruf? Ich kann mir vorstellen, dass du hinter Fadi hergelaufen bist und geguckt hast. Was hat er dir mitgegeben?
4: Ja, auf jeden Fall konnte man früher mal als kleines Kind mal mit zu ihm da in eine Firma. Und da hat man ja schon viel gesehen. Und ja, was hat er mir mitgegeben? Eine ganze Menge, denke ich mal. Auf jeden Fall erstmal Vorsicht walten lassen bei großen Maschinen. Und ja. Alles Mögliche, würde ich sagen. Kann ich jetzt gar nicht alles so auf einen Punkt bringen.
3: Naja, es kann ja sein, dass er dir schon früh Verantwortung ja auch übergeben hat, was so technische Sachen oder was das Anpacken angeht.
4: Genau, man durfte dann vielleicht mal den Kran steuern, der oben an der Decke in einer großen Halle hing und so, als kleiner Junge mit 10 Jahren. Ja, und so hat man dann irgendwie gesagt, ja, sowas will ich auch mal machen, ne? So wie das halt ist dann.
3: War dein Papa ein bisschen was wie ein Lehrer für dich?
4: Ja, doch. Also man macht schon viel, was er so sagt, ne?
3: Ja, ich frage deswegen, weil gibt ja auch so Vater-Sohn-Verhältnisse, wo es dann so schwierig ist, wo Papa so ein bisschen Cloak schiedert und der Sohn sagt, du hast mir gar nichts zu sagen. Ich kenne es so von Nachhilfe oder wenn man mit den Eltern übt oder zu Hause sitzt und Hausaufgaben macht oder so, dann knallt das ja auch manchmal. Aber manchmal hat man ja auch Glück, dass man sich gut versteht. Wie war das bei euch?
4: Ja, Schulzeit war, denke ich, nicht ganz so einfach bei uns. Aber da haben wir doch dann nachher noch richtig gut die Kurve bekommen. Und also jetzt eigentlich Top-Team, würde ich sagen, ne? Also wir verstehen uns super.
3: Hast du damals schon als kleiner Junge, war dir schon zu 100% klar, was du heute machen wirst?
4: Ich denke zu 100% nicht. Also so mit 10 Jahren kann man das ja noch nicht so sagen als kleiner Junge. Aber... doch, schon. Die Richtung hatte ich doch irgendwie im Kopf. Also es stand nie was anderes zur Debatte. So
3: keine Alternative?
4: Nee, Maurer wollte ich ja nie werden. Das war klar. Autos mochte ich auch nicht so gerne. Also blieb nachher der Trecker über, wo ich jetzt auch ganz glücklich bin, dass ich das so mache, wie es jetzt ist.
3: Ja, wir horchen mal gleich rein, wie dein Arbeitsalltag aussieht als Trecker-Retter, was du so treibst.

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2: Jonas Enneking, der Trecker-Retter, ist bei mir zu Besuch. Heute würde man deinen Beruf als Landmaschinenmechatroniker bezeichnen. Du hast aber gelernt Mechaniker. Gibt es da einen großen Unterschied oder ist es einfach nur der Name?
3: Ich sag mal, heutzutage ist ja viel mehr mit Technik, Computer, viel mehr Elektronik reingekommen. Bei mir war es noch so ein bisschen weniger. Da fing das gerade so an mit GPS, ich sag mal, dass der Trecker von alleine fahren kann und mit den ganzen Terminals, die man an der Seite ja irgendwie schon mal gesehen hat. Und ja, bei mir war es noch ein bisschen mehr so, ich sag mal,
2: man musste noch was machen.
3: Genau, den Hammer in der Hand nehmen und mal auf irgendwas draufhauen. Und heutzutage ist es dann mehr der Laptop, ne?
2: Also, wenn du jetzt gerufen wirst, wenn dein Telefon klingelt, dann funktioniert irgendeine Maschine nicht oder sie fällt aus und dann bist du derjenige, der dann auch das Ding retten kann. Wie sieht denn dein Arbeitsalltag überhaupt aus? Bist du immer Standby? Gibt es überhaupt so einen typischen Arbeitsalltag für dich? Weißt du morgens, was du am Nachmittag machst?
3: Also ich sag mal, bei uns in der Firma ist es ja so, wir haben einen Meister und da rufen dann die Kunden an in der Woche. Und der Meister verteilt dann halt die Aufgaben, was so zu tun sind. Kann klar auch mal sein, dass man so eine Sache hat, die dann mal eine Woche dauert. Und öfters ist es dann halt auch so, man ist irgendwo am Schrauben und dann kommt der Meister bei ihm an, so, du fährst jetzt mal einfach mal raus und da ist ein Trecker irgendwo auf der Straße liegen geblieben oder auf dem Acker und seh mal zu, dass du den da irgendwie wieder zu Gange bekommst, ne?
2: Und wie groß ist die Arbeitsbelastung bei dir?
3: Ja, ich sag mal, ich mach das gerne tun. Deswegen würde ich sagen, ist das jetzt nicht schlimm. Also andere Leute würden wahrscheinlich sagen, wieso macht er das?
2: Ja.
3: Der kann das ja auch irgendwie einfacher alles hinkriegen im Leben, aber ne, ich finde das so geil, das macht so viel Spaß. Und deswegen sehe ich da drüber weg, wenn man da irgendwo auf dem Acker, irgendwo auf dem Boden liegt und dabei Wind und Wetter schrauben muss, ne? Also eigentlich ist um 16:30 Feierabend, aber kann natürlich auch mal sein, dass man um 19:30 nach Hause kommt, ne? Dann sind die Kinder schon im Bett. Aber ich sag mal, die Tage kann man nachher auch an zwei Händen abzählen, wo das ist, ne? Es gibt ja so die ganz wilden Zeiten, da ist das mal so. Aber im Winter kommen wir schon pünktlich nach Hause.
2: Da sagst du was mit den Kindern. Wie bekommst du das denn mit Kinder und Familie unter einen Hut? Du hast ja 3 Kinder, da muss man ja schon ein bisschen jonglieren. Wie kriegst du das gebacken?
3: Ja, sag mal, wir haben das große Glück, wir haben zu Hause angebaut. Oma und Opa wohnen auch mit bei uns quasi, die wohnen oben, wir wohnen unten.
2: Und Oma und Opa heißt deine Eltern oder Schwiegereltern?
3: Meine Eltern,
2: ja,
3: genau. Und wenn Eva Maria dann arbeiten ist, meine Frau, die ist Krankenschwester und ich komme mal später nach Hause, dann sind Oma und Opa meistens da und nehmen dann die Kinder, ne? Wenn die nicht da wären, dann wäre das so auch schwierig zu lösen, ne?
2: Wie klappt das denn in so einem Mehrgenerationenhaushalt?
3: Ja, das klappt super. Also klar gibt's auch mal irgendwie Reibereien, das ist ja, denke ich, überall so, aber doch, wir haben alle, so wie ich das sagen würde, jetzt ein gutes Verhältnis.
2: Ich wollte gerade sagen, die Kunst ist ja in so einer Konstellation und auch auf dem Dorf dieses Spiel zwischen Nähe und Distanz hinzubekommen. Dass man sich nicht auf den Wecker geht, aber dass man sich trotzdem in irgendeiner Form vielleicht gern hat oder dass man im Kontakt bleibt.
3: Genau.
2: Also ich sag, was ist dein Rezept dafür, dass das gelingt?
3: Ja, also wir machen jetzt nicht alles zusammen. Ich sag mal, wir essen jetzt nicht zusammen jedes Abendessen oder so, aber der letzte Gang so für die Kinder ist dann nachher noch Oma und Opa einmal gute Nacht sagen.
2: Ach, wie schön. Das klingt ja wie bei den Waltons.
3: Ja.
2: Gute Nacht, Großvater. Ja. Gute Nacht, Großmutter.
3: Ja, so ist es dann. Ja. Und dann gehen alle gemütlich ins Bett, ne? So wie man sich das dann halt vorstellt.
2: Du hast mal gesagt, früher brauchte man bei der Reparatur oft nur einen großen Hammer. Heute braucht man einen Laptop und einen Hammer. Klar, dass sich vieles technisch verändert hat, aber was hat sich genau verändert?
3: Ja, also jetzt ist auf jeden Fall mehr Diagnose mit einem Laptop. Früher konnte man noch die Einschusspumpen und sowas alles mit einem Schlüssel einstellen, also mit einem ganz normalen Werkzeugschlüssel. Ja, heutzutage, wenn man dann irgendwie was sehen will, braucht man schon sofort einen Laptop, ne? Ich sag mal, beim Auto kennt man's, diesen Diagnosetester, den kennen wir, glaube ich, alle irgendwie, wenn man in der Autowerkstatt fährt. Und so ist es jetzt beim Trecker halt auch, ne?
2: Jetzt ist das ja ein ganz unaufgeregter Job auf der anderen Seite, ja, weil der muss gemacht werden und bis der YouTube-Kanal bekannt wurde, kannte man dich ja auch nicht, sondern man kannte dich von deiner Arbeit. Jetzt bist du ja schon eine norddeutsche Prominenz geworden. Wie war das für dich, als das Kamerateam mit am Set war?
3: Oh, das erste Mal auf jeden Fall richtig aufgeregt. Ja, ist ja keine alltägliche Situation, dass da einer einen über die Schultern schaut die ganze Zeit. Ja, das war sehr aufregend. Aber mittlerweile hat man sich daran gewöhnt, ne? Ich sag mal, und mittlerweile macht's auch richtig Spaß, ne?
2: Also ich kann mich an meine ersten Fernsehsendungen erinnern, wenn ich mich angeguckt habe und meine Stimme gehört habe, habe ich gedacht, wer ist das denn? Den kenne ich überhaupt nicht. Wie war das für dich, dich das erstmal zu sehen und dich auch zu hören?
3: Ja, auf jeden Fall komisch, wenn man das dann auf YouTube gesehen hat und dann hat man ja noch so Panik, oh Gott, was habe ich denn alle so gesagt? Hat es alle so richtig gemacht? Und ja, hat aber ganz gut geklappt.
2: Man gewöhnt sich an sich selbst, ne?
3: Genau, man gewöhnt sich daran, ja.
2: Ja. Was hat sich dadurch bei dir verändert? Seitdem du jetzt so bekannt bist, sprechen dich die Menschen an? Wie sprechen die dich an und wie reagieren die drauf?
3: Ja, so ganz interessant. So das erste Jahr war eigentlich noch ganz ruhig. Hat das so keiner so richtig wahrgenommen. Sag mal, wenn man jetzt so zu Kunden hinfährt, die ja noch nicht so kennen, dann kommt auch so oft, ach hier, guck mal, du machst doch diese YouTube-Serie da bei NDR auf dem Land. Ich so, ja, genau, das bin ich. Ja, ach cool, dass du mal zu uns kommst. Und dann kommt man sofort ans Schnacken, ne? Also das ist dann schon ganz interessant, dass man sofort mit Menschen dann in Kontakt kommt, die kennen einen, aber man kennt die ja quasi nicht, aber die wissen dann sofort, mit wem sie es zu tun haben, ne? Das finde ich eigentlich ganz lustig.
2: Und das ist positiv?
3: Also ich finde das gut.
2: Also für dich und die nehmen das auch positiv auf?
3: Genau, die nehmen das positiv auf. Also ich habe noch nie einen gehört, der gesagt hat, was machst du denn da jetzt, was soll das denn?
2: Naja, ist ja immer, wenn man in die Öffentlichkeit geht, ist ja immer die Frage, wie finden die Menschen das? Bist du denn zufrieden mit dem, wie du dargestellt wirst?
3: Ich bin auf jeden Fall sehr zufrieden, wie das dargestellt wird. Und ich finde auch gut, dass dieser Beruf mal ordentlich dargestellt wird, ne?
2: Über den Beruf schnacken wir gleich.

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1: Vorsicht bitte auf der A28 leer nach Oldenburg zwischen Arnamia und Neuenkruge. Da steht ein defektes Fahrzeug. Vorsicht bitte auch auf der A39 Lüneburg nach Hamburg zwischen Winzen-West und Maschen. Da liegt eine Plane. Stau oder stockender Verkehr auf folgenden Strecken. A1 Hamburg nach Bremen zwischen Hollenstedt und Sittensen 3 Kilometer Stau. Wenn Sie dort unterwegs sind, dann sollten Sie eine halbe Stunde mehr einplanen. Die A1 Bremen nach Osnabrück ist zwischen Osnabrück Nord und Osnabrück Hafen gesperrt. Dadurch staut es sich, da werden Fahrzeuge geborgen. Bitte schon ab Bramsche ausweichen. Die A1 Osnabrück nach Bremen zwischen Bremen-Brinkum und Hemelingen, dort 4 Kilometer stockender Verkehr. Und dann haben wir noch die Elbfähre Glückstadt-Wischhafen. Dort beträgt die Wartezeit auf beiden Seiten bis zu 1 Stunde. Und die Zeit, es wird gleich 12.31 Uhr.
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3: Bei mir ist Jonas Enneking aus Damme zu Besuch. Er ist Landmaschinenmechaniker, das hat er gelernt, und einer der Treckerretter aus der NDR Nord-Reportage. Wenn irgendwo in Niedersachsen während der Ernte ein Trecker oder ein Mähdrescher ausfällt, dann ist er sofort zur Stelle mit Werkzeug, Erfahrung und einer großen Liebe und Leidenschaft für die Technik. Welche Rolle spielt Größe? Wie ist es bei dir?
4: Ja, klar, wenn da so ein riesen Mähdrescher auf dem Acker steht, der nicht mehr läuft, dann ist das schon nachher cool, wenn man ihn wieder ins Laufen bekommen hat, ne? Wenn dann auch noch irgendwie so ein Samstagnachmittag ist und Gewitter ist angesagt, dann ist natürlich...
3: Das ist Action pur, ne?
4: Ja, das ist geil, wenn das dann schon so am Himmel da hinten irgendwo ist. Doch, das ist cool. Ja, und wenn das Ding dann wieder läuft und der Landwirt hat die Ernte dann noch trocken eingefahren, ja, dann denkt man sich schon so, jo, das hat schon gut geklappt.
3: Dann hast du das wilde Tier gebändigt.
4: Ja.
3: Ja, das kann ich mir vorstellen, dass das faszinierend ist.

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2: Jonas Enneking, der Treckerretter, ist bei mir zu Besuch. Deine Lieblingsmaschine soll der Kartoffelroder sein. Anscheinend auch, weil du damit groß geworden bist. Was macht den denn so spannend für dich?
3: Erstmal finde ich spannend, wie dann diese Maschine aus, ich sag mal, es ist ja einfach nur die wühlte in der Erde rum und dann kommt oben diese schöne, tolle Kartoffel oben raus. Das ist schon faszinierend, wie das alles funktioniert, ne? Und weil das auch eine komplexe Technik ist, die dahinter steckt und die Spaß macht zu verstehen und nachher auch zu reparieren. Das fasziniert mich daran.
2: Komplexe Technik heißt ja auch so ein bisschen, dass man in Mathematik und Physik zumindest gut gewesen sein muss. Wie war es bei dir?
3: Ja. Ich sag mal so Durchschnitt.
2: Durchschnitt, immerhin. Ich bin wegen beider Fächer sitzen geblieben. Also warst du mit Sicherheit besser als ich. Du bist ja auch manchmal auf Landmaschinen messen. Die sind ja ein Highlight für Menschen, die in deinem Beruf tätig sind, weil da die neuesten Maschinen zu sehen sind. Ich kann mir vorstellen, dass es auch cool ist, Menschen aus demselben Berufsfeld zu sehen und sich auszutauschen und gucken, was ist jetzt gerade angesagt. Was schätzt du so an diesen Messen besonders?
3: Ja, erstmal, dass man sieht, was gerade so neu ist oder wo die Reise so hingeht. Und dann

0: sag mal, elektronisch gesehen jetzt so, ne? Hier noch wieder ein Kniff mehr und da noch wieder was drin. Das ist schon faszinierend.
1: Was ist denn so der neueste Hit aktuell?
0: Der neueste Hit?
1: Ja.
0: Ich würde sagen, dass der Fahrer, der da drauf sitzt, immer weniger selber machen muss. Da geht's ja irgendwie hin im Moment.
1: Das ist ja maximal automatisiert. Was hältst du von dieser Entwicklung?
0: Ich halte sie eigentlich für richtig, weil ja der Fahrer nicht alles überblicken kann und du entlastest den Fahrer ja dann nachher durch. Er kann sich wirklich auf das Anbaugerät nachher konzentrieren, was hinter dem Schlepper läuft, ne? Er muss nicht mehr das Lenkrad festhalten, muss nicht mehr gucken, hier und da, wo fahre ich jetzt hin. Er kann sich einfach auf das konzentrieren, was hinten passiert, ne?
1: Du sagtest, eigentlich findest du das gut. Worauf bezieht sich das eigentlich?
0: Ich habe so ein bisschen Angst, oder das will in meinen Kopf noch nicht rein, wenn da irgendwann gar keiner mehr drauf sitzt.
1: Ja, das kann ja passieren, das ist ja sehr naheliegend.
0: Das kann irgendwann passieren, ja. Aber ich sag mir immer noch, das ist wahrscheinlich noch ganz lange hin und das erlebst du bestimmt nicht mehr mit.
1: Naja, wir haben künstliche Intelligenz und die ist ja nun wirklich flott. Also wenn wir gucken, was KI jetzt so alles machen kann in vielen Bereichen, kann es ja eine Sache von 1-2 Jahren sein.
0: Ja, klar, also weiß man jetzt nicht, aber was ja nachher der Vorteil ist, dass du, oder was heißt ein Vorteil, ist es ja nicht, wir haben ja immer weniger Arbeiter quasi in der Landwirtschaft, würde ich jetzt mal sagen, oder Fahrer. Und wenn dann quasi einer mit einem Trecker vorherfährt und ein autonomer Trecker fährt dann daneben oder macht dann zum Beispiel die Pflegearbeiten für die Pflanzen, ist das ja nachher schon eine Entlastung für den Landwirt, ne? Aber ich glaube, dass da kein Fahrer mehr drauf sitzt, da sind wir noch ein bisschen lange von entfernt.
1: Ja, wir schneiden gleich weiter über die Landwirtschaft und über die Zukunft.

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2: Jonas Enneking ist bei mir zu Besuch. Er ist Landmaschinenmechaniker und heutzutage heißt es sogar noch Landmaschinenmechatroniker, kommt aus Damme im Kreis Vechta. Landwirtschaft steht ja heute sehr im Fokus, mehr als früher. Wie nimmst du die Themen Umwelt und Nachhaltigkeit in der Landwirtschaft wahr? Da hat sich mit Sicherheit ja auch einiges verändert.
3: Genau, hat sich eigentlich eine Menge geändert. Wenn man sieht, früher hatte man noch so einen Hydraulikkuppler, da ist jedes Mal, wenn man ihn rausgezogen hat, ist da Öl rausgelaufen.
2: Ja.
3: Und jetzt gibt es flachabdichtende Kuppler, haben auch schon ganz viele Hersteller. Und wenn man den rauszieht, dann läuft doch gar kein Öl mehr raus. Und da denke ich mir immer so, jo, da hat sich einer richtig Gedanken drum gemacht.
2: Da hat sich was entwickelt.
3: Genau.
2: Eine Sache, die sich gar nicht verändert hat, ist der Geruch der Gülle.
3: Ja, das ist ja auch schön.
2: Ist schön, ne?
3: Ja.
2: Ich finde ja, Gülle ist ein Stück, also der Gülle-Geruch ist ein Stück Heimat. Menschen aus der Stadt verstehen das nicht. Ich komme auch vom Dorf und bevor ich in mein Dorf reinkomme, riecht das einmal richtig schön saftig nach Gülle und dann weiß ich, du bist wieder zu Hause. Wie geht dir das damit?
3: So geht mir das auch. Wenn man sonntags durch die Gegend fährt mit dem Fahrrad und das riecht nach Gülle, jo, jetzt ist Frühling.
2: Dann ist alles in Ordnung. Ja. Aber es ist ja auch ein Thema, was viel diskutiert wird.
3: Ja.
2: Wie geht man damit jetzt um in der Landwirtschaft? Was meinst du?
3: Es wird ja immer mehr, auch die Güllefässer haben heutzutage Section Control drauf. Das heißt, es wird jede Reihe einzeln abgeschaltet und es wird keine Gülle mehr doppelt gefahren. Also da ist ja dann auch schon ein großer Fortschritt, ne? Es wird nicht mehr einfach so, wie es früher war, mal draufgesprüht.
2: Wie wichtig ist dir überhaupt, nachhaltig zu denken in der Landwirtschaft?
3: Schon sehr wichtig, doch.
2: Weil das Ansehen der Landwirtschaft, glaube ich, hat sich auch im Laufe der Zeit verändert. Wie nimmst du das wahr?
3: Ja, ich habe jetzt immer viel mit Landwirten zu tun, aber ich weiß, was du meinst. Es wird immer mehr diskutiert und man denkt, vielleicht brauchen wir die gar nicht mehr unbedingt.
2: Ist das das Gefühl, was du hast? Weil ich nehme auf der anderen Seite auch wahr, dass viele die Arbeit sehr wertschätzen. Weil wer einmal auf dem Bauernhof war oder in der Landwirtschaft mal geguckt hat, sieht ja auch, wie viel Arbeit da drin ist. Und unser tägliches Leben hängt ja davon ab. Siehst du nicht auf einer anderen Seite auch eine Wertschätzung dafür?
3: Auf jeden Fall. Also es gibt, denke ich, die Seite und die Seite. Ne? Aber ja, im Moment sehe ich eigentlich wieder, wir sind auf dem Weg der Besserung. Dass die Landwirtschaft wieder mehr Ansehen bekommt. Ne? Es war ja auch mal eine Zeit lang, da ging es so ein bisschen bergab, würde ich mal sagen. Aber ich glaube, aus diesem Tal sind wir wieder rausgekommen.
2: Wenn du jetzt in die Zukunft schaust und dir so die Zukunft der Landwirtschaft und auch natürlich deines Bereiches der Landmaschinen anschaust, wie blickst du in die Zukunft?
3: Eigentlich sehr positiv, weil ich denke, Landwirtschaft brauchen wir immer irgendwie, unseren Beruf jetzt auch. Denke ich immer geben, es wird immer irgendwas kaputt gehen. Deswegen blicke ich da sehr positiv und gelassen in die Zukunft.
2: Was macht dich da so zuversichtlich?
3: Also wir brauchen immer alle was zu essen, zu trinken. Von daher mache ich mir da wenig Sorgen drum.
2: Wenn man seine Arbeit richtig macht und nachhaltig, dann kann es ja nur zuträglich sein für deinen Job.
3: Genau, dann wird das wohl laufen.
2: Ja. Wie sieht's privat aus? Du hast drei Kinder, lebst in einem Mehrgenerationenhaus. Wie siehst du die eigene Zukunftsplanung von dir? Wo siehst du dich in 20 Jahren vielleicht?
3: In 20 Jahren ja. Hoffe ich, dass ich immer noch da bin, wo ich jetzt bin, am Arbeiten. Und dass alles glücklich und top verläuft.
2: Was wünschst du dir für deine Kinder? Ein Job in der Landwirtschaft oder was anderes?
3: Ich wünsche mir eigentlich, dass sie glücklich sind mit dem, was die nachher machen und dass sie damit alle gut klarkommen.
2: Ja, das hoffe ich auch, das wünsche ich euch auch. Und wer noch mehr von Jonas Enneking sehen oder hören möchte, die vierteilige Nord-Reportageserie Die Treckerretter mit Jonas und Landmaschinenmechaniker Burkhard Wöltchen gibt in der ARD-Mediathek. Jonas, vielen Dank, dass du hier bist. Grüß die Familie in Damme und weiterhin viel Erfolg mit deinem Job.
3: Ja, schön, dass ich hier sein durfte.
2: Und Ihnen zu Hause und unterwegs am Radio, schön, dass Sie wieder dabei waren. Bis zum nächsten Mal, wenn es wieder heißt, die Baba hat Besuch.
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1: Die A1 Hamburg nach Osnabrück zwischen Opphusen, Bremen, Marndorf und Arsten. 5 Kilometer stockender Verkehr. A1 Bremen nach Osnabrück. Die ist zwischen Osnabrück Nord und Osnabrück Hafen wegen Bergungsarbeiten gesperrt. Dadurch staut es sich. Bitte schon ab Bramsche ausweichen. A1 Osnabrück nach Bremen zwischen Bremen-Brinkum und Hemelingen. Dort 4 Kilometer stockender Verkehr. Dann haben wir noch die Elbfähre Glückstadt-Wischhafen. Dort beträgt die Wartezeit in beiden Richtungen bis zu eine Stunde.

0: Es ist 13 Uhr.
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0: Mit Lars Königke. Schönen guten Tag. Die Schlagzeilen. Bahn repariert Oberleitungsschaden auf ICE-Strecke bei Lüneburg. Initiative hat bisher keine Peildaten des freigelassenen Buckelwals. Zweitligist Eintracht Braunschweig hofft in Kiel auf Sieg im Abstiegskampf. Das Wetter meist heiter bis 28 Grad. Die Bahn hat am Mittag begonnen, den Oberleitungsschaden auf der ICE-Strecke bei Lüneburg zu reparieren, das sagte ein Unternehmenssprecher. Deshalb könne es aktuell zu Problemen im Bahnverkehr zwischen Hamburg und Hannover kommen. Thomas Stahlberg, wie lange kann das dauern?
2: Das kann die Bahn noch nicht abschätzen, auch wie groß die Probleme da heute im Bahnverkehr zwischen Hamburg und Hannover werden. Es gibt an der Stelle drei Gleise, sagt ein Bahnsprecher. Eins ist wegen der Reparatur an der Oberleitung gesperrt, die beiden anderen seien befahrbar. Dennoch könne es Verspätungen im Bahnverkehr geben. Bahnkunden sollten ab sofort vor Fahrtantritt in der Bahn-App oder unter bahn.de ihre Abfahrtzeiten prüfen. Warum die Oberleitung 500 Meter vor dem Bahnhof Badoweg gestern riss, ist immer noch unklar. Die Bundespolizei ermittelt laut einem Sprecher in alle Richtungen. Montag wollen Fachermittler die gerissene Oberleitung genauer unter die Lupe nehmen. Nach Informationen des NDR in Niedersachsen gilt ein Anschlag auf die Leitung eher als unwahrscheinlich. 460 Bahnpassagiere mussten wegen der herunterhängenden Starkstromleitung stundenlang im Zug bleiben. Der stand bei 23 Grad in der Sonne. 7 Menschen klagten über Kreislaufprobleme. Eine Person musste ins Krankenhaus, sagt ein Sprecher der Bundespolizei. Am frühen Abend wurden die Passagiere mit einem anderen Zug zurück zum Startpunkt Hamburg gefahren.
0: Die CDU in Rheinland-Pfalz hat dem Koalitionsvertrag mit der SPD zugestimmt. Auf einem kleinen Parteitag in Mainz gab es keine Kritik an dem Papier. Das Dokument soll in den nächsten Tagen von beiden Parteien unterzeichnet werden. Auch die Sozialdemokraten werden heute darüber entscheiden. Bei der Landtagswahl in Rheinland-Pfalz war die CDU mit ihrem Spitzenkandidaten Gordon Schnieder stärkste Partei geworden. Ohne die AfD kann eine Mehrheit nur mit der SPD gebildet werden. Der Buckelwal, der zuletzt mehrfach an der deutschen Ostseeküste gestrandet war, schwimmt inzwischen eigenständig in der Nordsee. Wie die private Initiative zur Rettung des Wals mitteilte, wurde er zwischen Dänemark und Norwegen aus dem Lastkahn freigelassen. In welche Richtung er schwimmt, sei noch unklar. Peildaten würden noch nicht vorliegen. Ein Schlepper hatte den Kahn zuletzt nach Norden gezogen. Meeresforscher hatten Bedenken geäußert, dass der Wal das Manöver überlebt. Sie halten das Tier für so geschwächt, dass es in der tiefen Nordsee ertrinken könnte. Auf die Berufsfeuerwehr in Braunschweig ist ein Brandanschlag verübt worden. Laut Polizei hat ein noch flüchtiger Täter in der Nacht am Zugangstor zum Gelände einen Brand herbeigeführt. Der genaue Hergang soll mit Hilfe von Videoaufzeichnungen und gesicherten Beweisen geklärt werden. Ob es einen Zusammenhang zu einem weiteren Vorfall Anfang der Woche gibt, ist laut Polizei noch unklar. Dabei hatte ein Unbekannter auf dem Gelände der Berufsfeuerwehr in Braunschweig Schüsse aus einer Schreckschusspistole abgegeben. Auch diese Person ist flüchtig. In Göhlenkamp in der Grafschaft Bentheim ist eine 15-Jährige bei einem Fahrradunfall lebensgefährlich verletzt worden. Wie die Polizei heute mitteilte, war die Radfahrerin gestern Nachmittag mit 3 weiteren Jugendlichen unterwegs. Aus noch nicht geklärten Gründen ist die 15-Jährige plötzlich nach links von der Fahrbahn abgekommen und gestürzt. Sie erlitt dabei lebensgefährliche Verletzungen und wurde mit einem Hubschrauber in eine Klinik geflogen. Zum Fußball. In der zweiten Liga spielt Eintracht Braunschweig zur Stunde bei Holstein Kiel. Live aus Kiel, Michael Augustin.
3: Sofort nach dem Anstoß hatte Eintracht Braunschweig hier die erste Torchance. Jovan Mijatovic sprintete auf der linken Seite in den Strafraum von Holstein Kiel. Schuss aufs kurze Eck und da musste zum ersten Mal Timon Weiner ran, der Kieler Torhüter, tauchte ab und konnte nach 23 Sekunden diesen Schuss von Jovan Mijatovic zur Ecke klären. Weiner hat ja in den vergangenen 4 Spielen nur ein Gegentor hinnehmen müssen und nach 23 Sekunden wäre es fast passiert. Also ein Sprintstart von Eintracht Braunschweig. Das Team, das hier ganz in Gelb antritt bei blauem Himmel, 24 Grad, tolles Wetter im Kieler Holstein-Stadion, noch keine Tore.
0: Und die weiteren Zwischenstände nach knapp 5 Minuten. Bielefeld gegen Bochum 0:0 und Dresden gegen Kaiserslautern auch noch 0:0. und die Zeit ist genau 13.05 Uhr.
4: Bei einigen von Ihnen scheint noch kräftig die Sonne. Es gibt aber auch schon erste Wolken, die vereinzelt auch Schauer und Gewitter dabei haben können. Maximal 25 Grad in Ostfriesland, zum Beispiel in Leer, 29 in Gartow, im Wendland, im Oberharz bis zu 23 Grad. Der Sonntag, ja, der hat dann morgen deutlich mehr Wolken für Sie. Schauer sind möglich, teils Gewitter mit Starkregen, aber auch ein bisschen Sonne bei bis zu 27 Grad.
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4: Falls Sie noch nicht wissen, was Sie unternehmen könnten heute, Xaver empfiehlt den Flohmarkt in Norden und mit Ihrem Besuch tun Sie auch noch was Gutes, kommt nämlich der Norder Tafel zugute. Danke für diesen Tipp hier in der NDR Niedersachsen App.
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4: Schönen Samstag.

Viele, viele Ausflugstipps für Ihren Samstag bekommen Sie heute wieder von uns. In Dornumersiel heute zum Beispiel Drachenfest. Große, bunte und ausgefallene Flugfiguren sehen Sie da. Und es gibt auch Flugshows und Wettkämpfe beim Drachenfest in Dornumersiel. Einen schönen Samstag und ein tolles, langes Wochenende mit NDR1 Niedersachsen.

0: Gab's ja schon in den 60ern, dieses Lied. Im Original aus Jamaika von den Paragons. The tide is high. Ich habe Ihnen gerade die Erfolgsversion gespielt von Blondie aus den 80ern. NDR in Niedersachsen, die Musik meines Lebens und schon mal mit einem echten Radiotipp für Sie für morgen.
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0: auch wenn ab heute ein paar mehr Wolken aufziehen und auch Regen mitbringen können. Werner ist glücklich darüber, denn das können wir für unsere Böden gut gebrauchen, schreibt er in der NDR Niedersachsen-App. Ja, das stimmt natürlich. Aktuell meldet Norderney stark bewölkte 21 Grad. Oldenburg viele Wolken, 25. Bremen dagegen noch wolkenlos, 24. Lüneburg über dem Kalkberg hängen Wolken bei 26 Grad. Osnabrück leicht bewölkt, 24. Hannover keine Wolken über den Herrenhäuser Gärten, ebenfalls 24. Und Braunschweig wolkenlos bei 23 Grad. Wolkenfrei der Himmel über der Sternwarte von Göttingen, 24. Und Braunlage auch noch wolkenlos bei 20 Grad.
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0: Gerade reingekommen, Vorsicht bitte auf der Autobahn 2 Hannover Richtung Dortmund. Zwischen Hannover-Lahe und Bodfeld liegt ein Plastikteil. Autobahn 1, Hamburg Richtung Osnabrück. Zwischen Uphusen, Bremen-Mahndorf und Arsten haben wir 5 Kilometer stockenden Verkehr. Außerdem die A1 Bremen Richtung Osnabrück. Zwischen Osnabrück-Nord und Osnabrück-Hafen gesperrt. Es staut sich hier. Am besten bereits ab Bramsche ausweichen. A1 Osnabrück Richtung Bremen. Andere Seite zwischen Bremen-Brinkum und Hemelingen 4 Kilometer stockend. Und noch die A7 Flensburg Richtung Hannover. Zwischen Hamburg-Volkspark und Waltershof 3 Kilometer stockender Verkehr.
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0: Für Eintracht Braunschweig geht es um wichtige Punkte, um den Klassenerhalt in der zweiten Fußball-Bundesliga gegen Holstein Kiel. Etwa eine halbe Stunde ist gespielt und jetzt gerade ist ein Tor gefallen. Es steht jetzt 1:0 für Holstein Kiel gegen Eintracht Braunschweig. Nachher dann noch der Hamburger SV bei Eintracht Frankfurt und Werder Bremen gegen Augsburg in der ersten Fußball-Bundesliga ab 15:30 Uhr. Und wir sind dann immer wieder live für Sie im Stadion.

0: Der NDR Niedersachsen Verkehrsservice. Bitte aufpassen. B213, B402, Lingener Straße, Kloppenburg Richtung Lingen zwischen Haselünne und Oper eine ungesicherte Unfallstelle. Und aufpassen auch in der Region Hannover auf der Kreisstraße zwischen Schillerslage und Engensen liegen Holzteile. Haben Sie denn schön in den 1. Mai getanzt? Ja, und nicht nur die Mai-Feiern bei uns im Land. Am vergangenen Mittwoch war ja auch noch der UNESCO-Welttag des Tanzes. Isabel Eulenstein und Keno Bergholz aus unserer Frühsendung hier bei NDR1 Niedersachsen, hellwach. Die haben deshalb mit einer Tanzschuleninhaberin gesprochen. Mit Kirsten Hupe von der Tanzschule Häusler-Kwiatkowski in Braunschweig.
1: Frau Hupe, wie ist das heutzutage? Lernen die jungen Menschen überhaupt noch klassisch tanzen?
2: Ja, also es lernen schon noch die jungen Leute klassisch tanzen, Gesellschaftstanz, Paartanz. Es sind nicht mehr so viele wie vor Corona. Also Corona hat da doch ganz schön was wegbrechen lassen. Und das ist ein bisschen schwieriger halt geworden, das ganze Geschäft in der Beziehung.
3: Also so ein Tanzkurs bei Ihnen dann eher von älteren Menschen besucht? Oder wie verstehe ich das?
2: Es gibt für beide was. Es gibt ganz, ganz viele Angebote für die Jugendlichen, aber eben auch für die Erwachsenen. Da ist also nach wie vor das Interesse ungebrochen.
1: Was ist denn, würden Sie sagen, gerade so der angesagteste Tanz?
2: Also der angesagteste Tanz gar nicht mal im Gesellschaftstanzbereich, sondern im Moment absolut Line Dance. Line Dance, wobei viele da natürlich vermuten, dass da immer Country hintersteckt, aber das ist es nicht. Heutzutage ist Line Dance, man sagt dann auch Modern Line Dance, zu allen möglichen Chartsmusiken aus den Listen, aus den Hitlisten rauf und runter, und das dauert immer gar nicht lang, bis ein Song draußen ist, dann gibt es auch garantiert einen Line Dance dazu, und da ist im Moment voll der Trend.
3: Aber trotzdem hat ja nicht nur Line Dance, sondern auch mitunter Tanzen, das ist ja ein bisschen schwierig für so einen Tanzmuffel richtig aus dem Quark zu kommen, nicht? Haben Sie einen Tipp, um das so ein bisschen zu überwinden, dass einem das denn trotzdem Spaß macht, wenn man erstmal damit anfängt?
2: Man fängt ganz klein an. Das ist wie mit dem Autofahren. Ich vergleiche das immer beim Autofahren. Man ist auch nicht gleich ein Formel-1-Rennfahrer. Und ähnlich ist das beim Tanzen. Man fängt klein an, Stück für Stück. Da ist es also optimal, wenn man einfach wirklich bei Null ganz gemütlich anfängt, sich nicht zu sehr hohe Ziele steckt am Anfang, sondern einfach guckt, was passiert und wie setze ich das um. Da ist jeder anders. Bei dem einen geht es schneller, bei dem anderen nicht so schnell. Und der eine hat da Spaß und der andere hat bei dem Tanz Spaß. Das ist komplett unterschiedlich.
0: Also einfach mal trauen und lostanzen. Die Musik dazu bekommen Sie von uns, jetzt zum Beispiel von den Beatles, All My Loving. Und hellwach geweckt werden Sie dann in der kommenden Woche von Susanne Neuss und Andreas Kuhlage, jeweils ab 5 hier bei NDR1 Niedersachsen.

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2: Und heute sage ich Ihnen, welches Gemüse sich auch im Blumenbeet gut macht. In den meisten Gärten stehen Gemüse und Blumen noch in getrennten Gartenbereichen. Der Trend geht aber immer mehr dahin, beides bunt gemischt in ein Beet zu pflanzen. Wer das ausprobieren möchte, könnte zum Beispiel in den hinteren Bereich der Beete hochwachsendes Gemüse setzen, zum Beispiel Gartenmelde. Diese Gemüsepflanze wird über einen Meter hoch und sieht nicht nur attraktiv aus, sondern schmeckt auch gut. Die jungen Blätter haben ein mildes Aroma und können roh als Salat gegessen werden. Aber auch ein absolutes Lieblingsgemüse der meisten Niedersachsen passt gut ins Blumenbeet. Den im Spätherbst und Winter ausgesprochen begehrten Grünkohl gibt es in vielen Sorten, die auch tolle und dekorative Farben haben. Die Sorte Red Boar hat rote Blätter und wird knapp 80 cm hoch. Ebenfalls eindrucksvoll ist die Grünkohlsorte Rote Palme mit ihren farbigen Blättern und Stielen. Und die wird, wie es der Name andeutet, richtig groß. 1,80 Meter schafft die rote Palme locker und ragt damit imposant aus dem Blumenbeet heraus. Sie werden sehen, wenn Sie diesen Gartentipp beachten, dann ernten Sie auch im Blumenbeet bald ordentlich was.
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0: Eine gute und sichere Fahrt mit uns durch diesen Samstag.
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0: Autobahn 1, Hamburg Richtung Osnabrück, zwischen Opphusen, Bremen-Mahndorf und Asten 5 Kilometer stockend. Außerdem die A1 Bremen Richtung Osnabrück. Zwischen Osnabrück Nord und Osnabrück Hafen gesperrt. Es staut sich hier, am besten ab Bramsche schon ausweichen. A1, Osnabrück Richtung Bremen außerdem. Zwischen Bremen-Brinkum und Hemelingen stockt der Verkehr. Länge 4 Kilometer und noch kurz in den Kreis Diepholz. Hier die Kreisstraßenhöhe Sieke gesperrt nach einem Unfall und das gilt für beide Richtungen dort.
2: Es ist 14 Uhr.
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2: Mit Lars König. Schönen guten Tag. Die Schlagzeilen. Bahn repariert Oberleitungsschaden auf ICE-Strecke bei Lüneburg. Pistorius reagiert gelassen auf US-Truppenabbau in Deutschland. Fußball-Zweitligist Eintracht Braunschweig liegt in Kiel zurück. Das Wetter meist sonnig bis 28 Grad. Die Bahn hat am Mittag begonnen, den Oberleitungsschaden auf der ICE-Strecke bei Lüneburg zu reparieren. Das sagte ein Unternehmenssprecher. Deshalb könne es aktuell zu Problemen im Bahnverkehr zwischen Hamburg und Hannover kommen. Thomas Stahlberg, wie lange kann das dauern?
3: Das kann die Bahn noch nicht abschätzen, auch wie groß die Probleme da heute im Bahnverkehr zwischen Hamburg und Hannover werden. Es gibt an der Stelle 3 Gleise, sagt ein Bahnsprecher. Eins ist wegen der Reparatur an der Oberleitung gesperrt, die beiden anderen seien befahrbar. Dennoch könne es Verspätungen im Bahnverkehr geben. Bahnkunden sollten ab sofort vor Fahrtantritt in der Bahn-App oder unter bahn.de ihre Abfahrtzeiten prüfen. Warum die Oberleitung 500 Meter vor dem Bahnhof Badoweg gestern riss, ist immer noch unklar. Die Bundespolizei ermittelt laut einem Sprecher in alle Richtungen. Montag wollen Fachermittler die gerissene Oberleitung genauer unter die Lupe nehmen. Nach Informationen des NDR in Niedersachsen gilt ein Anschlag auf die Leitung eher als unwahrscheinlich. 460 Bahnpassagiere mussten wegen der herunterhängenden Starkstromleitung stundenlang im Zug bleiben. Der stand bei 23 Grad in der Sonne. 7 Menschen klagten über Kreislaufprobleme. Eine Person musste ins Krankenhaus, sagt ein Sprecher der Bundespolizei. Am frühen Abend wurden die Passagiere mit einem anderen Zug zurück zum Startpunkt Hamburg gefahren.
2: Nachdem die USA angekündigt haben, Soldaten aus Deutschland abzuziehen, bleibt Verteidigungsminister Pistorius gelassen. Die Präsenz amerikanischer Truppen liege im Interesse beider Seiten, sagte er. Gleichzeitig betonte er, dass der Schritt für ihn nicht überraschend komme. Man müsse mehr Verantwortung für die eigene Sicherheit übernehmen, erklärte der SPD-Politiker. US-Verteidigungsminister Heckfest hatte vorher angekündigt, 5000 Soldaten aus Deutschland zu verlegen. Das solle in den nächsten 6 bis 12 Monaten abgeschlossen sein. Aktuell sind rund 39.000 US-Soldaten in Deutschland stationiert. Bei einem Wohnungsbrand in der Innenstadt von Hildesheim ist ein Bewohner schwer verletzt worden. Der Mann wurde laut Feuerwehr von Einsatzkräften aus der Wohnung gebracht. Er musste wiederbelebt werden, berichtet die Hildesheimer Allgemeine Zeitung. Er kam ins Krankenhaus. Weitere Menschen in dem Mehrfamilienhaus retteten sich auf Balkone. Sie wurden später von Einsatzkräften aus dem Haus begleitet. Die Ursache steht noch nicht fest. Zum Fußball in der zweiten Liga spielt Eintracht Braunschweig bei Holstein Kiel. Live aus Kiel, Michael Augustin.
4: Gleich geht's hier weiter mit der zweiten Halbzeit und die Braunschweiger liegen hinten im Kieler Holstein-Stadion mit 0:1. Harris war nach 30 Minuten der Torschütze für Holstein Kiel. Die Eintracht hatte 2 gute Möglichkeiten. Mijatovic bereits nach 23 Sekunden scheiterte mit seinem Schuss an Weiner. Und Gomez, der war noch dichter dran am Torerfolg nach 20 Minuten. Er setzte den Ball an die Latte. Braunschweig macht das nicht schlecht, aber hat, was die Laufintensität angeht, einen klaren Nachteil. Die Kieler Energie ist mal wieder ein Thema. Kiel hat 2 Kilometer mehr abgerissen und führt mit 1:0.
2: Die weiteren Zwischenstände zu Beginn der zweiten Halbzeit. Bielefeld gegen Bochum 1:0 und Dresden gegen Kaiserslautern 0:0. In der Fußball-Regionalliga Nord steht der SV Meppen vor dem Aufstieg in die dritte Liga. Die Emsländer benötigen heute gegen den Bremer SV nur noch einen Punkt für die Rückkehr in den Profifußball. Live aus Meppen, Burkhard Tillner.
5: Und da der SV Meppen in diesem Jahr noch überhaupt kein Punktspiel verloren hat, dann müsste es mit dem Teufel zugehen, wenn sie diesen einen Zähler nicht holen. Und selbst wenn, der einzig verbliebene Konkurrent VfB Oldenburg müsste seine 4 verbleibenden Spiele haushoch und Meppen seine haushoch verlieren. Also Oldenburg gewinnen, Meppen verlieren, dazu wird es nicht kommen. Davon sind die 13.000 Zuschauer in der restlos ausverkauften Arena in Meppen völlig überzeugt. Gleich geht's los mit den 90 Minuten, die am Ende einen Feiertag im Emsland einläuten sollen. Das würde eine Riesensause geben nach dem Abpfiff. Noch aber sind 90 Minuten zu spielen. Und wenn der SV Meppen den Punkt holt, geht's hoch in Liga 3.
2: Und noch die Zeit, es ist 14.05 Uhr.
6: Das Wetter, ja, das ist schon ein bisschen zweigeteilt bei uns in Niedersachsen. Zum Teil noch wolkenloser Himmel, während bei anderen von Ihnen schon dichte Wolken rumhängen. Später zum Teil mit Schauern und Gewittern. Bis dahin noch maximal 23 Grad im Oberharz, 25 in Oldenburg und satte 29 Grad in Lüchow. Morgen am Sonntag dann mehr Wolken als Sonne, deutlich mehr Wolken, auch wieder mit Schauern und teils kräftigen Gewittern bei bis zu 27 Grad morgen.
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6: Puschi, so nennt sie sich hier in der NDR Niedersachsen App, genießt dieses lange Wochenende mit ihren Pferden. Würde ich auch machen, wenn ich nicht eine Pferdehaarallergie hätte.
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6: Einen schönen Samstag mit uns.

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Und anschließend Udo Lindenberg. Diesen Mix, den bekommen Sie nur bei uns.

0: Kennen Sie den Yachthafen von Meppen? Auch ein Ausflug wert. Sehr idyllisch, umrandet von Bäumen und mit mehr als 100 Booten. Inzwischen auch barrierefrei und ein absoluter Lieblingsplatz von Erika und Werner Walgenbach.
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0: Denn seit gut 20 Jahren haben Erika und Werner hier ein Hausboot. Mit etwa 10 km/h tuckern die beiden durch Kanäle und Flüsse, am liebsten in den Niederlanden. Lieblingsplatzreporter Andi Gelvemeyer hat sie besucht.
2: Erstmal gucken, Mara, Traudel, die haben ja alle Namen, die Boote. Santiano, leinenlos Santiano. Oh, und da ist ein Mann am Polieren. Werner Walgenbach, moin.
3: Moin.
2: Ein weißes, wunderschönes Schiff, ungefähr 10 Meter lang. Darf ich an Bord gehen?
3: Wir kommen an Bord.
2: Das schwankt aber doch ein bisschen. Obwohl, wir liegen ja im Hafen.
3: Ja.
2: Du merkst das gar nicht mehr.
3: Ja, das gehört doch zum Boot.
2: Wie oft seid ihr hier auf dem Boot oder mit dem Boot unterwegs?
3: Ich sehr oft. Und wir fahren jetzt Anfang Mai, fahren wir 4 Wochen in der Niederlande. Ja. Aber ich bin auch so hier schon mal hier. Einmal putzen, ja. Ein Buch lesen, schön hinsetzen. Wir haben Eisvögel hier im Hafen. Das ist einfach herrlich hier.
2: Lass uns mal reingehen. Ich bin gespannt. Es schwankt wirklich ganz schön. Da ist die Frau schon, Erika. Moin, hallo.
4: Moin, hallo.
2: Hier ist erstmal eine richtig schöne Bank. Also das ist eigentlich der offene Teil. Da ist jetzt aber eine Plane drüber. Hier eine Holzschiebetür. Ganz viel Naturholz. Hier eine richtig schöne Rundecke, eine Rundsitzecke. Dann hier ist das Steuerrad. Jetzt eine Treppe runter. Wir haben hier eine Küche mit Gasherd, Kühlschrank. Dann darf ich mal kurz die Sanitäranlage. Ja. Ach, schön. Richtig mit einer vernünftigen Toilette, auch eine ordentliche Höhe und eine Dusche sogar. Dein Mann hat dich mit seiner Leidenschaft ein bisschen überrascht, aber mittlerweile gefällt es dir schon auch, oder?
4: Ja, ist schön. Wasser ist super ruhig, wenn man drauf ist. Man schaltet ab, was man zu Hause nicht hat. Immer Stress, Hektik und weiter. Und ja. Im Wasser ist wirklich toll.
2: Ja, beide graue Poloshirts an. Da steht in Weinrot Santiano drauf. Und bei Erika steht Crew Total. Das heißt, Erika ist eigentlich für alles zuständig. Und Werner, dreh dich mal um. Bei dir steht Kapitän. Du hast das Ruder in der Hand.
3: Genau.
2: Warum ist das dein Lieblingsplatz?
3: Ich habe früher LKW gefahren und Bus gefahren. Diese Hektik auf der Straße. Und das ist so eine Ruhe, so eine Entspannung am Wasser. Unbezahlbar.
2: Der Motor tuckert schon. Wir sind bereit zum Ablegen und melden uns gleich wieder vom Yachthafen in Meppen, der Lieblingsplatz von Erika und Werner Walgenbach, ihre Santiano. Gleich auf zum Ablegen.
0: Ja, gleich legen Sie also ab mit der Santiano gemeinsam mit unserem Reporter in der kommenden halben Stunde hier bei NDR 1 Niedersachsen. Und noch kurz der Verkehrsservice A1 Osnabrück Richtung Bremen. Zwischen Osnabrück Nord und Bramsche steht ein defektes Fahrzeug.

0: Eintracht Braunschweig in der zweiten Fußball-Bundesliga, aktuell bei Holstein Kiel, geht so langsam in die Schlussphase und es steht weiterhin 1:0 für Kiel. Das und mehr gleich im Ende 1 Niedersachsen Sport mit Bertil Starke. Von mir gibt's vorher noch Wetter und Verkehr. Norderney meldet bedeckte 17 Grad, Oldenburg am Schloss teils sonnig 25, Bremen leicht bewölkt 24 Grad, Lüneburg sonnig 27. Osnabrück, über dem Dom hängen einige Wolken bei 25, Hannover dagegen wolkenlos 25 Grad. Genauso in Braunschweig. Göttingen leicht bewölkt 25 und Braunlage über dem Kurpark wolkenlos 21 Grad.
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0: Vorsicht weiterhin auf der Autobahn 1 Osnabrück Richtung Bremen. Zwischen Osnabrück Nord und Bramsche steht ein defektes Fahrzeug. Dann die A1 Hamburg Richtung Osnabrück. Zwischen Opphusen, Bremen-Mahndorf und Asten 5 Kilometer stockend. Außerdem die A1 Bremen Richtung Osnabrück gesperrt. Zwischen Osnabrück Nord und Osnabrück Hafen. Es staut sich, am besten schon ab Bramsche ausweichen. Und nochmal die A1 Osnabrück Richtung Bremen. Andere Seite also zwischen Bremen-Brinkum und Hemelingen 4 Kilometer stockender Verkehr.
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2: Mit Bertil Starke. Abstiegskampf in der zweiten Fußball-Bundesliga und Eintracht Braunschweig ist da noch mittendrin in der Verlosung. Ein Sieg heute bei Holstein Kiel wäre enorm wichtig für die Eintracht, aber nach rund 70 Minuten sieht's nicht gut aus für Braunschweig, denn die Braunschweiger, die liegen mit 0:1 zurück. Die weiteren Zwischenstände, Bochum liegt in Bielefeld mit 0:1 zurück und Dynamo Dresden führt mit 1:0 gegen Kaiserslautern. In der dritten Liga, da versucht der TSV Havelse die Hoffnung auf den Ligaverbleib am Leben zu erhalten. Heute ist der Club aus der Region Hannover in Verl im Einsatz. 30 Minuten sind absolviert, noch sind keine Tore gefallen, es steht 0:0. In der Regionalliga Nord, da ist der Aufstiegssekt beim SV Meppen schon kaltgestellt. Ein einziger Punkt reicht den Emsländern heute für die Rückkehr in die dritte Liga. Gegner ist der Bremer SV. Gespielt sind jetzt rund 30 Minuten, es steht 0:0 und das würde am Ende des Tages reichen für den Aufstieg. Im Spiel Schöningen gegen den HSC Hannover sind noch keine Tore gefallen, da steht 0:0. Und die zweite Mannschaft von Hannover führt nach rund 70 Minuten mit 3:1 gegen die zweite von Werder Bremen. Und wir schauen noch in die Frauenbundesliga. Da ist Werder Bremen in Köln zu Gast und liegt nach rund 70 Minuten mit 0:3 zurück.
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0: Freien Eintritt haben Sie übrigens heute im Museum im Kloster in Bersenbrück. Ja, da können Sie sich auf eine Entdeckungsreise machen durch das nördliche Osnabrücker Land. Heute im Museum im Kloster in Bersenbrück. Einen schönen Samstag wünsche ich Ihnen. Jetzt mit Who Lose and the News, The Power of Love und dann Tom Jones, She's a Lady.
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0: NDR 1, wir in Niedersachsen drücken die Daumen, denn in der Fußball-Regionalliga Nord, da könnte der SV Meppen heute den Aufstieg perfekt machen in Liga 3. Ein Unentschieden würde reichen im Heimspiel gegen den Bremer SV und es steht jetzt 1:0 für Meppen. Es läuft also, wir sind nachher übrigens auch dort, live im Stadion.
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0: Und wir bleiben in Meppen, denn im Yachthafen von Meppen, da liegen mehr als 100 Boote, ein Ort der Ruhe und Gemeinschaft. Am schönsten ist es aber natürlich unterwegs. Werner Walgenbach und seine Frau Erika, die lieben das. Und Lieblingsplatzreporter Andi Gervelmeier durfte mit ihnen ablegen.
2: Boah, das riecht aber nach gutem Diesel. So, mit Werner Walgenbach und seiner Frau Erika sind wir auf ihrem Hausboot der Santiano und legen jetzt ab. Wir sind im Yachthafen von Meppen. Erika legt vorne noch ab. Ich mache erstmal hier das Wichtigste, die Kette, damit man hier nicht über Bord geht. Das ist hier schon ganz schön schmal außen. Ich mache da auch noch ein Tau ab.
3: Das ist das wichtigste Seil, das ist das Bremsseil. Ja. Wenn wir gleich hier reinfahren, wird das als erstes festgemacht. Dann kann das Schiff nur bis zu einer gewissen Stelle fahren und fährt nicht entgegen.
2: Und wir fahren los. Schön. Ja, man muss sich gut festhalten. Oh, ist das schön. Die Sonne strahlt. So, du stehst hier, hast hier vorne das Fenster aufgemacht, kannst vorne über den Bug schauen. Seit Jahrzehnten im Bootsfieber. Wenn du jetzt hier so rausfährst aus deinem Liegeplatz, wir würden jetzt zum Dortmund-Ems-Kanal fahren. Die Sonne scheint, draußen wehen die Flaggen. Was macht das mit dir heute noch?
4: Herrlich. Schöner kann man doch nicht leben, oder?
2: Und es schläft sich auch richtig gut hier.
4: Ja, herrlich.
2: Kocht ihr hier auch alles und so?
4: Ja, gut, wir gehen ab und zu mal essen. Wir holen uns auch schon mal was. Aber wir essen auch hier, wir machen auch unser Essen schon mal an Bord.
2: Ja. Was macht das mit dir? Wie erlebst du das jedes Mal wieder?
4: Ja, ich kann mir keinen schöneren Urlaub vorstellen wie am Wasser. Wie am eigenen Boot zu sein. Ja. Das ist die Ruhe und ich kann lesen stundenlang. Ja. Ich finde das einfach herrlich.
2: Das Boot heißt ja nicht ohne Grund Santiano. Dein, euer Lieblingsplatz. Und hier liegt tatsächlich eine Santiano-CD.
4: Ja, richtig.
2: Und die hört ihr wirklich zum Auslaufen?
4: Ja, haben wir schon mal öfter gemacht.
2: So, wo ist der CD-Player? Ein ganz beeindruckender, bewegender Lieblingsplatz. Werner zappelt, während er hier das Boot steuert. Ein ganz schöner Ort. Vielen, vielen Dank dafür. Euch weiterhin gute Fahrt. Immer eine Handbreit Wasser unterm Kiel.
4: Genau, richtig. Ganz wichtig.
2: Auf eurer Yacht hier in Meppen. Der Lieblingsplatz von Erika und Werner Walgenbach. Alles Gute.
4: Dankeschön.
0: Heute Abend legen wir dann wieder ab, denn dann können Sie diesen ganz besonderen Lieblingsplatz auch sehen in Hallo Niedersachsen ab 19:30 Uhr im NDR Fernsehen.

Eintracht Braunschweig zu Gast bei Holstein Kiel in der zweiten Fußball-Bundesliga mit dem nächsten Tor. Aus Niedersachsen-Sicht leider, denn Kiel führt jetzt mit 2:0 nach 86 gespielten Minuten. Schlussphase also in Liga 2. Wir sind dann auch gleich wieder in den Stadien in NDR Niedersachsen, aktuell um 15 Uhr. Da bekommen Sie alle Infos von uns.

0: Sie haben es bestimmt mitbekommen, Bundeskanzler Friedrich Merz, der ist ein bisschen durcheinander gekommen und hat Emden versehentlich nicht Ostfriesland zugeordnet, sondern dem Emsland. Anlass für uns, Sie mal zu fragen, heute Vormittag in NDR Niedersachsen, jetzt kommen Sie. Wo und wie sind Sie schon mal durcheinander gekommen?
1: Ich habe eine Tante, die hier wohnt, die hierher gezogen ist. Ja, und sie weiß auch tatsächlich nicht, dass sie in Ostfriesland wohnt, sondern sie sagt immer Friesland. Ich sag, Friesland ist woanders. Das ist da Richtung Jever. Aber sie behauptet, sie wohnt in Friesland. Ganz, ganz schlimm.
2: Damals, wo ich das erste Mal ein Spiel von Eintracht Frankfurt gesehen habe, und wir kamen einfach Frankfurt an und wir wurden zu Frankfurt an der Oder geleitet. Das Problem war halt nur, es war Frankfurt am Main.
3: Eine Bahnmitarbeiterin in Frankreich hat die Ü-Punkte vergessen. Ich wollte nach Münster in Westfalen. Sie hat mich ins wunderschöne Munster, ins Elsass geschickt.
4: Ich wohne am Starnberger See und ich habe das Navi eingestellt auf Polling. Das ist also in der Nähe da. 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
5: Da sind wir mindestens anderthalb Stunden in diesem Mannheim rumgekreist und sind da rumgefahren und sind da nicht wieder rausgekommen. Irgendwann, ich war schon ganz verzweifelt, haben wir es dann doch geschafft. Dann kamen wir zu Hause an und dann sagt meine Tante zu mir, Junge, wo warst du denn so lange? Wir haben schon auf euch gewartet. Da habe ich das erzählt, die haben sich kaputt gelacht, ne?
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0: Stau oder stockenden Verkehr melden wir aktuell von diesen Strecken hier.
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0: Wir starten auf der Autobahn 1 Hamburg Richtung Osnabrück, denn zwischen Opposen, Bremen, Mahndorf und Asten stockt der Verkehr. Aktuelle Länge dort 5 Kilometer. Außerdem die Autobahn 1 Bremen Richtung Osnabrück, so ein bisschen unser Sorgenkind heute, ist gesperrt zwischen Osnabrück Nord und Osnabrück Hafen wegen der Bergungsarbeiten dort. Es staut sich. Unser Tipp, am besten ab Bramsche schon ausweichen. Und noch die A1 Osnabrück Richtung Bremen. Andere Seite also zwischen Bremen-Brinkum und Hemelingen haben wir aktuell 4 Kilometer stockenden Verkehr.
2: Es ist 15 Uhr.
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2: Mit Lars Königke. Guten Tag. Die Schlagzeilen. Initiative hat bisher keine Peildaten des freigelassenen Buckelwals. Bahn repariert Oberleitungsschaden auf ICE-Strecke bei Lüneburg. Fußball-Zweitligist Eintracht Braunschweig verliert in Kiel. Das Wetter meist heiter bis 28 Grad. Der mehrfach in der Ostsee gestrandete Buckelwal ist am Vormittag in der Nordsee freigelassen worden. Er war von einer privaten Rettungsinitiative in einem Lastkahn bis weit hinter die dänische Nordspitze gezogen worden. Daten eines Peilsenders liegen noch nicht vor. Birgit Bröcheler.
3: Der Wal soll nach Angaben der Initiative um 8:45 am Morgen im Skagerrak zwischen Dänemark, Norwegen und Schweden in die Nordsee geschwommen sein. Wie es dem Tier geht, ist unklar. Ein Meeresbiologe der Rettungsinitiative hatte zwar am Donnerstag einen Peilsender an der Finne des Wals angebracht, auf die Daten kann jedoch nur das Team zugreifen, nicht aber Mecklenburg-Vorpommerns Umweltminister Backhaus, so die Sprecherin der Initiative Walter Mommert. Ursprünglich war das Ziel, die Nordsee oder den Atlantik deutlich weiter westlich zu erreichen. Die Gefahr, dass der Buckelwal in die Ostsee zurückschwimmt, sollte damit verringert werden. Das dänische Umweltministerium hatte zuvor mitgeteilt, dass man gestrandete Meeressäugetiere in Dänemark prinzipiell nicht rette. Strandungen seien ein natürlich vorkommendes Phänomen, hieß es.
2: Die Bahn ist dabei, einen Oberleitungsschaden auf der ICE-Strecke bei Lüneburg zu reparieren. Das bestätigte ein Unternehmenssprecher. Deshalb könne es aktuell zu Problemen im Bahnverkehr zwischen Hamburg und Hannover kommen. Vor Ort gäbe es 3 Gleise. Aktuell sei noch 1 davon gesperrt. Ein ICE war gestern bei Bardowick gegen eine gerissene Oberleitung geprallt. Die etwa 460 Reisenden im Zug mussten mehrere Stunden ausharren. Sie mussten in einem anderen Zug umsteigen, der sie nach Hamburg brachte. Eintracht Braunschweig hat in der zweiten Liga bei Holstein Kiel mit 0:2 verloren. Michael Augustin berichtet.
4: Kiel ist am Ziel und das lautet Klassenerhalt. Und für den hat Phil Harris heute mit 2 Toren gesorgt. Er traf in der 30. und in der 87. Minute gegen Eintracht Braunschweig. Im ersten Durchgang war Kiel dem Gegner läuferisch überlegen. Die Chancen waren ausgeglichen. Gomez vergab die beste für die Braunschweiger. Er traf nach 20 Minuten die Latte. Aber im zweiten Durchgang Kiel defensiv sehr, sehr stabil. Braunschweig hatte nicht mehr viele Möglichkeiten. Die Kieler feiern den Klassenerhalt. Braunschweig hat noch 2 Chancen gegen Dresden und auf Schalke.
2: Die weiteren Endergebnisse aus der zweiten Fußball-Bundesliga. Arminia Bielefeld gegen VfL Bochum 1:1 und Dynamo Dresden gegen Kaiserslautern. In der Fußballregionalliga Nord steht der SV Meppen vor dem Aufstieg in die dritte Liga. Die Emsländer benötigen heute gegen den Bremer SV nur noch einen Punkt für die Rückkehr in den Profifußball. Live aus Meppen, Burkhard Tillner.
5: Es steht zur Pause 1:1. Das wäre dieser eine Punkt, aber der ist noch nicht sicher, weil die Gäste sich hier als Partycrasher darstellen. Der Bremer SV, der meldete sich mit Chancen an. Einmal musste Julius Pünn Meppen Schlussmann mit einer Glanzdart retten und dann wurde es laut. 31. Minute, Luis Spreckelmeier Köpf zum 1:0 für den SVM. Party auf den Rängen, aber dann die Bremer 5 Minuten später per Kopf erzielten sie den Ausgleich und zu der Riesenvorfreude auf die Party ist jetzt noch ein wenig Spannung gekommen, denn ein Treffer der Bremer reicht und der SV Meppen musste noch ein bisschen warten. Schauen, wie der VfB Oldenburg heute Abend spielt. Aber noch haben wir 45 Minuten zu spielen.
2: Und in der Bundesliga ist der Hamburger SV in einer knappen halben Stunde bei Eintracht Frankfurt zu Gast. Dazu jetzt live Mats Nicholson.
6: Wenn dieser Spieltag perfekt läuft für den Hamburger SV, steht der Klassenerhalt fest. Grundvoraussetzung dafür ist aber ein Auswärtssieg in Frankfurt. 6-mal nacheinander hat der HSV in der Bundesliga nicht gewonnen. Die letzten 3 Spiele sogar verloren, aber Trainer Merlin Polzin hat heute bei diesem schweren Auswärtsspiel zumindest ein paar mehr Optionen im Kader. Luka Vuškovic, der so wichtige Abwehrchef des HSV, ist wieder fit. Noch nicht für die Startelf, aber er sitzt zumindest auf der Bank, genau wie Jean-Luc Dompé und Yusuf Paulsen, die zuletzt auch verletzt waren. Sie sicherlich dann Kandidaten für eine Einwechslung im Laufe des Spiels. Eintracht Frankfurt kämpft noch um Platz 7 und die Europapokalqualifikation. Der Hamburger SV braucht mal wieder Punkte in der Fußball-Bundesliga im Kampf um den Klassenerhalt.
2: Ab 15.30 Uhr ist dann unter anderem noch Werder Bremen gegen Augsburg im Einsatz. Die Bremer könnten mit einem Sieg einen großen Schritt in Richtung Klassenerhalt gehen. In der Frauen-Bundesliga spielt Wolfsburg gegen Leipzig. Nach knapp 5 Minuten steht es noch 0:0. Vorher hat Werder Bremen mit 0:3 in Köln verloren. Und die Zeit, es ist 15.05 Uhr.
7: Hier strahlt noch die Sonne durchs NDR1 Niedersachsen Studiofenster. Es gibt aber auch schon dichtere Wolken, die vereinzelt auch Schauer und Gewitter dabei haben können. Maximal 25 Grad in Ostfriesland, zum Beispiel in Emden, 29 in Gartow im Wendland, im Oberharz bis zu 23 Grad. Der Sonntag, der hat dann morgen deutlich mehr Wolken für Sie. Schauer sind möglich, teils Gewitter mit Starkregen sogar, aber auch wieder ein bisschen Sonne bei bis zu 27 Grad.
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7: Bevor das Wetter ein bisschen unbeständiger wird, nutzen Sie diesen Samstag zum Beispiel für eine Alpaka-Wanderung. Ja, heute in Bad Lauterberg im Harz geht los um 16 Uhr an der Alpaka-Welt Königshagen. Schon jetzt, NDR1 Niedersachsen, die Musik meines Lebens für Sie. Von den Bee Gees und dann von den Doobie Brothers.
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0: Sie soll also tatsächlich kommen, die Zuckersteuer. Sie haben es gehört, unter anderem in NDR Niedersachsen aktuell. Zuckergesüßte Getränke sollen ab 2028 besteuert werden. Darauf hat sich die schwarz-rote Bundesregierung geeinigt. Dadurch sollen jährlich rund 450 Millionen Euro in die Kassen der gesetzlichen Krankenversicherung fließen. In Großbritannien, da gibt es diese Steuer ja schon. Deshalb Frage an Franziska Hoppen aus der ARD Verbraucherredaktion. Wie sieht das britische Modell genau aus?
1: Ja, Großbritannien hat das Ganze ja schon 2018 eingeführt und ist deshalb weiter als Deutschland. Es gilt aktuell, dass ab 5 Gramm Zucker pro 100 Milliliter die Hersteller 20 Pence pro Liter Steuer zahlen müssen. Ab 8 Gramm Zucker sind es dann schon 26 Pence. Aber ab 2028 wird die Steuer dann auch ausgeweitet, und zwar auf süße Milchgetränke, also zum Beispiel auf die Schokomilch oder Proteinshakes oder die Karamellmacchiatos aus der Kühltheke, egal ob von der Kuh oder aus Sojamilch. Und dann will man die Zuckermenge auch noch weiter runterschrauben, sodass die Steuer schon ab 4,5 Gramm pro 100 Milliliter fällig wird.
0: Hat sich diese Abgabe denn schon nachweislich ausgewirkt auf die Gesundheit der Briten?
1: Ja, also unabhängige Studien zeigen, dass sich das Ganze erstmal positiv auf die Zähne ausgewirkt hat. Es wurde ein Rückgang von Zahnarztterminen wegen Zahnentfernungen um 12% verzeichnet, bei ganz kleinen Kindern sogar um 28%. Und dann hat die University of Cambridge sich auch das Übergewicht mal genauer angeguckt und bei 10- bis 11-jährigen Mädchen einen Rückgang an Übergewicht festgestellt um 8%. Man muss aber sagen, im Großen und Ganzen ist der Zuckerkonsum laut britischer Regierung immer noch doppelt so hoch, wie er sein sollte. Und deshalb sagen auch viele Gesundheitsexperten, die Sugar Tax ist grundsätzlich gut, aber reicht noch nicht.
0: Und ab 2028 sollen zuckergesüßte Getränke dann auch bei uns besteuert werden, bei uns in Deutschland. Infos waren das von Franziska Hoppen aus der ARD-Verbraucherredaktion hier bei NDR1 Niedersachsen.

In Niedersachsen, der Verkehrsservice A2 Dortmund-Braunschweig. In Höhe-Bothfeld, Personen auf der Fahrbahn und A29 Oldenburg-Wilhelmshaven in der Einfahrt Oldenburg-Hafen. Eine ungesicherte Unfall.

0: Der SV Meppen auf dem Weg in Fußballliga 3, Fragezeichen. Denn in der Partie gegen den Bremer SV steht es inzwischen 2:2. Unentschieden würde ja reichen, ne? Auch bei diesem Spiel bleiben wir natürlich dran für Sie. Und achten Sie mal drauf, ob bei Ihnen im Garten oder auf dem Balkon es summt. Denn Forscher haben nämlich bei uns in Niedersachsen ganze 7 neue Wildbienenarten entdeckt. Unter anderem die runzelwangige Schmalbiene und die dunkelfransige Hosenbiene. Kuriose Namen also. Und weil die so lustig und speziell sind, haben Isabel Eulenstein und Keno Bergholz ein kleines Quiz daraus gemacht. In unserer Frühsendung in NDR1 Niedersachsen hellwach.
1: Ja, Forscherinnen und Forscher haben bei uns in Niedersachsen 7 neue Arten entdeckt und haben ihnen die aberwitzigsten Namen gegeben. Und ich musste ja auch schon raten heute Morgen, Isabel.
2: Hast dich auch gar nicht schlecht geschlagen, muss ich sagen.
1: Ja, es ging so, aber jetzt musst du mal raten. Also gibt es diese Bienenart oder gibt es sie nicht?
2: Okay.
1: Die gewöhnliche Zwergblutbiene.
2: Zwergblutbiene? Nee, ja. Glaube ich nicht.
1: Doch.
2: Nee, die gibt's nicht.
1: Gibt
2: doch.
1: Es, ja. Gehört zu den Kuckucksbienen, weil sie ihre Eier in fremde Nester legt. Okay.
2: Aha,
1: was okay. Ist mit der Buckelseidenbiene?
2: Das wird ja immer verrückt, da gibt's auch nicht.
1: Doch, gibt es.
2: Ernsthaft?
1: Die Buckelseidenbiene, wir Bienenfreundinnen und Freunde wissen's, nistet häufig so in Mörtelritzen. Also bei euch im Gemäuer zum Beispiel am Haus könnte das vorkommen.
2: Okay.
1: Okay, letzte Chance. Was ist mit der Steinhuder Seebiene?
2: Okay, die gibt's wirklich nicht. Da bin ich mir sicher.
1: Denkst du, ne? Die Steinhuder Seebiene, die gibt es.
2: Hä?
1: Tatsächlich. Genau wie die Harzer Höllenbiene und die Bienenbüttler Bummelbiene, leider nicht.
2: Also, okay.
1: Da hast du...
2: Ehre gerettet.
1: Da hast du recht gehabt, genau.
0: Also wieder was gelernt mit NDR in Niedersachsen. Und ab Montag sind dann Susanne Neuss und Andreas Kuhlage für Sie da. In hellwach, jeweils ab 5.

0: Der SV Meppen hofft also auf die Rückkehr in Liga 3. Und in der ersten Fußball-Bundesliga geht es heute Nachmittag um wichtige Punkte für den Hamburger SV und für Werder Bremen. Alles dazu gleich im Ende als Niedersachsen Sport mit Hannes Wanger, unter anderem nach den aktuellen Temperaturen. Norderney, Wolken und 16 Grad. Deutlich wärmer noch in Oldenburg, am Schloss meist sonnig und 25. Ganz ähnlich in Bremen und Lüneburg meldet im Wasserviertel teils sonnig und satte 27 Grad. Osnabrück, leicht bewölkt 25, genauso in Hannover. Über dem Heinrichsbrunnen von Braunschweig keine Wolken bei 26 Grad. Göttingen, leicht bewölkter Himmel, 25, Braunlage noch wolkenlos und 21 Grad.
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0: Vorsicht weiterhin auf der Autobahn 29 Oldenburg Richtung Wilhelmshaven. In der Einfahrt Oldenburg-Hafen eine Unfallstelle, die noch nicht abgesichert ist. A1 Bremen Richtung Osnabrück ist weiterhin gesperrt zwischen Osnabrück-Nord und Osnabrück-Hafen nach dem Unfall dort. Es staut sich hier. Unser Tipp, am besten ab Ramsche schon ausweichen. Und noch die Autobahn 27 Bremen Richtung Walsrode. Die Ausfahrt Walsrode-Süd ist nach einem Unfall gesperrt.
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2: Und gespannt blicken wir in die erste Fußball-Bundesliga. Der Abstiegskampf geht in die heiße Phase. Seit wenigen Minuten rollt der Ball in 5 Stadien. Werder Bremen hat den FC Augsburg zu Gast. Mit einem Sieg wäre Werder der Klassenerhalt fast nicht mehr zu nehmen. Noch steht es 0:0. 3 wichtige Punkte will auch der Hamburger SV einfahren und damit einen großen Schritt Richtung Ligaverbleib machen. In Frankfurt tritt der HSV an. Keine leichte Aufgabe, noch sind auch hier keine Tore gefallen. Außerdem spielt Bayern München gegen Heidenheim, Union Berlin empfängt Köln und Hoffenheim hat Stuttgart zu Gast. Auch auf diesen Plätzen sind die Spiele noch torlos. In der zweiten Liga musste Eintracht Braunschweig einen Rückschlag einstecken. Bei Holstein Kiel gab es eine 0:2 Niederlage. Braunschweig ist aktuell zwar weiterhin Tabellen-14., kann aber morgen noch bis auf Platz 17 abrutschen. Die weiteren Endergebnisse: Bielefeld gegen Bochum 1:1 und Dynamo Dresden gegen Kaiserslautern 1:0. In der dritten Liga, da dürfte der Abstieg für den TSV Havelse bald feststehen. Nur mit einem Sieg gäbe es heute noch eine Mini-Chance. Doch in Fair liegt der TSV nach rund 75 Minuten klar mit 0:4 zurück. In der Regionalliga Nord ist dagegen der Aufstiegssekt beim SV Meppen schon kaltgestellt. Ein Punkt reicht heute für die Rückkehr in die dritte Liga. Gegner ist der Bremer SV. Wir haben es schon gehört, es ist noch spannend. Rund 20 Minuten vor Schluss steht es 2:2. Im Spiel Schöningen gegen den HSC Hannover steht es 1:3 und die zweite Mannschaft von Hannover 96 gewinnt gegen die zweite von Werder Bremen mit 5:1. Noch der Blick in die Frauenbundesliga, da ist aktuell der VfL Wolfsburg im Einsatz. Nach rund einer halben Stunde liegen die Wölfinnen gegen Leipzig mit 0:1 zurück. Werder Bremen verlor zuvor in Köln mit 0:3.
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0: Und gleich mit Don McLean und Shania Twain. Vorher noch ein weiterer Ausflugstipp für Sie von Insa aus Quendorf hier in der NDR Niedersachsen App. Eine Fahrradtour zum Beispiel in und um Dangast. Ja, aber vielleicht besser wetterfest anziehen, ne? Könnte ja heute den ersten Regen geben. Aber wir in Niedersachsen sind ja nicht aus Zucker, ne?

0: Hatten Sie denn eine schöne Woche? Unter anderem mit dem Mai-Feiertag und jetzt mit dem langen Wochenende. Was hat Sie ganz besonders glücklich gemacht in dieser Woche? Das interessiert mich ja immer im NDR Niedersachsen-Sonntag zwischen 6 und 11 und können Sie mir gerne jetzt schon von erzählen. 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

0: Nicht nur auf die erste und die zweite Fußball-Bundesliga gucken wir heute hier bei NDR in Niedersachsen. In der Regionalliga Nord, da könnte der SV Meppen den Aufstieg perfekt machen in Liga 3 gegen den Bremer SV. Für uns live im Stadion ist Burkhard Hillner. Burkhard, die Schlussphase läuft und es bleibt spannend.
1: Ja, es bleibt spannend. 13.000 Zuschauer im ausverkauften Stadion werden nochmal wach, munter, feuern ihre Blau-Weißen an. Denn es heißt 2:2. Das würde einen Punkt bringen und der würde reichen zur Meisterschaft in der Regionalliga Nord und zum Aufstieg, dem ersehnten Aufstieg in die dritte Liga. Sie wären wieder auf der Deutschlandkarte des Fußballs und jetzt sind sie im Angriff. Und da kommt Engelmann nicht zum Kopfball und es bleibt bei diesem knappen Ergebnis 2:2. Zweimal führte der SV Meppen, da war das Stadion hier laut, kaum zu glauben. Alle Zuschauer hier in Blau, da haben immer noch was im eigenen Kleiderschrank gefunden. Riesenatmosphäre, aber dann hat Bremen, der Bremer SV, die Jungs im roten Dress hier den Partycrasher gespielt zwischendurch, konnten jeweils wieder ausgleichen und deshalb ist es hier spannend in der Schlussphase. 2 Minuten haben wir noch regulär auf der Uhr und dann gibt es satt Nachspielzeit, da bin ich sicher. Gab einige Unterbrechungen, aber hier will jeder die Party. Hier will jeder mit dem SV Meppen feiern den ersehnten, lange ersehnten Aufstieg. Nach dem Abstieg sind sie dann wieder da. Der hat lange gedauert, der Ausflug in die Regionalliga Nord. Und das soll heute ja vorerst das drittletzte Spiel sein in dieser Regionalliga. Also alles ist angerichtet. Daumen drücken. Ich glaube in den Nachrichten, da gibt es die Aufklärung.
0: Genau, wir bleiben dran. Auch bei den Spielen Werder Bremen gegen Augsburg und Eintracht Frankfurt gegen den Hamburger SV in der ersten Fußball-Bundesliga. Und Burkhard hat es gesagt, wir sind dann gleich wieder live in den Stadien in NDR Niedersachsen aktuell. Gleich um 16 Uhr.
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Gerade noch gesagt, mehr Sport gleich in NDR 1 Niedersachsen aktuell. Aber ganz kurz, das erste Tor ist gefallen in der Partie Bremen gegen Augsburg in der ersten Fußball-Bundesliga. Augsburg führt jetzt mit 1:0.

0: Aktueller Hinweis ist reingekommen von der B6.
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0: Und zur Vorsicht, B6 Westschnellweg Richtung A2 Herrenhausen. Zwischen Herrenhäuser Straße und der Stöckener Straße liegt ein Plastikteil. A1 Bremen Richtung Osnabrück ist gesperrt zwischen Osnabrück Nord und Osnabrück Hafen. Es staut sich hier. Am besten schon ab Bramsche ausweichen. Und noch die Autobahn 27 Bremen Richtung Walsrode. Die Ausfahrt Walsrode Süd ist gesperrt, leider nach einem Unfall.
2: Es ist 16 Uhr.
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2: Mit Lars Königke. Schönen guten Tag. Die Schlagzeilen. Initiative hat bisher keine Peildaten des freigelassenen Buckelwals. Waldbrandgefahr ist in Teilen von Niedersachsen weiter hoch. Fußball-Bundesliga-Partie Frankfurt HSV ist noch torlos. Das Wetter meist sonnig bis 28 Grad. Der mehrfach in der Ostsee gestrandete Buckelwal ist in der Nordsee freigelassen worden. Er war von einer privaten Rettungsinitiative in einem Lastkahn bis weit hinter die dänische Nordspitze gezogen worden. Daten eines Peilsenders liegen noch nicht vor. Birgit Brüchler.
3: Der Wal soll nach Angaben der Initiative um 8:45 am Morgen im Skagerrak zwischen Dänemark, Norwegen und Schweden in die Nordsee geschwommen sein. Wie es dem Tier geht, ist unklar. Ein Meeresbiologe der Rettungsinitiative hatte zwar am Donnerstag einen Peilsender an der Finne des Wals angebracht, auf die Daten kann jedoch nur das Team zugreifen, nicht aber Mecklenburg-Vorpommerns Umweltminister Backhaus, so die Sprecherin der Initiative Walter Mommert. Ursprünglich war das Ziel, die Nordsee oder den Atlantik deutlich weiter westlich zu erreichen. Die Gefahr, dass der Buckelwal in die Ostsee zurückschwimmt, sollte damit verringert werden. Das dänische Umweltministerium hatte zuvor mitgeteilt, dass man gestrandete Meeressäugetiere in Dänemark prinzipiell nicht rette. Strandungen seien ein natürlich vorkommendes Phänomen, hieß es.
2: Nachdem die USA angekündigt haben, Soldaten aus Deutschland abzuziehen, bleibt Verteidigungsminister Pistorius gelassen. Die Präsenz amerikanischer Truppen liege im Interesse beider Seiten, sagte er. Der Schritt komme für ihn nicht überraschend. Man müsse mehr Verantwortung für die eigene Sicherheit übernehmen, so der SPD-Politiker. US-Verteidigungsminister Hegseth hatte angekündigt, 5000 Soldaten aus Deutschland zu verlegen. Durch das anhaltend trockene Wetter ist die Waldbrandgefahr in Niedersachsen weiter hoch. Aktuell gilt die zweithöchste Warnstufe in Wendisch-Evern, Lüchow, Großenkneten, Uelzen, Celle, Bergen, Fassberg und Wittingen Vorhub. Das geht aus Daten des Deutschen Wetterdienstes hervor. Die Lage könnte sich in den kommenden Tagen etwas entspannen, da Regen vorhergesagt ist. Wie groß die Waldbrandgefahr bei Ihnen vor Ort ist, können Sie bei uns nachschauen auf einer Karte in der NDR Niedersachsen-App. In der ersten Fußball-Bundesliga ist der Hamburger SV zur Stunde bei Eintracht Frankfurt zu Gast. Rund 30 Minuten sind gespielt. Unser Live-Reporter ist Mats Nicholson.
4: Es steht 0:0 in Frankfurt, aber der HSV ist die bessere Mannschaft. Vor allem in den letzten 10, 15 Minuten eine richtig gute Chance gab es. Eine Doppelchance. Erst Lokonga im Strafraum, Zetterer, der Frankfurter Keeper hält. Der HSV bekommt nochmal die Möglichkeit, den Angriff weiterzuspielen. Und dann Fabio Vieira, der Portugiese mit seinem starken linken Fuß. Drehung aus 20 Metern und dann trifft er den Ball auch gut. Und der klatscht auf die Torlatte. Das war die beste Aktion dieser Partie. Frankfurt mit viel Ballbesitz, aber ohne Ideen, total unkreativ. Jetzt gibt es einen Freistoß für den Hamburger SV aus 25 Metern. Gute Position für den Linksfuß für Vieira. Gucken wir noch schnell drauf. Vieira schießt den Ball in die Mauer. Es steht 0:0 in Frankfurt.
2: Werder Bremen hat den FC Augsburg zu Gast. Die Bremer liegen mit 0:1 zurück. Die weiteren Zwischenergebnisse: Bayern Heidenheim 0:2, Hoffenheim Stuttgart 2:1 und Union Berlin gegen Köln noch 0:0. In Liga 2 hat Eintracht Braunschweig einen Rückschlag im Abstiegskampf kassiert. In Kiel gab es eine 0:2 Niederlage. Michael Augustin berichtet.
5: Eintracht Braunschweig musste dem Gegner beim Jubeln zusehen. Für Kiel gab es die beiden Tore von Harris zu feiern und den vorzeitigen Klassenerhalt. Auf den müssen die Braunschweiger weiter warten. Sie hatten zwar nach 23 Sekunden die erste Chance des Spiels durch Mijatovic und nach 20 Minuten einen gefährlichen Schuss von Gomez an die Latte, aber vor allem im zweiten Durchgang rannte die Eintracht immer wieder vergeblich an und fand kein Mittel gegen die stabile Kieler Abwehr. Die fehlenden Punkte auf dem Weg zum Klassenerhalt müssen nun gegen Dresden und auf Schalke her.
2: Die weiteren Endergebnisse: Bielefeld-Bochum 1:1, Dresden-Kaiserslautern 1:0. Für den Drittligisten TSV Havelse steht der Abstieg fest. Nach einer 0:4 Niederlage in Verl kann der TSV das rettende Ufer nicht mehr erreichen. Der Regionalligist SV Meppen muss seine Aufstiegsparty verschieben. Das Heimspiel gegen den Bremer SV ging mit 2:3 verloren. Aus Meppen, Burkhard Tillner.
6: War das hier laut? Alle waren eingestimmt auf die große Party. Ein Unentschieden hätte gereicht, aber in der dritten Minute der Nachspielzeit erzielt Bremens Busch das 2:3 und damit stand fest, die erste Saisonniederlage, die erste Niederlage des SVM in diesem Jahr. Und die Party muss verschoben werden. Ein Punkt muss noch her. Das könnte auch reichen, wenn Oldenburg heute Abend nicht gewinnt in seinem Spiel gegen Flensburg. Aber die Riesen-Euphorie, die ist erstmal ausgebremst. Hier gab es Riesenjubel über 90 Minuten, aber in der 93. Minute das böse Erwachen. Endstand 2:3. Meppen ist noch nicht aufgestiegen.
2: Das war live aus Meppen, Burkhard Tillner. Und die Zeit, es wird gleich 16.06 Uhr.
7: NDR 1 Niedersachsen-Hörer Ingo genießt diesen Samstag im Garten, sehe ich hier auf dem Foto in der NDR Niedersachsen-App, denn bei ihm strahlt noch die Sonne. Es gibt aber auch schon dichtere Wolken bei uns in Niedersachsen. Auch Schauer und Gewitter sind möglich. Bis dahin noch maximal 23 Grad im Oberharz, 25 in Oldenburg und bis zu 29 Grad in Lüchow. Morgen am Sonntag dann mehr Wolken als Sonne, deutlich mehr Wolken, auch wieder mit Schauern und teils kräftigen Gewittern und bis zu 27 Grad.
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7: Der Wonnemonat Mai, der hat aber schon mal alles gegeben für Sie, gestern und heute. Aber warum heißt der eigentlich so Wonnemonat Mai? Das erfahren Sie von unserem Worterklärer Florian Kneifel. Jetzt aber erstmal die Three Degrees, When Will I See You Again? Und dann die Spider-Murphy-Gang, Schickeria.
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0: Unbedingt einschalten. Morgen NDR Niedersachsen Stars am Sonntag ab 11 mit Arne Torben-Vogts und Helene Fischer. Anne ist bei mir im Studio. Grüß
1: Hi,
0: dich, Anne.
1: Mein Lieber.
0: Wie war es denn mit Helene?
1: Ich habe noch Puls. Also, ich habe jetzt ja schon ein paar Leute getroffen bei Stars am Sonntag, aber dieses Mal, ich muss zugeben, ich war ein bisschen aufgeregter als sonst so, weil ich hatte ein Zweier-Date. Also, nur wir zwei in einem Hotel in Hamburg. Und ich muss wirklich sagen, das war sehr, sehr, sehr angenehm. Es war sehr nett und es hieß vorher noch so vom Management, er erzählt nicht so gern Privates. Mhm. Aber dann kamen die doch ganz schön ins Plaudern.
0: Hast du geknackt quasi?
1: Ich würde das jetzt selber nicht so behaupten, aber sie können das ja selber mal beurteilen. Aber ich habe am Ende so gedacht, okay, dankeschön für so viel Offenheit. Also wirklich, das hat wirklich Spaß gemacht. Sie sagt am Ende auch, Mensch, das war ein tolles Interview. Habe ich gesagt, gut, wenn du das sagst, dann
0: dann wird's wohl stimmen.
1: Also morgen um 11, genau. Stars am Sonntag mit Helene Fischer.
0: Aber heute erstmal Hallo Niedersachsen mit dir.
1: Ja, wenn ich mich bis dahin wieder gefangen habe und konzentriert bin,
0: das sehen wir dann heute Abend.
1: Nein, und wir haben eine Sendung heute, die so ein bisschen ist wie dieser Tag. Sommer, ja? Also wir sind im Yachtclub Meppen. Da ist Saisonstart. Wir sind auf dem Campingplatz, der einzigartig liegt am Wattenmeer, gibt so nur einzigartig, also nur einmal, sagt der Campingplatz. Und da sind wir auch und gucken uns so ein bisschen den Saisonstart an. Und ich guck mir so an und denke, ich will das auch. Ich will eigentlich nicht im Studio stehen. Ich möchte sehr gerne auch dort sein. Also es ist wirklich sehr sommerlich. Und dann sind wir auch noch tanzen. In Ovelgönne gibt es eine Disco 55+. Weil es einfach für diese Zielgruppe nicht viel Angebote gibt, so ein bisschen abschwufen und hotten wie früher, da dürfen wir noch nicht reinsören mit unserem Perso.
0: Ja, bald.
1: Kennst du das noch von früher, wenn man Perso zeigen musste, hat sich älter gemauschelt.
0: Auch da hatte ich immer Puls, das sag ich dir.
1: Da müssen wir uns auch älter mauscheln, um reinzukommen, du.
0: Also, Hallo Niedersachsen heute, also ab 19.30 Uhr im NDR Fernsehen mit Arne Torben-Fuchs. Danke für den Besuch vorher im Studio.
1: Ja, sehr gerne, na klar.
0: Und noch schnell der NDR Niedersachsen Verkehrsservice, A7 Kassel Richtung Hannover in Höhe Hildesheim-Tristenstedt, ein defektes Fahrzeug im Baustellenbereich. A27 Bremerhaven Richtung Bremen in Höhe Bremen-Hornlehe liegt ein Reifen und dann nochmal Vorsicht, so viel zum Thema schnell, Autobahn 31 leer Richtung Meppen, auch hier Vorsicht zwischen Jemgo und Wehna, eine Unfallstelle, noch nicht abgesichert.

0: Es bleibt wohl eng für Werder Bremen, was den Klassenerhalt angeht in der ersten Fußball-Bundesliga. Kurz vor der Pause haben die Augsburger getroffen zum 2:0 für Augsburg. In der Partie Eintracht Frankfurt gegen den HSV steht es noch 0:0. So, und jetzt, wie versprochen, zu unserem Worterklärer Florian Kneifel, den jetzt mal verrät, woher der Wonnemonat Mai eigentlich seinen Namen hat.
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3: Wonnemonat Mai. Ja, Wonne steht laut Duden für ein tiefes, beglückendes Gefühl. Und im Mai ist ja alles so schön wonnig. Es blüht überall, es grünt, die Sonne scheint. Ja, von wegen. Hier handelt es sich mal wieder um ein dickes sprachliches Missverständnis. Denn ursprünglich war der Mai nicht der Wonnemonat, sondern im bäuerlichen Kalender der Winnimanot oder Winnimonat, was auf Althochdeutsch nichts anderes bedeutet als Weidemonat. Ja, im Mai wurde traditionell das Vieh nach dem langen Winter wieder auf die Weiden geführt. Aus Winni wurde im Volksmund im Laufe der Jahrhunderte Wonne, weil die Wonne ja auch so gut zum Mai passt. Ja, hat aber nichts mit dem Ursprung zu tun. Wer hätte das gedacht, oder? Tja, wenn Sie bei der Maibowle sitzen, können Sie die Geschichte ja mal zum Besten geben.
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0: Gleich zwei Nordclubs heute Nachmittag im Einsatz in der ersten Fußball-Bundesliga. Werder Bremen und der Hamburger SV im Kampf gegen den Abstieg. Hannes Wanger guckt gleich für Sie drauf im NDR Niedersachsen Sport nach Wetter und Verkehr. Norderney, dort leicht bewölkt, 16 Grad. Oldenburg schon viele Wolken, 25. Bremen über dem Ratskeller nur wenige Wolken, 26. Lüneburg stark bewölkt, aber noch 27 Grad. Osnabrück, leicht bewölkt, 25. Ganz ähnlich hier bei uns am Maschsee in Hannover bei 26 Grad. Wolkenlose 26, meldet Braunschweig. Göttingen, leicht bewölkt, 26 und nur wenige Wolken über dem Heimatmuseum von Braunlage. 22 Grad sind's dort.
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0: Ganz aktueller Hinweis von der A7 B65 Kassel Richtung Hannover. Vorsicht, zwischen Laatzen und Hannover-Anderten steht ein defektes Fahrzeug. Und aufpassen in beiden Richtungen auf der Autobahn 33 Osnabrück-Bielefeld. Denn zwischen Borglo, Kloster Oesede und Hilda ist ein Fahrradfahrer unterwegs. Und noch die Autobahn 1, Bremen Richtung Osnabrück, ist zwischen Osnabrück Nord und Osnabrück Hafen weiterhin gesperrt. Es staut sich hier. Unser Tipp, am besten schon ab Bramsche ausweichen.
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2: Es ist Halbzeit in der ersten Fußball-Bundesliga. Ja, und noch bekleckern sich die Nordclubs nicht gerade mit Ruhm. Werder Bremen liegt gegen Augsburg bereits mit 0:2 zurück. Beim Spiel des HSV in Frankfurt steht's noch 0:0. Werder und Hamburg wollen ja beide wichtige Punkte im Abstiegskampf sammeln. Außerdem liegt Bayern München überraschend gegen Heidenheim mit 1:2 zurück. Union Berlin liegt 0:1 gegen Köln hinten und Hoffenheim führt gegen Stuttgart mit 2:1. In der zweiten Liga musste Eintracht Braunschweig einen Rückschlag einstecken. Bei Holstein Kiel gab es eine 0:2 Niederlage. Braunschweig ist aktuell zwar weiterhin Tabellen-14., kann aber morgen noch bis auf Platz 17 abrutschen. Die weiteren Endergebnisse: Bielefeld gegen Bochum 1:1 und Dynamo Dresden gegen Kaiserslautern 1:0. In der dritten Liga steht der Abstieg für den TSV Havelse fest. In Verl musste sich der TSV mit 0:4 geschlagen geben. In der Regionalliga Nord hat der SV Meppen den vorläufigen Aufstieg verpasst. Gegen den Bremer SV verloren die Emsländer mit 2:3. Zwischen Jeddelo und Emden steht es nach rund 25 Minuten 0:2. Zuvor hat Schöningen gegen den HSC Hannover mit 1:4 verloren. Die zweite Mannschaft von Hannover 96 gewann gegen die zweite von Werder Bremen mit 5:1. Noch der Blick in die Frauen-Bundesliga. Da ist aktuell der VfL Wolfsburg gegen Leipzig im Einsatz. Nach rund 70 Minuten führen die Wölfinnen mit 2:1. Werder Bremen verlor zuvor in Köln mit 0:3.
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0: Eintauchen in die Welt der Wikinger. Das können Sie aktuell in Lehmbruch. Die Wikinger haben dort nämlich ihr Lager aufgeschlagen und lassen sich da über die Schulter gucken bei ihren Arbeiten. In der Hafenanlage Schlick in Lehmbruch. Einen schönen Samstag wünsche ich.

0: Von diesem Song kennen Sie ja gleich mehrere Versionen, ne? Unter anderem von den Searchers, von Tom Petty und den Heartbreakers und von Cher. Und ich habe Ihnen gerade die Version von Smokey gespielt, Needles and Pins. Und jetzt gucken wir schon mal auf morgen und, wie vorhin schon mal kurz angekündigt, auf großen Besuch.
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0: Kurzer Blick auf die Zwischenstände unserer Nordvereine in der ersten Fußball-Bundesliga. So um die 55 Minuten sind gespielt und Werder Bremen liegt zurück gegen Augsburg mit 0-2. Und beim Spiel Hamburger SV bei Eintracht Frankfurt, da führt der HSV jetzt mit 2-1. Live-Infos aus den Stadien bekommt ihr dann gleich wieder in Aktuell um 17 Uhr.
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0: Heute mit Landesbischof Ralf Meister aus Hannover.
2: Immer wieder gibt es Sätze, die gehen einem nicht aus dem Kopf. Ein-, zweimal gehört und schon sind sie eingeprägt ins Gedächtnis. Einen dieser Sätze finde ich in einem englischen Gebet, 375 Jahre alt. Geschrieben hat ihn John Milton. Die Zeile heißt, "They also serve who only stand and wait." Übersetzt, auch die dienen Gott, die geduldig bleiben und warten. Mich haben diese Worte zuerst irritiert. Abwarten, geduldig sein geht doch nicht. John Milton, ein gläubiger Christ und großartiger Schriftsteller, stellte sich diese Frage, als er blind wurde. Gott dient man nicht als geistlicher Workaholic, sondern oft, sehr oft im Abwarten, in der Stille, in Geduld und Treue. Mich berührt diese Zeile immer wieder, wenn ich auf mich selbst schaue. Nicht ich schaffe Gottes neue Welt, seine Geistkraft tut es. Und manchmal können wir ihm dabei helfen.
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0: Und Vorsicht bitte, A33 Bielefeld-Osnabrück. In Höhe Dissen-Bad Rothenfelde sind Personen auf der Fahrbahn. Und B218 Schwagstorf-Osterkappeln. In Höhe Ankommerdamm hat es gerade einen Unfall gegeben. Die Unfallstelle ist noch nicht abgesichert. Aufpassen.

startet Werder Bremen jetzt die Aufholjagd in der ersten Fußball-Bundesliga. Nur noch 1:2 gegen Augsburg. Gleich mehr auch zum Spiel der Hamburger bei Eintracht Frankfurt. Gleich in NDR1 Niedersachsen aktuell.

0: Da muss ein bisschen früher raus, denn wichtiger Hinweis für die Autobahn 1 unter anderem.
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0: A1 Bremen Richtung Osnabrück in Höhe Osnabrück Nord. Weiterhin gesperrt. Es staut sich hier. Bitte ab Bramsche schon ausweichen. Und A27 Bremen Richtung Bremerhaven. Jetzt auch gesperrt zwischen Bremen-Sebaldsbrück und Fahr. Auch hier staut es sich. Bitte den Bereich weiträumig umfahren, wenn es irgendwie geht.
2: Es ist 17 Uhr.
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2: Mit Lars Königke. Schönen guten Tag. Die Schlagzeilen. Pistorius reagiert gelassen auf US-Truppenabbau in Deutschland. Segelflugzeug stürzt im Kreis Hameln-Pyrmont ab. Fußball-Bundesligist Hamburger SV führt bei Eintracht Frankfurt. Das Wetter meist heiter bis 28 Grad. Die USA wollen in den kommenden Monaten ihre Truppen in Deutschland um rund 5000 Männer und Frauen reduzieren. Das hat US-Verteidigungsminister Hegfes in der vergangenen Nacht angekündigt. Ein Schritt, der seinen deutschen Amtskollegen Pistorius offenbar nicht weiter überrascht. Aus Berlin Georg Schwarte.
3: Der deutsche Verteidigungsminister nennt den jetzt angekündigten Teilabzug amerikanischer Truppen aus Deutschland absehbar. Der US-Präsident hatte schon in seiner ersten Amtszeit mit einer massiven Truppenreduzierung gedroht. Es sei klar, sagte Pistorius, dass die NATO jetzt europäischer werden müsse, um transatlantisch bleiben zu können. Wir Europäer müssen mehr Verantwortung für unsere Sicherheit übernehmen. Deutschland sei dabei laut Pistorius auf einem guten Weg. Der CDU-Außenpolitiker Jürgen Hart warnte, dass der Einzige, der von dem angekündigten Schritt Trumps profitiere, der russische Präsident Putin sei. Hart sagte im Deutschlandfunk, damit werde das gesamte Abschreckungsnarrativ der NATO, dass man als Partner in Europa zusammenstehe, ein Stück weit untergraben.
2: Der Buckelwal, der zuletzt mehrfach an der deutschen Ostseeküste gestrandet war, schwimmt inzwischen eigenständig in der Nordsee. Wie die private Initiative zur Rettung des Wals mitteilte, wurde er zwischen Dänemark und Norwegen aus dem Lastkahn freigelassen. In welche Richtung er schwimmt, sei noch unklar. Peildaten würden noch nicht vorliegen. Ein Schlepper hatte den Kahn zuletzt nach Norden gezogen. Meeresforscher hatten Bedenken geäußert, dass der Wal das Manöver überlebt. Sie halten das Tier für so geschwächt, dass es in der tiefen Nordsee ertrinken könnte. Im Kreis Hameln-Pyrmont ist am Nachmittag ein Segelflugzeug abgestürzt. Wie ein Feuerwehrsprecher bestätigte, ereignete sich der Absturz in Höhe Lauenstein am Idkamm. Mehrere Feuerwehren und Höhenretter sind im Einsatz. Sie haben den Unfallort abgesichert, damit Sanitäter und Notarzt zum Piloten können. Zu seinem Gesundheitszustand konnte die Feuerwehr noch nichts sagen. Das Segelflugzeug ist schwer beschädigt worden. Durch das anhaltend trockene Wetter ist die Waldbrandgefahr in Niedersachsen weiter hoch. Aktuell gilt die zweithöchste Warnstufe in Wendisch-Ewan, Lüchow, Großenkneten, Uelzen, Celle, Bergen, Fassberg und Wittingen-Vorhoop. Das geht aus dem Waldbrandgefahrenindex des Deutschen Wetterdienstes hervor. Die Lage könnte sich in den kommenden Tagen etwas entspannen, da Regen vorhergesagt ist. Wie groß die Waldbrandgefahr bei Ihnen vor Ort ist, können Sie bei uns nachschauen auf einer Karte in der NDR Niedersachsen-App. Im Emsland ist ein Junge auf einem Laufrad bei einem Unfall schwer verletzt worden. Der 6-Jährige war laut Polizei mit seinem Laufrad in einem Wohngebiet in Haselünne unterwegs, als es zum Zusammenstoß mit einem Auto kam. Der Junge kam ins Krankenhaus. Die Polizei ermittelt nun zur Unfallursache. In der Fußball-Bundesliga spielt der Hamburger SV aktuell bei Eintracht Frankfurt. Rund 75 Minuten sind gespielt. Unser Live-Reporter ist Mats Nicholson.
4: Der HSV macht eine richtig gute Auswärtspartie und führt mit 2:1 bei Eintracht Frankfurt. Die Frankfurter sind in Führung gegangen, 49. Minute, kurz nach der Pause Can Uzun. Aber sofort die Antwort des HSV. Grönberg, der Däne, mit dem 1:1 nach einer Ecke. Und dann bereitet er wunderbar das 2:1 vor. Chipball auf Fabio Vieira, den technisch so starken Portugiesen. Annahme mit der Brust, mit links in die lange Ecke. Die 2:1 Führung für den HSV, der mit diesem Auswärtssieg, wenn er denn ins Ziel gerettet wird, einen riesen Schritt in Richtung Klassenerhalt machen würde. Viertelstunde noch, der HSV führt 2:1 in Frankfurt.
2: Und Werder Bremen hat parallel den FC Augsburg zu Gast, live aus Bremen, Ina Kast.
5: Hier war doch eigentlich alles angerichtet für eine Party, für eine gefühlte Klassenerhaltsparty heute hier im Bremer Weserstadion. Aber Werder liegt zurück mit 1:3 gegen den FC Augsburg. 74 Minuten sind gespielt. So schon zur Halbzeitpause stand es 0:2 aus Werderaner Sicht. Dann wurde ein Kopfballtreffer von Werder vorhin wegen Abseits aberkannt. Augsburg kam zum 3:1 dann schließlich. Und Romano Schmieds zwischenzeitlicher Anschlusstreffer schürte zwar ein bisschen die Hoffnung, aber am Ende sieht es gerade nicht gut aus für die Werderaner. Eine knappe Viertelstunde noch zu spielen, 1:3.
2: Und die weiteren Zwischenergebnisse: Bayern München, Heidenheim 2:2, Hoffenheim Stuttgart 3:2 und Union Berlin gegen Köln 0:2. Und die Zeit ist 17:05.
6: Sommerliche Temperaturen heute bei uns in Niedersachsen. Bis zu 29 Grad in Gartow im Wendland, 27 in Lüneburg und im Oberharz bis 23 Grad. Jetzt kommen aber nach und nach dichtere Wolken zu uns, zum Teil auch mit Schauern und Gewittern. Morgen dann, am Sonntag, ja, da wird es deutlich wechselhafter. Mit Schauern, Gewittern, aber auch ein bisschen Sonne und nochmal satten 27 Grad maximal.
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6: Thomas hat dieses lange Wochenende genutzt, schreibt er hier in der NDR Niedersachsen App, für einen Familienausflug zum Spargelessen. Lecker. Ich serviere ihn jetzt Ella Ella von Franz Gall und dann Jackson Brown mit Stay.
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0: Was hat Sie ganz besonders glücklich gemacht in dieser Woche? Das können Sie mir gerne weiterhin erzählen in einer Text- oder Sprachnachricht in der NDR Niedersachsen App oder einfach anrufen 0511 88 40 66 für Ihre ganz persönliche Glücksgeschichte der Woche. Und ein paar davon sende ich dann morgen im NDR Niedersachsen Sonntag zwischen 6 und 11. Ja, und auch unser Andi interessiert sich für Ihre Wochenhighlights.
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2: Was ist Ihr Thema der Woche?
3: Ja, der 1. Mai ist Flugplatz. Da ist der Tag der offenen Tür.
2: Da fliegen richtige Flugzeuge oder Modellflugzeuge?
3: Nein, richtige Flugzeuge. Auch Hubschrauber, Rundflüge. Es wird alles Mögliche angeboten.
2: Sie gucken gern oder fliegen Sie auch mit?
3: Nein, ich beschränke mich aufs Gucken.
2: Lieber mit beiden Füßen auf dem Boden.
3: So ist es, ja.
2: Und langes Wochenende gleichzeitig ja auch.
3: Ich bin Rentnerin, von daher trifft das nicht so zu.
2: Also jeden Tag ein Feiertag.
3: Ja.
2: Was ist Ihr Thema der Woche?
4: Ja, Sprit. Ich fahre viel, also der Preis spielt eine große Rolle.
2: Fahren Sie privat oder beruflich?
4: Privat.
2: Wie viel so?
4: 2000 Kilometer im Monat.
2: Darf ich fragen, warum Sie so viel fahren privat?
4: Ja, Rentner.
2: Weil Sie gerne fahren.
4: Ja, das auch.
2: Was ist Ihr Thema der Woche?
5: Wir wollen eine Küche kaufen und aussuchen.
2: Ja. Wie lange sind Sie schon dran am Thema?
5: 4 Wochen vielleicht.
6: Das Problem ist da, dass wir noch nicht entscheiden können, welche Farbe wir haben wollen.
2: Bei allen anderen Sachen sind Sie sich schon einig?
6: Auch noch nicht, nein. Mit Griffe, ohne Griffe.
5: Touch-Close, Soft-Close, wie heißt das? Nee.
2: Auf Deutsch gegenhauen.
5: Genau. Ja, genau. Feste draufdrücken, dann springt einem die Tür entgegen. Okay,
2: gut. Jetzt erstmal die wichtigste Frage, Farbe. Sie sind Team?
6: Grau.
2: Und Sie sind Team?
5: Grün. Ja, wahrscheinlich müssen wir uns mal was ausrechnen lassen und dann wird der Preis gewinnen.
2: Sie sind noch nicht verzweifelt?
6: Nein.
2: Und die Ehe ist auch noch nicht gefährdet?
6: Bei Weitem nicht.
2: Ja, dann ist ja gut. Dann drücke ich ganz fest die Daumen für die neue Küche.
5: Vielen Dank.
2: Wann auch immer.
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Die Schlussphase läuft in der ersten Fußball-Bundesliga. Werder Bremen liegt zurück gegen Augsburg mit 1:3. Außerdem spielt der Hamburger SV bei Eintracht Frankfurt. Aktueller Zwischenstand 2:1 für Hamburg. Alles zur Fußball-Bundesliga und was heute sonst noch wichtig ist und war in der Welt des Sports, hören Sie dann nachher ausführlich im NDR1 Niedersachsen Sport ab 17:30 Uhr.

0: Gleich, wie gesagt, der NDR Niedersachsen Sport mit Bertil Starke. Ich bin Sören Ulrichs, wünsche noch einen schönen Samstag und das ist ganz, ganz wichtig hier von den Straßen.
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0: Und zwar Vorsicht, Autobahn 26 zwischen Buxtehude und Neu-Wulmsdorf. Da kommt Ihnen ein Fahrzeug entgegen. Auf der A26 zwischen Buxtehude und Neu-Wulmsdorf. Bitte aufpassen dort in beiden Richtungen. Da kommt Ihnen ein Fahrzeug entgegen. Dann die Autobahn 1, Bremen Richtung Osnabrück. Zwischen Osnabrück Nord und Osnabrück Hafen gesperrt. Da wird ja weiterhin ein LKW geborgen. Es staut sich hier. Unser Tipp, am besten schon ab Bramsche ausweichen. Und dann noch die Autobahn 27, Bremen Richtung Bremerhaven, ist zwischen Bremen-Sebalsbrück und fahrgesperrt nach dem Unfall dort. Auch hier staut es sich. Sie müssen damit längeren Staus und Verzögerungen rechnen. Wenn es irgendwie geht, dann am besten den Bereich weiträumig umfahren.
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2: Die Fußball-Bundesliga biegt langsam auf die Saisonzielgerade ein am drittletzten Spieltag. Da hat der SV Werder Bremen heute einen wichtigen Sieg im Abstiegskampf verpasst und mit 1:3 gegen Augsburg verloren. Darüber berichten wir gleich ausführlich. Genauso wie über den HSV, der ist in Frankfurt zu Gast und führt kurz vor Schluss mit 2:1. Das wären richtig wichtige Punkte für den Klassenerhalt. Außerdem liegt Bayern München wenige Minuten vor dem Abpfiff. Sehr überraschend mit 2:3 gegen Tabellenschlusslicht Heidenheim zurück. Union Berlin gegen Köln, da steht's kurz vor Schluss 2:2. Und die Partie Hoffenheim gegen Stuttgart, die ist soeben beendet worden. Beide Mannschaften trennten sich da 3:3. In der zweiten Liga, da spukt das Abstiegsgespenst weiter bei Eintracht Braunschweig. Heute kassierte die Eintracht nämlich eine 0:2-Pleite bei Holstein Kiel. Wie eng wird's jetzt für die Braunschweiger? Darüber sprechen wir gleich in ein paar Minuten mit unserem Reporter. Und natürlich schauen wir auch auf den SV Meppen, der Regionalligist. Der wollte ja eigentlich in diesen Minuten die Rückkehr in den Profifußball feiern. Doch die Party, die musste in letzter Sekunde zumindest aufgeschoben werden. Warum? Das und mehr hören Sie in der kommenden halben Stunde hier bei NDR 1 Niedersachsen im Sport am Samstag. Heute mit Bertil Starke. Moin, moin.

0: Sie hören den Sport am Samstag auf NDR 1 Niedersachsen und da geht es jetzt um nicht weniger als den Klassenerhalt in der Fußball-Bundesliga. Um den musste der Hamburger SV zuletzt zittern. 6 Partien in Folge ohne Sieg, so lautete die HSV-Bilanz vor dem Auswärtsspiel in Frankfurt. Und dort hieß es heute für den Hamburger SV 2:1. Der HSV konnte tatsächlich gewinnen. Fragen wir nach bei unserem Reporter Mats Nicholson. Mats, wie hat sich der HSV heute diesen Erfolg erkämpft?
1: Ja, die Mannschaft steht jetzt vor der Fankurve in Frankfurt und bejubelt den fast sicheren Klassenerhalt. Ein richtig gutes Auswärtsspiel des Hamburger SV. Schon in der ersten Hälfte gut drin. Viera trifft die Latte. Dann kurz nach Wiederbeginn, zweiter Hälfte, Uzun mit der überraschenden Führung für Eintracht Frankfurt. Aber nur 2 Minuten später, Grönbeck mit dem Ausgleich für den HSV, der Däne nach einer Ecke. Und dann nochmal 7 Minuten später, Albert Grönbeck, der Däne, mit einem wunderbaren Chipball von der linken Seite, aus dem Stand, über alle hinweg, in den Strafraum. Fabio Viera, der Portugiese beim HSV, Annahme mit der Brust, eine Drehung mit links in die lange Ecke, ein wunderschönes Tor. Dieses 2:1 des HSV. Nochmal ein richtig gutes Auswärtsspiel und ein wirklich verdienter Auswärtssieg. Der HSV jubelt über dieses 2:1 in Frankfurt.
0: Du hast es eben schon gesagt, das ist schon fast, ja, man muss es sagen, der sichere Klassenerhalt, der da gefeiert werden kann. Vielleicht blicken wir schon mal ein bisschen weiter voraus. Was kann denn der HSV jetzt auch in Zukunft aus dieser Saison für Lehren ziehen?
1: Ja, erstmal, also noch einmal das Abschließen. Morgen darf nicht St. Pauli oder Wolfsburg gewinnen, dann steht der Klassenerhalt noch nicht fest, aber der HSV wird in der Liga bleiben. Ich glaube sogar, wenn der HSV die ganzen letzten Spiele verloren hätte, hätte er noch gute Chancen gehabt bei dem Vorsprung auf die beiden Verfolger, die eben nicht gut sind. Also diese Saison wird es reichen für den Klassenerhalt. Im Sommer dann der nächste Umbruch. Luka Vuškovic, der Topverteidiger, nur ausgeliehen. Fabio Viera, ich habe es gesagt, heute wieder mal mit einem tollen Tor. Einer der besten Techniker der Fußball-Bundesliga, auch nur ein Leihspieler. Da wird sich der HSV komplett neu aufstellen müssen. Also nicht komplett, aber auf den entscheidenden Positionen. Und dann beginnt das Ganze ab August von vorne. Aber jetzt erstmal feiern die Hamburger, sie stehen immer noch vor ihrer Fankurve. Der Klassenerhalt in dieser Saison, der wird dem HSV nicht mehr zu nehmen sein, da lege ich mich fest.
0: Großer Jubel also in Hamburg. Heute gewinnt der HSV mit 2:1 in Frankfurt. Ganz und gar nicht jubeln konnte heute dagegen Werder Bremen. Und dazu gleich mehr hier bei NDR 1 Niedersachsen.

0: und dann insgesamt auch einfach nicht zielstrebig genug vorm Tor war. Kurze Zusammenfassung, erste Halbzeit hat Anton Kade für Augsburg zweimal getroffen. Ich habe es gerade gesagt, Werder einfach defensiv zu fahrlässig. Im zweiten Durchgang dann kam Werder durch einen tollen Schuss und ein tolles Tor von Romano Schmid doch noch auf 1-2 ran, aber nur 5 Minuten später dann wieder die Augsburger mit dem 3-1 nach einem Eckball durch Jakic. Ja, und so hat Werder heute dieses Heimspiel, in das so große Hoffnungen gesteckt wurden, dann doch mit 1-3 verloren.
1: 6 Punkte sind jetzt nur noch auf den Relegationsplatz, auf dem befindet sich der FC St. Pauli und der spielt ja morgen noch. Wie eng wird dieses Saisonfinale für Werder?
0: Ja, es kann schon nochmal richtig, richtig eng werden. Wenn St. Pauli morgen gewinnt, sind es eben nur noch 3 Punkte vor dem Relegationsrang. Und das Restprogramm von Werder Bremen hat es in sich. Nächstes Wochenende geht es erstmal noch zur TSG Hoffenheim für Werder. Das ist immerhin ein Champions-League-Aspirant. Und im letzten Heimspiel dann, am letzten Spieltag hier zu Hause im Weserstadion gegen Borussia Dortmund. Also das ist ein schwieriges Restprogramm. Aber ich glaube, die Werder-Fans können sich doch einigermaßen entspannen. Ich halte das eigentlich nicht für möglich, dass der FC St. Pauli aus den noch 3 ausstehenden Spielen, die St. Pauli ja hat, insgesamt mehr als 6 Punkte holt.
1: Sagt unsere Reporterin in Bremen, Ina Kast. Besten Dank. Atmen wir einmal durch und ziehen einen Strich unter den bisherigen 32. Spieltag in der Fußball-Bundesliga. Werder Bremen verliert, wir haben es gerade gehört, gegen Augsburg mit 1-3. Der HSV setzt sich in Frankfurt 2-1 durch. Bayern München schafft es tatsächlich noch, den Ausgleich zu schießen und spielt 3-3 gegen Heidenheim. Union Berlin und Köln trennen sich 2-2 und Hoffenheim kommt gegen Stuttgart nicht über ein 3-3 unentschieden hinaus. Gleich um 18.30 Uhr trifft dann noch Leverkusen auf Leipzig. In der Tabelle bleiben die Bayern als vorzeitiger Meister natürlich an der Spitze. Danach folgen Dortmund, Leipzig und Stuttgart. Der HSV ist jetzt 11. und Werder Bremen, wir haben es gerade gehört, belegt Platz 15 mit 6 Punkten Abstand auf dem Relegationsplatz. Der ist im Moment noch der FC St. Pauli, der Kiezclub. Der spielt ja morgen gegen Mainz. Der VfL Wolfsburg, der ist auf Platz 17, also auf dem ersten direkten Abstiegsplatz. Morgen müssen die Wölfe dann beim SC Freiburg ran. Und Tabellenschlusslicht bleibt der erste FC Heidenheim.

NDR 1 Niedersachsen mit dem Verkehrsservice und einer Entwarnung für die Autobahn 26. Da ist kein Falschfahrer mehr zwischen Buxtehude und Neu-Wulmsdorf mehr unterwegs. Also kein Falschfahrer.

0: mehr auf der A26 zwischen Buxtehude und Neu-Wulmsdorf. Und für uns geht's jetzt in die zweite Liga. Und da bleibt der Klassenerhalt für Eintracht Braunschweig wohl bis zum Schluss eine richtig enge Kiste. Bei Holstein Kiel gab's für Braunschweig heute nichts Zählbares. Die Eintracht, die musste sich an der Förde mit 0-2 geschlagen geben. Michael Augustin hat dort für uns die Partie verfolgt. Michael, warum konnte Braunschweig anders als letzte Woche in Kaiserslautern, wo Braunschweig ja gewinnen konnte, heute in Kiel keine Punkte einfahren?
1: Weil die Braunschweiger vor allem im zweiten Durchgang immer wieder vergeblich angerannt sind und kein Mittel gegen die stabile Kieler Abwehr gefunden haben. Die Dynamik der ersten Halbzeit war dahin. Die Braunschweiger hatten bei bestem Wetter an der Ostsee einen super Start erwischt. Schon nach 23 Sekunden vergab Mijatovic die erste Chance. Noch gefährlicher wurde es nach 20 Minuten, als Gomez die Latte traf. Aber je länger das Spiel dauerte, desto harmloser wurde die Eintracht. Im Gegensatz zu den Braunschweigern hatten die Kieler einen treffsicheren Torjäger, Phil Harris. Der erzielte beide Treffer, den ersten nach einer halben Stunde, den zweiten in der Schlussphase. Die Kieler feiern mit diesem Sieg den Klassenerhalt und die Braunschweiger mussten ihnen beim Jubeln zugucken.
0: Je nachdem, wie die Konkurrenz jetzt sich verhält, könnte Braunschweig am Ende des Spieltags sogar auf einen Abstiegsplatz abrutschen. Was muss sich bei der Eintracht jetzt im Saisonendspurt ändern, damit der Klassenerhalt dann doch noch gelingt?
1: Einfach gesagt, die Chancenverwertung. Es ist ja nicht so, dass es keine Chancen in Kiel gab, aber in Spielen gegen mehr oder weniger gleichstarke Mannschaften macht so etwas dann den Unterschied aus. Bei Kiel erzielt Harris 2 Tore, bei Braunschweig stehen in der zweiten Halbzeit 4 nominelle Stürmer auf dem Platz und keiner von denen trifft. Viel ändern kann Trainer Lars Konnetka jetzt nicht mehr. Die Abwehr kassiert seit Mitte März, seitdem er da ist, schon weniger Gegentore. Das ist grundsätzlich positiv. Die Braunschweiger müssen wie seit Jahren auf schlechte Ergebnisse der Konkurrenz hoffen und ihre Nerven gegen Dresden und am letzten Spieltag bei einer möglichen Schalker Meisterfeier bestmöglich im Griff haben.
0: Eintracht Braunschweig verliert also mit 0-2 in Kiel. Außerdem kommt Bielefeld gegen Bochum nicht über ein 1-1 Unentschieden hinaus und Dynamo Dresden schlägt Kaiserslautern 1-0. Schauen wir auf die Tabelle. Die führt Schalke an. Die Königsblauen, die könnten ja heute Abend gegen Düsseldorf die Rückkehr in die Bundesliga perfekt machen. Danach folgen Paderborn und Hannover. Die Roten, die spielen dann morgen gegen Preußen Münster. Eintracht Braunschweig bleibt 14. Könnte aber, wir haben es eben schon mal erwähnt, am Ende des Spieltags noch in die Abstiegszone rutschen. Die beginnt mit dem Relegationsplatz 16 und dem 1. FC Magdeburg. Dahinter befinden sich dann Greuther Fürth und Preußen Münster.

0: 17.50 Uhr, NDR 1 Niedersachsen mit dem Sport am Samstag hier. Und wie schnell eine Party erstmal abgesagt werden kann, das haben heute Nachmittag die Fans von Regionalligist SV Meppen erlebt. Denn der Aufstieg in Liga 3 ja, schien doch schon eigentlich in trockenen Tüchern. Doch dann kurz vor dem Abpfiff erzielte der Bremer SV doch noch den entscheidenden Treffer zum 2:3 aus Meppener Sicht. Burkhard Hillner war für uns dabei.
1: Alles war angerichtet zur Aufstiegsparty, die dann trotz zuvor zwei Meppener Führungen im Spiel in der Nachspielzeit vom dritten Bremer Tor gecrasht wurde. Die erste Niederlage des Jahres für den SV Meppen hatte einen Grund, befand Trainer Lukas Beniermann.
2: Wir waren nicht wir selbst. Ich glaube, so und am Ende haben wir nicht zu unserem Fußball gefunden heute, seit langer Zeit mal wieder. Das muss man einfach sagen. Und die beiden Führungen, die wir uns ja spielen, schenken wir relativ schnell her. Also inhaltlich war das einfach seit Monaten das schlechteste Spiel. Was aber auch zeigt, dass das halt junge Menschen sind. Ist dann am Ende auch was zwischen den Ohren passiert. Und das war heute mit Sicherheit das Thema.
1: Aufstiegsparty verschoben, dank der Niederlage. Das fühlte sich so ungewohnt an, auch für Meppens Kapitän Jonas Fedel.
3: Das treffen gerade einfach extreme zwei Welten aufeinander. Einerseits ist die Saison im Kopf, wo wir einfach eine überragende Saison spielen. Trotzdem muss man auch jetzt gerade in der Realität steht man gerade und sagt, man hat ein Spiel verloren. Der Aufstieg ist vertagt. Ja, ich glaube auf jeden Fall daran. Ich weiß gar nicht, wie viele Tore da Oldenburg aufholen muss. Das heißt, weitermachen. Ich bin trotzdem zu 100% überzeugt, dass wir unser Ziel von dieser Saison erreichen und das ist der Aufstieg.
1: Die Ausgangslage bleibt ausgezeichnet. Das wissen alle um Trainer Beniermann.
2: Jetzt kann es passieren, ohne dass wir irgendwas dazu beitragen, ohne ein Trikot anzuhaben in den nächsten Stunden und in der nächsten Woche.
1: Schon, wenn der VfB Oldenburg sein Spiel am frühen Abend gegen Flensburg nicht gewinnen sollte oder freitags beim nächsten SVM-Auftritt in Drochtersen, könnte die Meppener Aufstiegsparty steigen.
0: Also die Feier, die ist ja wahrscheinlich eher aufgeschoben. Oldenburg gegen Flensburg, diese Partie, die beginnt übrigens gleich um 18 Uhr. Zuvor hat schon die zweite Mannschaft von Hannover 96 heute einen 5:1 Kantersieg gegen die zweite von Werder Bremen gefeiert. Schöningen unterlag dem HSC Hannover mit 1:4 und zwischen Jeddelo und Emden steht es kurz vor Schluss 3:3. Für den TSV Havelse ist heute das Abenteuer dritte Liga zu Ende gegangen. Das 0:4 in Verl markierte nach 2022 den zweiten Abstieg aus der dritten Liga in der Geschichte des Clubs aus der Region Hannover. Und darüber berichtet jetzt Hannes Wanger.
4: Der Abstieg des TSV Havelse ist besiegelt. Mit 0:4 verlor der TSV sein Auswärtsspiel beim SC Verl. Damit steht zwei Spieltage vor Schluss fest. Havelse kann das rettende Ufer nicht mehr erreichen. Das Spiel in Verl wurde bereits kurz vor der Pause entschieden. Gleich drei Tore kassierte der TSV in 6 Minuten. Kurz nach Wiederanpfiff fiel dann bereits der Treffer zum 0:4 Endstand. Für Havelse geht es damit nach einem Jahr in Liga 3, in dem sie sich häufig ordentlich präsentierten, zurück in die Regionalliga.
0: Also hängende Köpfe. Beim TSV Havelse jubeln können dagegen heute Abend vielleicht schon Fans und Spieler vom VfL Osnabrück. Denn wenn Rot-Weiß Essen bei der zweiten Mannschaft des VfB Stuttgart verliert, würden die Lila-Weißen vorzeitig als Aufsteiger feststehen. Ja, und das ein oder andere Kaltgetränk, das kann in Osnabrück schon mal ja, bereitgestellt werden. Denn nach rund 65 Minuten steht es 4:0 für Stuttgart. So oder so ist der Tabellenführer Osnabrück dann morgen in Wiesbaden im Einsatz.

0: NDR 1 Niedersachsen hier mit der Fußball-Bundesliga und da verliert Werder Bremen heute mit 1:3 gegen den FC Augsburg und rutscht wieder in den Abstiegskampf hinein. Hören wir mal rein, was der Kapitän, was Romano Schmid am Mikrofon von Yannick Lovin dazu sagt.
1: Romano Schmid, Sie hatten heute vor den eigenen Fans gegen Augsburg die Chance, einen großen Schritt Richtung Klassenerhalt zu machen. Warum sind Sie als Verlierer vom Platz gegangen heute?
2: Weil wir das schlechtere Team waren heute, über 90 Minuten lang, muss man klar ansprechen, sehr behäbig, sehr müde. Vor allem erste Halbzeit gar nicht ins Spiel gefunden, viele Fehler gemacht, darf uns zu Hause nicht passieren bei der Kulisse und deswegen verdient verloren.
1: Haben Sie eine Erklärung dafür?
2: Ja, was Erklärung, über den Fitnesszustand kann ich ja dann theoretisch keine Erklärung geben. Ich finde, wir haben die Wochen davor die Energie auf den Platz gebracht, auch die Laufbereitschaft jede Woche auf dem Platz bekommen. Diese Woche haben wir es nicht bekommen. Und da müssen wir unter der Woche jetzt arbeiten, dass wir das am nächsten Wochenende wieder haben. Weil, wie gesagt, es ist Endspurt und es gibt Spieler, die vielleicht auch ein bisschen müde sind. Das ist keine Ausrede. Aber wir müssen das schon auch in der Phase vielleicht behutsam trainieren bzw. steuern.
0: Sagt der Kapitän von Werder Bremen, Romano Schmid, nach der 1:3 Niederlage seiner Mannschaft gegen den FC Augsburg. Und wir werfen noch einen Blick auf die Frauenbundesliga. Da hat Wolfsburg mit 3:2 gegen Leipzig gewonnen. Werder Bremen musste sich dagegen mit 0:3 in Köln geschlagen geben. Und das war der Sport am Samstag hier bei NDR 1 Niedersachsen. Geht's jetzt weiter mit den Songs unseres Lebens. Ich wünsche Ihnen ganz viel Spaß dabei. Am Mikrofon verabschiedet sich Bertil Stark. Ich wünsche Ihnen einen schönen Abend.

0: Es ist 18 Uhr.
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0: Mit Lars König. Schönen guten Abend. Die Schlagzeilen. Pistorius reagiert gelassen auf US-Truppenabbau in Deutschland. Segelflugzeug stürzt im Kreis Hameln-Pyrmont ab. Fußball-Bundesligist Hamburger SV gewinnt bei Eintracht Frankfurt. Das Wetter abends und nachts örtlich Schauer, vereinzelt gewittrig, Tiefstwerte bis 9 Grad. Die USA wollen in den kommenden Monaten ihre Truppen in Deutschland um rund 5000 Männer und Frauen reduzieren. Das hat US-Verteidigungsminister Hegfes angekündigt. Aus Berlin Georg Schwarte.
2: Der deutsche Verteidigungsminister nennt den jetzt angekündigten Teilabzug amerikanischer Truppen aus Deutschland absehbar. Der US-Präsident hatte schon in seiner ersten Amtszeit mit einer massiven Truppenreduzierung gedroht. Es sei klar, sagte Pistorius, dass die NATO jetzt europäischer werden müsse, um transatlantisch bleiben zu können. Der CDU-Außenpolitiker Jürgen Hart warnte, dass der Einzige, der von dem angekündigten Schritt Trumps profitiere, der russische Präsident Putin sei. Hart sagte im Deutschlandfunk, damit werde das gesamte Abschreckungsnarrativ der NATO, dass man als Partner in Europa zusammenstehe, ein Stück weit untergraben.
0: Im Landkreis Hameln-Pyrmont ist ein Segelflugzeug abgestürzt. Wie ein Feuerwehrsprecher sagte, ereignete sich der Absturz in Höhe Lauenstein am Idkamm. Mehrere Feuerwehren und Höhenretter sind im Einsatz. Sie haben den Unfallort abgesichert, damit Sanitäter und Notarzt zum Piloten können. Zu seinem Gesundheitszustand konnte die Feuerwehr noch nichts sagen. Das Segelflugzeug ist schwer beschädigt worden. In der ersten Fußball-Bundesliga hat der Hamburger SV einen Sieg gefeiert. Bei Eintracht Frankfurt gewann der HSV mit 2:1. Dirk Schmidt.
3: Der Hamburger SV hat bei Eintracht Frankfurt mit 2:1 gewonnen und dadurch einen riesen Schritt Richtung Klassenerhalt gemacht. Die Frankfurter waren zunächst durch Usun mit 1:0 in der 49. Minute in Führung gegangen. Er war auch der auffälligste Spieler in der ersten Hälfte. Und da dachte man, jetzt hat die Frankfurter Eintracht den Dreh raus und wird die Hamburger auch schlagen können. Aber ab diesem Zeitpunkt spielten nur noch die Hamburger, erzielten den Ausgleich durch Grönbeck in der 51. und den Führungstreffer und auch den Siegtreffer durch Viera in der 59. Minute. Danach waren die Hamburger in der Deckung sehr stabil und sehr konsequent und brachten den Sieg über die Zeit. Die Frankfurter rannten zwar an, konnten aber nichts Erfolgreiches verbuchen. Und so schlägt eben Hamburg die Frankfurter mit 2:1 in Frankfurt.
0: Für Werder Bremen gab es heute nichts zu feiern. Das Heimspiel gegen Augsburg ging mit 1:3 verloren. Olaf Rathje.
4: Am Ende gab es sogar Pfiffe im ausverkauften Weserstadion. Zu enttäuschend die Leistung der Bremer, bei denen häufig der letzte Pass misslang und so außer viel Ballbesitz nur wenig klare Torchancen heraussprang. Ganz anders der FC Augsburg, der in der Defensive kompromisslos und nach vorne eiskalt agierte und seine wenigen Möglichkeiten nutzte. So wie Anton Kade im ersten Durchgang mit einem Doppelpack und auch der eingewechselte Christian Jakic, der 20 Minuten vor dem Ende mit dem 3:1 für die Vorentscheidung gesorgt hatte. Kurz zuvor war für die Bremer noch etwas Hoffnung aufgeflammt. Romano Schmid hatte aus 16 Metern den Anschlusstreffer erzielt. Während Werder nach dieser Heimniederlage nun weiterhin um den Klassenerhalt zittern muss, darf der FCA tatsächlich noch vom internationalen Geschäft träumen.
0: Und die weiteren Endergebnisse. Bayern München, Heidenheim 3:3, Union Berlin, Köln 2:2, Hoffenheim, Stuttgart 3:3. In der zweiten Liga hat Eintracht Braunschweig eine Niederlage kassiert. In Kiel verlor die Eintracht mit 0:2. Außerdem trennten sich Bielefeld und Bochum 1:1 und Dresden gewann mit 1:0 gegen Kaiserslautern. Und zum Abschluss haben wir noch die Zeit für Sie. Es ist 18.04 Uhr.
5: 18.04 Uhr. 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
5: Mit dem Wetter. Es gibt ein paar mehr Wolken jetzt am Abend und auch in der Nacht. Einzelne Schauer sind möglich, teilweise kräftige Gewitter. Nach diesem sommerlichen Tag lassen wir es mal durchgehen. Hannover immer noch 25 Grad, Bremen 25, Kiel 25, Lübeck 26 und Hamburg-Eppendorf und Hamburg-Hammerbrook melden 27 Grad. Heute Nacht gibt es auch einzelne kleine Gewitter und dann geht's runter auf 9 Grad. Morgen Sonne, Wolken, örtliche Schauer bis 16 Grad an der Nordsee und bis 25 Grad zum Beispiel bei Ihnen in Ratzeburg. Der Wettertrend wird insgesamt wieder ein bisschen kühler und es ist auch wechselhafter. Der NDR 1 Verkehrsservice. Da haben wir Vorsicht bitte. Auf der A7 Hamburg Richtung Hannover zwischen Waltershof und Hausbruch liegt ein Holzstück. Dann nochmal die Entwarnung für die A26. Kein Falschfahrer mehr zwischen Buxtehude und Neuwulmsdorf. A1 Fehmarn Richtung Lübeck zwischen Pansdorf und Seretz 5 Kilometer stockend. Die A27 Bremen Richtung Bremerhaven ist zwischen Bremen, Sebaldsbrück und Fahr nach einem Unfall gesperrt. Dadurch staut's und Sie müssen damit Verzögerungen rechnen. Umfahren Sie den Bereich am besten weiträumig. Und Hamburg, der Hohenzollernring, ist zwischen Friedensallee und Daimler-Tweete wegen eines Feuerwehreinsatzes aktuell gesperrt.
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5: Mit mir, ich bin Natalie Werkle und Rod Stewart, der ist gerade richtig glücklich. Seine Tochter Ruby bekommt nämlich mal wieder ein Baby. Opa Rod Stewart, ich frage mich immer so, ob der auch beim Familienfest so sitzt und von früher erzählt, so nach dem Motto Sex, Drugs and Rock'n'Roll, FSK 18. Keine Ahnung. Rod Stewart, Motown Soul mit leichtem Herzschmerz haben wir jetzt.
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Endlich wieder Samstag, Songs unseres Lebens hier auf NDR 1. Es ist noch ein zumindest lauer Sommerabend. Die Wolken drängen sich langsam an den Himmel, aber es ist immer noch warm genug für ein Sommerkleid oder die Sommershorts, finde ich. Wir hören dazu jetzt einen Retro-Zuckerwürfel oder genauer gesagt 37 Zuckerwürfel. So viel sind ja in einem Liter Cola drin. Aus der Afri-Cola-Werbung ein riesen One-Hit-Wonder. Jetzt vielleicht nicht so wahnsinnig tief, aber sehr effektiv. Klingt wie ein Song, der im Radio sofort sagt, mach mal bitte kurz gute Laune, ne? Aber bitte mit so einem kleinen netten Vintage-Filter drauf. So klingt's. The Flames Every Time auf NDR 1. 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

18:19 Uhr. Das ist wichtig. Der NDR1 Verkehrsservice. Vorsicht bitte auf der A7 Flensburg Richtung Hamburg. Zwischen Rastplatt Bönningstedt und Schnelsen Nord brennt ein Auto. Nochmal Achtung, Autofahrer. Vorsicht bitte auf der A20 Rostock Richtung Lübeck. Zwischen Raststätte Schöneberger Land Nord und Lüdersdorf ist ein Auto stehen geblieben. Nochmal Achtung, Autofahrer. Vorsicht bitte auf der A28 Bremen Richtung Oldenburg. Zwischen Gandercke See Ost und Gandercke See West liegt ein Plastikteil. Das war's dann jetzt aber mit den Verkehrsmeldungen. Reicht jetzt auch. Die Songs unseres Lebens. Ja, Neil Diamond zeigt, geh wach durch deinen Alltag und dann finden dich die Songideen. Denn er hat einen Song zum Beispiel quasi erdacht, in dem Moment, als er mit seinen kleinen Töchtern in New York unterwegs war. Die haben da gemütlich im Hotel eingecheckt, Koffer ausgepackt, Zahnbürste ins Bad und in die Putzbecher, einmal Fenster auf und lüften. Und da zieht dann draußen so eine Parade vorbei mit Trompeten, mit Trommeln und allem drum und dran. Und da sagt dann die kleine Tochter hier, what a beautiful noise, Daddy. Also was für ein schöner Krach. Ja, kann man einen Song daraus machen. Hat er auch gemacht, der Neil Diamond. Songs unseres Lebens, NDR1, Beautiful Noise.

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pressure. Ende 1, die Songs unseres Lebens. Und Mädels, er meint definitiv uns. Sie und mich, der Tom Jones. Sex Bomb, Ende 1, das sind die Songs unseres Lebens.

0: Es ist 18.30 Uhr.
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0: Es sieht ein bisschen zu am Himmel. Es kann einzelne Schauer schon geben, teilweise kräftige Gewitter. Klar, wenn es so schnell so warm wird, wir kennen das ja. Aktuell bei Ihnen Braunschweig und Delmenhorst 26 Grad, Flensburg meldet 23, Geesthacht 27 Grad, Hamburg ist am wärmsten im Moment noch in aller Mühe 28 Grad, Havestehude 27 Grad. Heute Nacht kann es ein bisschen blitzen und donnern bei minimal 9 Grad. Morgen dann wieder bis zu 25 Grad. An den Küsten kann es ein bisschen kühler sein. Sonne, Wolken und Minischauer mal hier und da. Der Wettertrend bringt uns wechselhafteres Wetter und wird insgesamt wieder ein bisschen kühler. Der NDR 1 Verkehrsservice. Vorsicht bitte auf der A7 Flensburg Richtung Hamburg. Zwischen Rastplatz Bönningstedt und Schnelsenort brennt ein Auto. Vorsicht bitte auf der A7 Hamburg Richtung Hannover. Zwischen Soltau Ost und Soltau Süd liegen Gegenstände. Vorsicht bitte auf der A28 Bremen Richtung Oldenburg. Zwischen Ganderkesee Ost und Ganderkesee West liegt immer noch Plastikteil. Vorsicht bitte auch in beiden Richtungen auf der A255 Zweig Hamburg-Veddel. Höhe Hamburg-Elbinsel sind Personen auf der Fahrbahn. A1 Fehmarn Richtung Lübeck zwischen Pansdorf und Seretz stockt 5 Kilometer. Die A27 Bremen Richtung Bremerhaven ist zwischen Bremen-Sebaldsbrück und Fahr nach einem Unfall immer noch gesperrt. Dadurch staut es sich. Bitte meiden Sie den Bereich weiträumig. Und Kreis Steinburg, die Dörpsroth zwischen Kudensee und Kanalfähre Kudensee ist wegen eines Feuerwehreinsatzes in beiden Richtungen gesperrt. Aufgrund der Sperrung hat die Fähre Kudensee den Betrieb vorläufig eingestellt. Das war's zum Verkehr.
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0: Mit mir, ich bin Nathalie Werkle und Tina Turner wird jetzt sehr flirty und weiß genau, wie sie wirkt auf einen Mann. Ist immer gut, wenn man sich zu seiner Wirkung selbst bewusst ist. Typical Male.
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von den besten Freundinnen, wenn man mal wieder im Liebeskummer-Sumpf steckt, nützt natürlich gar nichts. Weiß man ja alles selbst und ist trotzdem ein blödes Gefühl. Oder man macht's wie Desiree. Schön positiv denken, wie eine Affirmation. Das ist You Gotta Be. Selbsthilfe mit coolem Beat, wie ich finde. 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

Es ist 18.47 Uhr und da haben wir eine Verkehrsmeldung für Sie bei NDR 1. Vorsicht bitte auf der A29 Oldenburg Richtung Ahlhorner Heide. Im Kreuz Oldenburg Ost in der Überleitung zur A28 Richtung Oldenburg. Da ist eine Ölspur auf der Fahrbahn. Vorsicht bitte auch auf der A30 Osnabrück Richtung Rheine zwischen Hasenbergen-Gaste und Kreuz Lotte Osnabrück. Dort liegt ein Reifen. Das war's von der Straße und zurück zu den Songs unseres Lebens hier auf NDR 1. Toto hatten Anfang der 80er mega viel Erfolg. Ein Hit nach dem anderen hat die Band. Und 40 Jahre später, da ist es immer noch laut um die Jungs 2026. Sie machen eine Nordamerika-Tour im Sommer, schön mit dem Tourbus unterwegs durchs ganze Land. Und was ich spannend finde, die Band ist streamingmäßig richtig, richtig groß. Denn Toto hat im vergangenen Jahr über 1 Milliarde Streams gezählt. Also über 1 Milliarde Mal sind die Songs von Toto geklickt worden. Das ist mega. Die sind einfach gut. Toto, Rosanna, jetzt in den Songs unseres Lebens. 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
1: Um 19 Uhr mit Nils Hansen. Nach der Ankündigung der USA, 5000 Soldaten aus Deutschland abzuziehen, gibt es viel Kritik an Präsident Trump. Sicherheitspartnerschaft sei kein Deal und die NATO kein Bazar, sagte der Vorsitzende des Verteidigungsausschusses des Bundestages, Röwekamp der Rheinischen Post. Aus der NDR-Nachrichtenredaktion Astrid Rolle.
2: Röwekamp sprach von einem Weckruf. Deutschland müsse nun die eigenen Verteidigungsfähigkeiten entschlossen stärken. Grünen-Parteichefin Brandner sagte T-Online, der angekündigte Abzug zeige, wie gefährlich es sei, sich in Verteidigungsfragen auf Trump zu verlassen. Die NATO sieht das US-Vorhaben als Zeichen, dass Europa weiter mehr für seine eigene Verteidigung tun muss. Noch ist unbekannt, welche Standorte in Deutschland vom US-Abzug betroffen sein werden. Die wichtigsten sind der Luftwaffenstützpunkt in Ramstein und das US-Regionalkommando für Europa und Afrika in Stuttgart.
1: Die Benzinpreise sind nach Berechnungen des Bundeskartellamtes gestern im bundesweiten Durchschnitt um knapp 13 Cent gefallen. Damit haben die Tankstellenbetreiber die neue Steuersenkung nicht vollständig an die Kunden weitergegeben. Gestern war die Senkung der Mineralölsteuer um rund 17 Cent in Kraft getreten. Das Kartellamt weist darauf hin, dass es zwischen den Regionen große Unterschiede gibt. Mecklenburg-Vorpommerns Umweltminister Backhaus hat nach eigenen Angaben derzeit keine Erkenntnisse darüber, wo sich der mehrfach gestrandete Buckelwal befindet. Am Morgen war die Rettungsaktion einer privaten Initiative erfolgreich beendet worden. Das Tier schwamm in der Nordsee aus dem Lastkahn. Daten seines Trackers würden bisher aber nicht an ihn weitergeleitet, sagte Backhaus. Der SPD-Politiker kritisierte, dass er schon seit Tagen keinen Kontakt zu der Rettungsinitiative habe. In der Fußball-Bundesliga hat der Hamburger SV einen Auswärtssieg gelandet. In Frankfurt gewannen die Norddeutschen mit 2:1. Aus der NDR-Sportredaktion Lars Bente.
3: Nach Rückstand drehen Grönbeck und Vieira die Partie für den HSV, der nun vorerst 8 Punkte Vorsprung auf die Relegation hat und definitiv nicht mehr direkt absteigen kann. Anders sieht es in Bremen aus. Werder verliert zu Hause gegen Augsburg mit 1:3 und rutscht ab auf Platz 15, 6 Punkte vor dem 16. St. Pauli, der ja morgen dichter ranrücken könnte. Eine Sensation hat Heidenheim in München verpasst. Der Tabellenletzte führte beim ersten 3:2 und kassierte kurz vor Abpfiff per Eigentor noch den Ausgleich. 3:3 trennen sich auch Hoffenheim und Stuttgart und Union Berlin spielt gegen Köln 2:2.
1: Das waren die Nachrichten.
4: Es ist 19.02 Uhr.
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4: Mit dem Wetter. Es wird ein bisschen windig da draußen und ein paar mehr Wolken sind zu sehen am Himmel. Einzelne Schauer gibt's. Es kann teilweise auch mal richtig kräftig blitzen und donnern. Klar, wenn es so schnell so warm wird, wir kennen das doch alle schon. Die aktuellen Werte: Buxtehude 26 Grad, Celle 26, Itzehoe 24, Jagel 23, Hamburg auf der Veddel und in Winterhude sind es auch immer noch 26 Grad. Auch heute Nacht kann es mal ein bisschen gewittern und das bei minimal 9 Grad. Morgen gibt es dann Sonne und Wolken. Hier und da gibt es auch einen Regenschauer bei 16 bis 25 Grad, also 16 mehr so Richtung Küste und da, wo es windig ist. Der Wettertrend bringt uns insgesamt wieder wechselhafteres und kühleres Wetter. Der NDR 1 Verkehrsservice. Vorsicht bitte auf der A30 Osnabrück Richtung Rheine zwischen Haasbergen-Gaste und Kreuz Lotte Osnabrück liegt immer noch ein Reifen. A1 Fehmarn Richtung Lübeck zwischen Pansdorf und Seretz, 5 Kilometer stockender Verkehr. A7 Flensburg Richtung Hamburg zwischen Quickborn und Schnelsen Nord, 3 Kilometer Stau. Hier hat ein Auto gebrannt. Kreis Steinburg, die Dörpstrot zwischen Kuhnsee und Kanalfähre Kuhnsee ist wegen eines Feuerwehreinsatzes in beiden Richtungen gesperrt und aufgrund der Sperrung hat die Fähre Kuhnsee den Betrieb vorläufig eingestellt. Und da auch dann die entsprechende Gefahreninformation für den Kreis Steinburg. In Kuhnsee werden die Bewohner im Bereich der Straße an Lüttenkanol aufgrund des Feuerwehreinsatzes gebeten, Fenster und Türen geschlossen zu halten. Denken Sie bitte auch daran, Lüftungs- und Klimaanlagen abzuschalten.
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4: Ich bin Nathalie Werkle und bei diesem Song lohnt es sich auch nochmal das Video zum Song anzugucken, denn das ist so herrlich verrückt. Huey Lewis and the News, Doing It All for My Baby. Das Musikvideo ist ein über 7 Minuten langer Monsterfilm, so eine Frankenstein-Parodie. Huey Lewis spielt hier unter anderem eine Frankenstein-Figur und ein singendes Monster. Ja, die Band taucht in diversen Horrorrollen auf. Ich finde es sehr, sehr lustig und ein bisschen bizarr. Habe ich mir tatsächlich bei der Vorbereitung nochmal angeguckt. Aber jetzt hören wir erstmal den Song.
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aber machen immer gute Laune. Hier sind die Songs unseres Lebens auf NDR 1. Der war schon so ein ganz schöner Love-Bomber, der Meatloaf. In den Songtexten ist es immer die ganz große Liebe, es ist immer die ewige Treue. Und natürlich würde er auch alles tun für den geliebten Menschen. Ja, was wir heute in einem Dating-Profil vielleicht nicht glauben würden, Meatloaf, glaube ich schon. Ich glaube, der war wirklich so ein Mensch mit einem riesengroßen Herzen. Meatloaf, I'd lie for you. In den Songs unseres Lebens. 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

19:22 ist es. Vorsicht bitte auf der A1 Bremen Richtung Osnabrück zwischen Vechta und Lohne-Dinklage liegen mehrere Plastikteile. Die Songs unseres Lebens, dafür nehmen wir uns samstagabends 3 Stunden Zeit bei NDR1. Es gibt einen ganz neuen Biopic-Hype. Der Film Michael ist ja seit Ende April 2026 in den Kinos und hat direkt richtig, richtig heftig eingeschlagen. 217 Millionen Dollar hat er weltweit am Startwochenende eingespielt. Das ist der stärkste Biopic-Kinostart überhaupt. Und die Hauptrolle spielt Michaels Neffe tatsächlich ja auch. Und spannend ist, Kritiker und Publikum gehen komplett auseinander. Die Kritikerwertung liegt bei 38% von 100. Die sagen, eher nicht, trashig oder so. Aber 97% sagt das Publikum, das ist richtig toll. Also 97 von 100. Ist schon ein bisschen Michael Jackson typisch, dass er auf jeden Fall ein bisschen umstritten ist. Der Mann, der ganz klein angefangen hat mit den Jacksons. Can you feel it? 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

0: Chris Rea sucht den Sommer. Ja, der war natürlich heute in Norddeutschland.
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0: Mit dem Wetter um 19.30 Uhr. Jetzt gerade ist nicht mehr ganz so Sommerfeeling, denn die Wolken nehmen zu. Es regnet teilweise, es kann auch ziemlich heftig gewittern. Und aktuell sind die Werte aber noch sommerlich. Bei Papenburg 23 Grad, Soltau 25, Dahme an der Ostsee 21, Eckernförde auch 21 Grad. Und Hamburg-Bilwerda und Poppenbüttel melden noch 26 Grad. Auch in der Nacht kann es blitzen und donnern bei minimal 9 Grad. Morgen dann 16 bis 25 Grad. Dazu gibt's gemischtes Wetter, Sonne, Wolken und auch mal Regentropfen. Der Wettertrend insgesamt ist wechselhaft. Es wird auch noch mal ein bisschen kühler wieder. Der NDR1 Verkehrsservice. Vorsicht bitte immer noch auf der A1 Bremen Richtung Osnabrück. Zwischen Vechta und Lohne-Dinklage liegen Plastikteile mehrere. Und A1 Fehmarn Richtung Lübeck zwischen Pansdorf und Seretz 5 Kilometer stockend. Die A1 Münster Richtung Osnabrück ist zwischen Flughafen Münster-Osnabrück und Ladbergen nach einem Unfall gesperrt. A7 Flensburg Richtung Hamburg zwischen Quickborn und Schnelsen Nord 3 Kilometer Stau. Hier hat ein Auto gebrannt. Kreis Steinburg, die Dörpstrot zwischen Kudensee und Kanalfähre Kudensee ist wegen des Feuerwehreinsatzes immer noch in beiden Richtungen gesperrt. Und aufgrund der Sperrung hat die Fähre Kudensee den Betrieb vorläufig eingestellt. Deswegen auch die Gefahreninformation für den Kreis Steinburg. In Kudensee werden die Bewohner im Bereich der Straße an Lüttenkanol aufgrund eines Feuerwehreinsatzes gebeten, Fenster und Türen geschlossen zu halten. Denken Sie auch daran, Lüftungs- und Klimaanlagen abzuschalten.
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0: Ich bin Nathalie Werkle und von wegen, Männer sind nicht emotional. Das ist nun wirklich völliger Unsinn, wenn wir uns diesen Song von Sting anhören. Also gefühlvoller geht es wirklich nicht als in Shape of My Heart.
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Hier sind die Songs unseres Lebens auf NDR 1. Und dieser Song, der baut sich schon fast unheimlich langsam auf. Und das macht ihn so gut. Dieser Basslauf, die Gitarre, die dazukommt, Streicher, Trompete. Und erst nach ganz langer Spannung kommen dann die Stimmen. Das ist kein normaler Motown-Pop-Song, sondern es ist schon fast psychedelisch. Soul. Sehr lang, sehr atmosphärisch. Ich mag's richtig gerne. Die Temptations-Version war auf dem Album übrigens über 12 Minuten lang. Die Single, die haben sie dann auf knapp 7 Minuten gekürzt. Aber die gönnen wir uns jetzt. Knapp 7 Minuten. The Temptations. Papa was a Rolling Stone.

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1: Um 20 Uhr mit Nils Hansen. Nach der Ankündigung der USA, 5000 Soldaten aus Deutschland abzuziehen, gibt es viel Kritik an Präsident Trump. Sicherheitspartnerschaft sei kein Deal und die NATO kein Bazar, sagte der Vorsitzende des Verteidigungsausschusses des Bundestages Röwekamp der Rheinischen Post. Aus der NDR-Nachrichtenredaktion Astrid Rolle.
2: Röwekamp sprach von einem Weckruf. Deutschland müsse nun die eigenen Verteidigungsfähigkeiten entschlossen stärken. Grünen-Parteichefin Brandner sagte T-Online, der angekündigte Abzug zeige, wie gefährlich es sei, sich in Verteidigungsfragen auf Trump zu verlassen. Die NATO sieht das US-Vorhaben als Zeichen, dass Europa weiter mehr für seine eigene Verteidigung tun muss. Noch ist unbekannt, welche Standorte in Deutschland vom US-Abzug betroffen sein werden. Die wichtigsten sind der Luftwaffenstützpunkt in Ramstein und das US-Regionalkommando für Europa und Afrika in Stuttgart.
1: Die Benzinpreise sind gestern in Deutschland durchschnittlich um knapp 13 Cent gefallen. Das zeigen Berechnungen des Bundeskartellamtes. Damit haben die Tankstellenbetreiber die neue Steuersenkung nicht vollständig an die Kunden weitergegeben. Gestern war die Senkung der Mineralölsteuer um rund 17 Cent in Kraft getreten. Am Sonnabendmittag zogen die Preise im Vergleich zu Freitag wieder um 4 bis 5 Cent pro Liter an. Mecklenburg-Vorpommerns Umweltminister Backhaus hat nach eigenen Angaben derzeit keine Erkenntnisse darüber, wo sich der mehrfach gestrandete Buckelwal befindet. Am Morgen war die Rettungsaktion einer privaten Initiative erfolgreich beendet worden. Das Tier schwamm in der Nordsee aus dem Lastkahn. Daten seines Trackers würden bisher aber nicht an ihn weitergeleitet, sagte Backhaus. In der Fußball-Bundesliga hat der Hamburger SV einen Auswärtssieg gelandet. In Frankfurt gewannen die Norddeutschen mit 2:1. Aus der NDR Sportredaktion Lars Bente.
3: Nach Rückstand drehen Grönberg und Vieira die Partie für den HSV, der nun vorerst 8 Punkte Vorsprung auf die Relegation hat und definitiv nicht mehr direkt absteigen kann. Anders sieht es in Bremen aus. Werder verliert zu Hause gegen Augsburg mit 1:3 und rutscht ab auf Platz 15, 6 Punkte vor dem 16. St. Pauli, der ja morgen dichter ranrücken könnte. Eine Sensation hat Heidenheim in München verpasst. Der Tabellenletzte führte beim ersten 3:2 und kassierte kurz vor Abpfiff per Eigentor noch den Ausgleich. 3:3 trennen sich auch Hoffenheim und Stuttgart und Union Berlin spielt gegen Köln 2:2.
1: Das waren die Nachrichten.
4: Es ist 20:02.
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4: Mit dem Wetter so langsam wird's auch dunkler. Wir haben ziemlich viele Wolken am Himmel über Norddeutschland. Es kann hier und da mal ein bisschen regnen. Es kann auch mal kräftiger gewittern. Die aktuellen Werte immer noch. Goslar und Hannover 24 Grad. Kiel 22, Lübeck 24, Hamburg-Morfleet 25 und Hamburg-Wilhelmsburg meldet immer noch 26 Grad. Fühlt sich aber alles ein bisschen kühler an, weil es nämlich ganz schön windig ist teilweise. Heute Nacht kann es dann auch ein bisschen gewittern bei minimal 9 Grad. Morgen gibt es Sonne und Wolken, hier und da mal ein Regenschauer. Dazu bis zu 16 Grad an der Nordsee und bis 25 Grad zum Beispiel in Ratzeburg. Der Wettertrend bringt uns insgesamt nur so eine Mischung aus Sonne, Wolken, Regen, Wind bei und das Ganze insgesamt ein bisschen kühler dann. Und der NDR 1 Verkehrsservice, den haben wir, und zwar Vorsicht bitte in beiden Richtungen auf der A7 Hamburg-Flensburg. Zwischen Bahrenfeld und Volkspark sind Personen auf der Fahrbahn. A1 Fehmarn Richtung Lübeck zwischen Pansdorf und Seretz, 5 Kilometer Stau. Die A1 Münster Richtung Osnabrück ist zwischen dem Flughafen Münster-Osnabrück und Ladbergen nach einem Unfall immer noch gesperrt. Und genauso wie Kreis Steinburg, die Dorpstroth zwischen Kudensee und Kanalfähre Kudensee ist wegen des Feuerwehreinsatzes immer noch in beiden Richtungen gesperrt. Und aufgrund der Sperrung hat ja die Fähre Kudensee den Betrieb vorläufig eingestellt. Und es gibt auch die Gefahreninformationen immer noch für den Kreis Steinburg. In Kudensee werden die Bewohner im Bereich der Straße an Lüttenkanol aufgrund des Feuerwehreinsatzes gebeten, Fenster und Türen geschlossen zu halten. Und denken Sie auch dran, Lüftungs- und Klimaanlagen abzuschalten. Und Barmbek auf der Hamburger Straße stadteinwärts, Höhe Wagnerstraße, sind die Ampeln außer Betrieb. Fahren Sie da bitte besonders vorsichtig.
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4: Mit mir, ich bin Nathalie Werkle und ich finde es richtig schön, dass Sie dabei sind. Und nach den sommerlichen Temperaturen heute holt uns dieser Song, den ich jetzt für Sie habe, richtig gut ab. Kalimba de Luna, Tony Esposito. Es klingt so ein bisschen nach, alle sind draußen, es ist warm, irgendwer fängt an zu trommeln, irgendwer tanzt. Keiner weiß genau, wer angefangen hat, aber alle machen mit. Und den Text kennen wir auch nicht, völlig egal. Hauptsache gute Laune, Sommerfeeling.
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Was für eine schöne Stimme. In der einst die Songs unseres Lebens. Jetzt mit einem Mann, den habe ich schon mal in echt gesehen. Also ich habe einige ja auch schon natürlich im Laufe des Radios meiner Radiokarriere schon mal interviewt. Aber der ist mir besonders im Gedächtnis geblieben, der Howard Jones nämlich. Das ist ein super, super, super sympathischer Mensch und sehr feinsinnig. Und also ich mochte das richtig, richtig gerne. Ich habe mich mit dem noch Stunden weiter unterhalten können. Aber irgendwann war dann auch diese Live-Sendung mit ihm vorbei. Aber das bleibt mir wirklich immer im Gedächtnis und ich werde den Song von ihm, What is Love, immer anders hören, weil ich weiß, ja, genau, wir haben uns mal getroffen. Er wird sich sicherlich nicht mehr dran erinnern, ich schon. What is Love, Howard Jones, NDR1, Songs unseres Lebens.

0: Howard Jones in den Songs unseres Lebens hier auf NDR 1. Wir hören mal kurz rüber zum Handball. Es sind ja aktuell schwere Wochen für die Handballer des THW Kiel. Die Mannschaft außer Form und obendrein fehlen auch noch viele verletzte Spieler. Heute in Wetzlar zum Beispiel muss der THW gleich 4 wichtige Spieler ersetzen. Rudi Dautwitz ist ja für uns in der Halle. Wie läuft es denn bisher für die dezimierten Kieler?
1: Gar nicht gut, überhaupt nicht gut, denn die Mannschaft liegt nach 12 Minuten und jetzt bitte tapfer sein, liebe THW Kiel-Fans, mit 3:9 zurück. Dabei hat es eigentlich ganz ordentlich angefangen. Kiel führte mit 3:2 nach 6 Minuten und dann ein Gegentreffer nach dem anderen. Das Kartenhaus fiel in sich zusammen und die Mannschaft macht unglaubliche Fehler. Philipp Biecher, der Trainer, hat schon 2 Auszeiten genommen. Eben gerade ist die zweite zu Ende gegangen, jetzt geht es gleich weiter. Also der THW Kiel komplett von der Rolle. Was ist nur mit dieser Mannschaft los? Ja, du hast es angesprochen, es sind viele Spieler verletzt. 4 an der Zahl fehlen heute und das tut besonders weh. Es sind alles 4 Rückraumspieler, sodass da wirklich die Alternativen fehlen. Jetzt mal der THW mit dem Versuch eines Angriffs, aber auch der hat nicht geklappt. Ballverlust, Tempo-Gegenstoß von den Gastgebern und da hat der THW Glück, denn Andreas Palika, der ehemalige Kieler Torhüter, der jetzt bei der HSG Wetzlar im Kasten steht, der hat versucht, den Ball ins leere THW-Tor zu werfen, aber der ging dann so einen halben Meter vorbei und trotzdem, es ist für den THW Kiel wirklich desolat, wie er sich hier präsentiert, das muss man so deutlich sagen. 3:9 liegen sie zurück nach 12,5 Minuten und das darf man nicht vergessen beim Tabellenvorletzten, denn das ist die HSG Wetzlar.
0: Vielen Dank, Rudi Dautwitz, für uns in Wetzlar. Wir schalten gleich nochmal rüber und dann mit vielleicht etwas besseren Nachrichten für die THW Kiel-Fans. NDR 1 mit den Songs unseres Lebens. Das hier ist Nick Kamen, Each Time You Break My Heart.

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0: ganz, ganz, ganz viel Gefühl von Foreigner. Es ist 20.29 Uhr.
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0: Die Sonne glitzert noch mal ein bisschen in den Fenstern golden, bevor sie ganz untergegangen ist. Es gibt aber auch schon deutlich mehr Wolken am Himmel. Ab und zu kann es auch schon Regen geben oder auch gewittern. Das Ganze zieht sich auch durch die Nacht. Aktuell noch die Werte Diepholz 24 Grad, Emden 18, Dörneck 24, Elmshorn 24 und Hamburg-Finkenwerder 24 Grad, Hamburg-Neuwiedental 25 Grad. In der Nacht geht's runter auf minimal 9. Morgen dann Sonne, Wolken, bisschen Regen und dazu bis zu maximal 25 Grad. An den Küsten kann es kühler sein. Der Wettertrend wird insgesamt auch kühler und dazu auch wechselhaftes Wetter. Der NDR1 Verkehrsservice, da haben wir Vorsicht bitte auf der A1 Hamburg Richtung Bremen zwischen Hollenstedt und Heidenau liegen Gegenstände. Vorsicht bitte auch auf der A7 Hamburg Richtung Flensburg zwischen Hamburg-Schnells-Nord und der Raststätte Holm-Moor-Ost liegen Gegenstände. A1 Fehmarn Richtung Lübeck zwischen Pansdorf und Seretz gibt's 5 Kilometer Stau. Die A1 Münster Richtung Osnabrück ist zwischen Flughafen Münster-Osnabrück und Ladbergen immer noch nach einem Unfall gesperrt. Und Kreis Steinburg, die Dörpstrot zwischen Kudensee und Kanalfähre Kudensee ist auch noch wegen des Feuerwehreinsatzes in beiden Richtungen gesperrt. Und aufgrund der Sperrungen hat die Fähre Kudensee ja den Betrieb vorläufig eingestellt. Deshalb gibt es auch noch die Gefahreninformation. Für den Kreis Steinburg in Kudensee werden die Bewohner im Bereich der Straße an Lüttenkanol aufgrund des Feuers gebeten, Fenster und Türen geschlossen zu halten. Denken Sie auch daran, Lüftungs- und Klimaanlagen abzuschalten. Nochmal gerade reingekommen, Vorsicht bitte auf der A24 Berlin Richtung Hamburg, zwischen Hamburg-Jenfeld und Hamburg-Horn ist ein Fahrradfahrer unterwegs. Fahren Sie da bitte besonders vorsichtig. Es wird ja heute Abend auch Handball gespielt und der THW Kiel hat sich auf den Weg ins hessische Wetzlar gemacht und nicht nur im Norden. Nein, in ganz Deutschland fragen sich die Handballfans aktuell, was ist bloß mit den Kielern los? In der Bundesliga nur auf dem 5. Tabellenplatz, nur ein Sieg aus den letzten 5 Spielen. Rudi Dautwitz ist für uns in Wetzlar und heute droht beim Tabellenvorletzten die nächste Pleite.
2: Ja, in der Tat, es sieht überhaupt nicht gut aus für den THW Kiel. Er liegt zurück 9:15. Und das 4 Minuten vor dem Ende der ersten Halbzeit. Ja, es fing gut an. Ich habe es vorhin schon gesagt, 3:2 führte der THW Kiel. Aber dann 8 Gegentreffer in Folge. Plötzlich lag dann Wetzlar vorne, der Tabellenvorletzte, der natürlich im Abstiegskampf jeden Punkt benötigt. Und das merkt man der Mannschaft auch an. Die kämpft hier, die ackert hier. Und die hat auch den Glauben, dass sie gegen den THW Kiel hier nicht nur ein, sondern 2 Punkte holen kann. Und sie ist ja auch auf dem besten Weg. Und der THW, ja, ersatzgeschwächt, aber man sieht jetzt zum Beispiel in diesem Moment, wie es laufen kann. Schönes Anspiel von dem erst 18-jährigen Rasmus Ankermann im Rückraum an den Kreisläufer, an Lukas Laube. Und der trifft Tor Nummer 10 für den THW Kiel, 3,5 Minuten vor dem Ende. Jetzt der Rückstand also 10:15. Das wird eine Mammutaufgabe für die Kieler, das im zweiten Abschnitt aufzuholen. Zumal die Mannschaft einige Ausfälle hat. Damit meine ich gar nicht die verletzten Spieler, sondern die, die auf dem Feld spielen. Harald Reinkind, völlig von der Rolle bislang. Der 5-fache deutsche Meister, 4-mal den Pokal gewonnen, 1-mal die Champions League. Also der müsste doch erfahren genug sein. Und trotzdem läuft er irgendwie neben sich her und kriegt rein gar nicht zustande. Jetzt hat Wetzlar mal eine Auszeit genommen. Gibt uns Zeit, nochmal auf die Uhr zu schauen. 3 Minuten vor dem Ende der ersten Halbzeit führt Wetzlar gegen Kiel mit 15:10.
0: Vielen Dank, Rudi Dautwitz. 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Wir haben jetzt einen gute Laune-Song, finde ich, nach dem Zwischenergebnis dort. Madonna mit La Isla Bonita. Ich bin Nathalie Werkle und jetzt gehen wir schön auf die Insel, stellen uns weißen Sandstrand, blaues Meer vor. Irgendjemand reicht uns einen Drink. Was halten Sie davon?

Manfred Mann's Earth Band, Songs unseres Lebens hier auf NDR 1. Jetzt kommen wir zu meinem absoluten Favoriten von A-ha. Ich finde diesen Song so, so wunderschön. Summer Moved On von A-ha. Wirklich ein so schöner, emotionaler und melancholischer Song. Und da gibt es auch eine ganz große Besonderheit in diesem Song, denn in Summer Moved On hält Morten Harkett eine extrem lange Note, nämlich 20,2 Sekunden. Das Rolling Stone Magazine beschreibt sie als eine der längsten gehaltenen Noten in einem Popsong und verortet sie beim Wort Ask. Das ist ein Moment, wo man denkt, oh Gott, dieser Mann, der singt nicht, der macht irgendwas mit Atemmagie. Also so lange nicht atmen und trotzdem so einen Powerton zu halten, das ist schon wirklich genial. Das ist auch Teil der Magie dieses Songs. So, so, so schön. A-ha, Summer Moved On. 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

Ich habe jeden Ton genossen. Ende 1, die Songs unseres Lebens. Mein Name ist Nathalie Werkle. Wenn Sie mögen, hören wir uns nächsten Samstag wieder von 18 bis 21 Uhr mit den Songs unseres Lebens. Ich bin da, freue mich, wenn Sie auch dabei sind. Hier ist Paul Young, Love of the Country.

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1: Um 21 Uhr mit Nils Hansen. Nach der Ankündigung der USA, 5000 Soldaten aus Deutschland abzuziehen, gibt es viel Kritik an Präsident Trump. Sicherheitspartnerschaft sei kein Deal, sagte der Vorsitzende des Verteidigungsausschusses des Bundestages Röwekamp der Rheinischen Post. Aus der NDR-Nachrichtenredaktion Astrid Rolle.
2: Röwekamp sprach von einem Weckruf. Deutschland müsse nun die eigenen Verteidigungsfähigkeiten entschlossen stärken. Grünen-Parteichefin Brandner sagte T-Online, der angekündigte Abzug zeige, wie gefährlich es sei, sich in Verteidigungsfragen auf Trump zu verlassen. Die NATO sieht das US-Vorhaben als Zeichen, dass Europa weiter mehr für seine eigene Verteidigung tun muss. Noch ist unbekannt, welche Standorte in Deutschland vom US-Abzug betroffen sein werden. Die wichtigsten sind der Luftwaffenstützpunkt in Ramstein und das US-Regionalkommando für Europa und Afrika in Stuttgart.
1: Die Benzinpreise sind gestern in Deutschland durchschnittlich um knapp 13 Cent gefallen. Das zeigen Berechnungen des Bundeskartellamtes. Damit haben die Tankstellenbetreiber die neue Steuersenkung nicht vollständig an die Kunden weitergegeben. Gestern war die Senkung der Mineralölsteuer um rund 17 Cent in Kraft getreten. Am Sonnabendmittag zogen die Preise im Vergleich zu Freitag wieder um 4 bis 5 Cent pro Liter an. Mecklenburg-Vorpommerns Umweltminister Backhaus hat nach eigenen Angaben derzeit keine Erkenntnisse darüber, wo sich der mehrfach gestrandete Buckelwal befindet. Am Morgen war die Rettungsaktion einer privaten Initiative erfolgreich beendet worden. Das Tier schwamm in der Nordsee zwischen Dänemark und Norwegen aus dem Lastkahn. Daten seines Trackers würden bisher aber nicht an ihn weitergeleitet, sagte Backhaus. In der Fußball-Bundesliga hat Bayer Leverkusen im Kampf um die Champions-League-Plätze 3 wichtige Punkte geholt. Gegen Leipzig gewann die Werkself mit 4:1. Aus der NDR-Sportredaktion Stefanie Lavoie.
3: Dreimal Schick sowie Teller erzielten die Tore für Leverkusen. Baumgartner schoss den Ehrentreffer für Leipzig. Einer Sensation nahe war Heidenheim in München. Der Tabellenletzte führte beim ersten 3:2 und kassierte kurz vor Abpfiff noch den Ausgleich. Hoffenheim und Stuttgart trennten sich ebenso 3:3. Ein großer Schritt Richtung Klassenerhalt gelang dem HSV mit dem 2:1 bei der kriselnden Frankfurter Eintracht. Werder Bremen indes rutschte nach dem 1:3 gegen Augsburg auf Rang 15 ab. Union Berlin und Köln vergaben beim 2:2 den Matchball zur Rettung.
1: Das waren die Nachrichten. Das Wetter in Norddeutschland. Zunehmend bewölkt, örtlich etwas Regen oder Gewitter möglich. Maximal 15 Grad auf Sylt bis 21 Grad in Hitzacker. In der Nacht Schauer. Tiefstwerte 13 bis 9 Grad. Morgen wechselhaft mit etwas Regen, später Gewitter möglich. Es ist 21.03 Uhr.
4: Hier ist der Verkehrsservice für den ARD-Abend. Die A1 Münster Richtung Osnabrück ist zwischen Flughafen Münster, Osnabrück und Ladbergen nach einem Unfall gesperrt. Zurzeit 1 Kilometer Stau. A4 Richtung Görlitz zwischen Pulsnitz und Ohorn 3 Kilometer Stau nach einem Unfall. Hier die Verzögerung 20 Minuten. A7 Flensburg Richtung Hamburg zwischen Quickborn und Hamburg-Schnelsen Nord 3 Kilometer Stau wegen Löscharbeiten. Die A43 Recklinghausen Richtung Wuppertal ist zwischen Kreuz Recklinghausen und Bochum-Riemke wegen Brückenabrissarbeiten gesperrt. Die A61 Mönchengladbach-Koblenz ist zwischen Türnich und Gümnich in beiden Richtungen nach einem Unfall gesperrt. Soweit unsere Meldungen. Kommen Sie gut an.
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4: Und das Ganze von MDR Sachsen aus Dresden. Ich bin Frank Michael Bauer und habe hier die Pet Shop Boys.

Ja, Mr. Big im ARD-Abend und jetzt kommt ein Hit aus Spanien. Por qué te vas mit Janet? Ja, er sah es gar nicht aus, dass das ein Hit sein könnte. 1974 wird der Titel aufgenommen und erscheint auf einer Single, die ist aber ein richtiger Ladenhüter. Doch dann, 1977, da wird das Lied in dem Film Züchte Raben von Carlos Saura verwendet. Ja, und dieser Streifen wird beim Filmfest in Cannes gezeigt und ausgezeichnet mit dem großen Preis der Jury. Und plötzlich ist das Interesse an dem Lied geweckt. Und Por qué te vas schießt in die Hitparaden. In Deutschland wird das sogar eine Nummer 1. Am 2. Mai 1977 erreicht Por qué te vas die Spitzenposition der Single-Hitparade.

Lionel Richie, unverkennbar mit Angel. Den habe ich mal in Potsdam getroffen zum Interview. Und da habe ich ihn auch mal gefragt, was er denn so selber an Musik gerne hört, die er nicht selber geschrieben hat, oder Michael Jackson. Und was er vor allem an Europa mochte. Und da sagte er mir, er fand das Electric Light Orchestra interessant. Bleiben wir gleich mal bei ELO und ihrem Album Out of the Blue. 1977 erschienen, habe ich als Doppel-LP für sie. Und ist ja wieder neu aufgelegt worden. Und ein Exemplar können sie bei uns gewinnen. Und da habe ich da mal 3 Sekunden genommen aus 2 Liedern und das Ganze übereinander gelegt, zusammengemischt. Hört sich sehr interessant an, aber schöner sind die Titel natürlich einzeln. Aber erkennen Sie die beiden Titel hier in den 3 Sekunden und verraten Sie uns, was Sie da glauben, gehört zu haben. Hier ist dieser kleine Mix. Tja, was war das? 2 Titel waren da miteinander verbunden. Einmal kommt das noch. Tja, und Sie können antworten über ard-abend@mdr.de. Das ist unsere E-Mail-Adresse. Oder 0800 80 80 110, der Anrufbeantworter.

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7: 21.32 Uhr, hier ist der Verkehrsservice für den ARD-Abend. Die A1 Münster Richtung Osnabrück ist zwischen Flughafen Münster, Osnabrück und Lattbergen nach einem Unfall gesperrt. Zurzeit 1 Kilometer Stau. Die A4 Richtung Görlitz zwischen Pulsnitz und Ohorn Stau an der geräumten Unfallstelle. Hier brauchen Sie etwa 10 Minuten länger. Die A43 Recklinghausen Richtung Wuppertal ist zwischen Kreuz Recklinghausen und Bochum-Riemke wegen Brückenabrissarbeiten gesperrt. Die A61 Mönchengladbach-Koblenz ist zwischen Türnich und Gümlich in beiden Richtungen nach einem Unfall gesperrt. Und soweit die Meldungen. Kommen Sie gut an Ihr Ziel.
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7: Aus Dresden mit Frank-Michael Bauer.

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1: Das war sie, Mel C. im ARD-Abend. Ganz schön schwer, hat Michael aus Oldenburg am Telefon gesagt. War gestern leichter. Das stimmt. Und das haben manche gesagt, dass es gestern leichter war. Also haben wir mal die Schwierigkeitsstufe etwas nach oben geschraubt. Gibt ja auch eine schöne Doppel-LP vom Electric Light Orchestra, Nigelnagelneu. Unser ELO-Rätsel. Welche beiden Titel sind da in den 3-Sekunden-Mix drin? Eine kleine

nochmal? ard-abend@mdr.de ist unsere Adresse oder auch unser Anrufbeantworter kostenfrei unter 0800 80 80 110. Die können Sie nutzen.

Paul Young, Every Time You Go Away, hier bei uns im ARD-Abend. Und jetzt geben sich die Beatles die Ehre. Und da kommen wir zu einem Lied, das John Lennon und Paul McCartney in ihrem Tourbus damals geschrieben haben, im Februar 1963. Damals waren sie übrigens mit Helen Shapiro unterwegs. Und die dritte Beatles-Single beschert den vier Jungs aus Liverpool ihren ersten Nummer-1-Hit zu Hause in Großbritannien. Das Lied schlägt ein ab dem 2. Mai 1963 für 7 Wochen auf Platz 1 in Großbritannien, und zwar From Me to You, die Beatles. Da, da.

Das war Sophie B. Hawkins hier bei uns im ARD-Abend. Und jetzt gibt's noch einen Song aus der Rubrik Jungs macht hin. Die Platte soll rauskommen. Ihr müsst aber noch einen Song schreiben. So in etwa hat sich das abgespielt bei Tears for Fears mit Everybody Wants to Rule the World. Da hatten sie nur noch knapp 2 Wochen Zeit, um diesen Song für das Album mit Songs from the Big Chair zu schreiben. Und das ist dann auch ein Hit geworden.

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1: Um 22 Uhr mit Nils Hansen. Nach der Ankündigung der USA, 5000 Soldaten aus Deutschland abzuziehen, gibt es viel Kritik an Präsident Trump. Sicherheitspartnerschaft sei kein Deal, sagte der Vorsitzende des Verteidigungsausschusses des Bundestages, Röwekamp, der Rheinischen Post. Aus der NDR-Nachrichtenredaktion Astrid Rolle.
2: Röwekamp sprach von einem Weckruf. Deutschland müsse nun die eigenen Verteidigungsfähigkeiten entschlossen stärken. Grünen-Parteichefin Brandner sagte T-Online, der angekündigte Abzug zeige, wie gefährlich es sei, sich in Verteidigungsfragen auf Trump zu verlassen. Die NATO sieht das US-Vorhaben als Zeichen, dass Europa weiter mehr für seine eigene Verteidigung tun muss. Noch ist unbekannt, welche Standorte in Deutschland vom US-Abzug betroffen sein werden. Die wichtigsten sind der Luftwaffenstützpunkt in Ramstein und das US-Regionalkommando für Europa und Afrika in Stuttgart.
1: Die Benzinpreise sind gestern in Deutschland durchschnittlich um knapp 13 Cent gefallen. Das zeigen Berechnungen des Bundeskartellamtes. Damit haben die Tankstellenbetreiber die neue Steuersenkung nicht vollständig an die Kunden weitergegeben. Gestern war die Senkung der Mineralölsteuer um rund 17 Cent in Kraft getreten. Am Sonnabendmittag zogen die Preise im Vergleich zu Freitag wieder um 4 bis 5 Cent pro Liter an. Trotz der seit Mitte April geltenden Waffenruhe im Libanon gehen die Gefechte zwischen Israel und der Hisbollah-Miliz weiter. Bei israelischen Luftangriffen im Südlibanon sind laut staatlichen Medien mindestens 7 Menschen getötet worden. Unter anderem seien 2 Dörfer attackiert worden. Die Hisbollah teilte ihrerseits mit, sie habe israelische Soldaten mit einer Drohne angegriffen. Auch der Norden Israels meldete Beschuss. In der Fußball-Bundesliga hatte Bayer Leverkusen im Kampf um die Champions-League-Plätze 3 wichtige Punkte geholt. Gegen Leipzig gewann die Werks 11 mit 4:1. Aus der Sportredaktion Stefanie Lavoie.
3: Dreimal Schick sowie Teller erzielten die Tore für Leverkusen. Baumgartner schoss den Ehrentreffer für Leipzig. Einer Sensation nahe war Heidenheim in München. Der Tabellenletzte führte beim ersten 3:2 und kassierte kurz vor Abpfiff noch den Ausgleich. Hoffenheim und Stuttgart trennten sich ebenso 3:3. Ein großer Schritt Richtung Klassenerhalt gelang dem HSV mit dem 2:1 bei der kriselnden Frankfurter Eintracht. Werder Bremen indes rutschte nach dem 1:3 gegen Augsburg auf Rang 15 ab. Union Berlin und Köln vergaben beim 2:2 den Matchball zur Rettung.
1: Das waren die Nachrichten. Das Wetter in Deutschland. Morgen in der Osthälfte sonnig, im Nordwesten teils gewittrige Schauer, 16 bis 30 Grad. In der Nacht im Westen und Norden Schauer und Gewitter. Tiefstwerte 15 bis 3 Grad. Morgen zwischen Lausitz und östlichem Oberbayern sonnig, im Nordwesten Schauer und Gewitter, 16 bis 30 Grad. Es ist 22.03 Uhr.
4: Hier ist der Verkehrsservice für den ARD-Abend. Die A1 Münster Richtung Osnabrück ist zwischen Flughafen Münster-Osnabrück und Ladbergen nach einem Unfall gesperrt. Zurzeit 1 Kilometer Stau. Die A43 Recklinghausen Richtung Wuppertal ist zwischen Kreuz Recklinghausen und Bochum-Riemke wegen Brückenabrissarbeiten gesperrt. Die A61 Mönchengladbach-Koblenz ist zwischen Türnich und Gümlich in beiden Richtungen nach einem Unfall gesperrt. Soweit die Meldungen, kommen Sie gut an.
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4: Von MDR Sachsen aus Dresden. Ich bin Frank-Michael Bauer. Herzlich willkommen. Und hier haben wir Climby Fischer, Love Changes Everything. Und mit unserem Spiel geht's ein paar Minuten weiter. Dann spielen wir den Schnipsel nochmal an. Heute ganz schön schwer, sagen alle. Ja, gebe ich zu.

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1: Rolf McTell im ARD-Abend Streets of London. Eine wunderbare Ballade. Und wir kommen nochmal zu unserem ELO-Quiz. Zwei Titel in 3 Sekunden vom Album Out of the Blue vom Electric Light Orchestra. Und das ist heute eine harte Rätselnuss. Das schreiben und sagen alle. Und wir wagen es nochmal. Zwei Titel versuchen Sie beide rauszubekommen. Und dann bekommen Sie auch das Album. Beziehungsweise wenn es mehrere mit der richtigen Lösung sind, dann kommt Ihr Name in den Lostopf. Und wir ziehen also hier nochmal unser Schnipsel. 3 Sekunden. Da haben Sie es vielleicht erkannt. ard-abend@mdr.de oder 0800 80 80 110.

Adele hier bei uns im ARD-Abend. Und jetzt kommt ein Musiker aus den USA, der hat mal als Schlagzeuger angefangen und dann trifft dieser Lou Gramm-Gitarrist Mick Jones. Der hat gerade eine neue Band gegründet, die heißt Foreigner. Und Mick braucht noch einen Sänger. Er lässt den Schlagzeuger mal vorsingen und findet, Mensch, der hat's drauf. Der hat ja eine ordentliche Röhre. Und dann ist er von 76 bis 2003 bei Foreigner, der Lead-Sänger, und geht dann weg, kommt nochmal zurück und 2018 zieht er sich dann endgültig aus dem Showgeschäft zurück, dieser Lou Gramm. Heute feiert er seinen 76. Geburtstag und hier ist er zu hören mit Foreigner zusammen und er singt die Liedstimme bei Waiting for a Girl Like You.

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3: Hier ist der Verkehrsservice für den ARD-Abend, 22.31 Uhr. Die A1 Münster Richtung Osnabrück ist zwischen Flughafen Münster-Osnabrück und Lattbergen nach einem Unfall gesperrt. Zurzeit 1 Kilometer Stau. Die A43 Recklinghausen Richtung Wuppertal ist zwischen Kreuz Recklinghausen und Bochum-Riemke wegen Brückenabrissarbeiten gesperrt. Die A61 Mönchengladbach Richtung Koblenz ist zwischen Kreuz Kerpen und Türnich nach einem Unfall gesperrt. Das waren die Meldungen. Kommen Sie gut an.
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3: Und ein paar Minuten lösen wir unser Rätsel rund um das Electric Light Orchestra auf.

0: Sweetest Thing und U2. Hier ist der ARD-Abend und wir haben heute zwei Titel vermixt. Zugegebenermaßen sehr schwierig das Ganze. Vom Electric Light Orchestra aus dem Doppelalbum, aus der Doppel-LP Out of the Blue. Und und da gab es so ganz verschiedene Antworten, aber die ersten sind immer gar nicht darauf gekommen, den zweiten Titel. Einer war, stimmte, manchmal stimmte gar keiner. Wir hören mal rein.
1: Die beiden Titel von dem Electric Light Orchestra ist einmal The Diary of Horace Wimp.
0: Nein.
1: Und dann Sweet Talking Woman.
2: Und ich tippe auf Living Thing. Und Turn to Stone.
0: Tja, und dann kam der Volker aus Holzminden.
3: Also ich denke mal, das war der Titel, also es waren ja zwei Titel, Mr. Blue Sky, war ein bisschen schwer zu verstehen, aber
0: ja.
3: Das müsste es eigentlich gewesen sein und dann Sweet Talking Woman. Naja, vielleicht klappt's ja.
0: Vielleicht klappt's ja und es klappt. Hier ist die Auflösung. Blue Sky. Blue Sky, ganz vorne zu hören, ganz schnell. Hier war es, und das war noch untergemischt. Und das war ohne Zweifel sehr, sehr schwer gewesen. Aber einer hat's ja gepackt. Der Volker aus Holzminden. Herzlichen Glückwunsch. Es gibt das Doppelalbum Out of the Blue als LP. Und Plattenspieler ist vorhanden. Na, bloß gut. Mit dem CD-Player geht das ein bisschen schwer. Da passt die LP nicht so richtig rein. Und allen anderen, die sich abgemüht haben, vielen, vielen herzlichen Dank für die Mühe und dass sie es versucht haben. Beim nächsten Mal wird es dann wieder ein bisschen leichter. Und jetzt gibt's einen Titel in voller Schönheit. Sweet Talking Woman, das Electric Light Orchestra.

Nelly Furtado und Say It Right hier bei uns im ARD-Abend. Und da kommt jetzt The Camouflage. Markus Mein von Camouflage feiert heute seinen 60. Geburtstag. Herzlichen Glückwunsch!

Hier ist der Verkehrsservice für den ARD-Abend. Achtung, Falschfahrer auf der A620 Saarbrücken-Saarlouis. Zwischen Dreieck Saarbrücken und Saarbrücken-Klarental ist ein Falschfahrer unterwegs. Bitte fahren Sie äußerst rechts und überholen Sie nicht. Ich wiederhole, auf der A620 Saarbrücken-Saarlouis zwischen Dreieck Saarbrücken und Saarbrücken-Klarental ist ein Falschfahrer unterwegs. Bitte fahren Sie äußerst rechts und überholen Sie nicht.

Heinz Rudolf und Konze heißt er außerdem. Und damit geht langsam aber sicher unser ARD-Abend hier aus Dresden zu Ende. Ich bin Frank-Michael Bauer, wünsche Ihnen noch einen schönen Abend und vor allem eine unterhaltsame Nacht. Und für die ist jetzt Frauenpower angesagt. Rumi Anders begleitet Sie gern. Und zwar aus Erfurt von MDR Thüringen. Und hier nochmal unsere Meldung. Die hat noch Bestand. Falschfahrer auf der A620 Saarbrücken-Saarlouis zwischen Dreieck Saarbrücken und Saarbrücken-Klarental ist ein Falschfahrer unterwegs. Bitte fahren Sie äußerst rechts und überholen Sie nicht.

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1: Um 23 Uhr mit Nils Hansen. Bundesverteidigungsminister Pistorius sieht Europa in der Pflicht, mehr für die Verteidigung zu tun. Er reagierte damit auf die Ankündigung aus Washington, rund 5000 US-Soldaten aus Deutschland abzuziehen. Aus der Nachrichtenredaktion Martin Seiler.
2: Die Europäer müssten mehr Verantwortung für die Sicherheit übernehmen, so der SPD-Politiker. Deutschland sei dabei auf einem guten Weg. Die Bundeswehr werde größer, mehr Material werde schneller beschafft und mehr Infrastruktur werde gebaut. Einflussreiche US-Republikaner haben mit Skepsis auf die geplante Reduzierung der Truppen in Deutschland reagiert. Die beiden Kongressmitglieder Wicker und Rogers betonten, man sei besorgt. Die Abschreckung werde geschwächt und ein falsches Signal an Kreml-Chef Putin gesandt.
1: Die Benzinpreise sind gestern in Deutschland durchschnittlich um knapp 13 Cent gefallen. Das zeigen Berechnungen des Bundeskartellamtes. Damit haben die Tankstellenbetreiber die neue Steuersenkung nicht vollständig an die Kunden weitergegeben. Gestern war die Senkung der Mineralölsteuer um rund 17 Cent in Kraft getreten. Am Sonnabendmittag zogen die Preise im Vergleich zu Freitag wieder um 4 bis 5 Cent pro Liter an. Trotz der seit Mitte April geltenden Waffenruhe im Libanon gehen die Gefechte zwischen Israel und der Hisbollah-Miliz weiter. Bei israelischen Luftangriffen im Südlibanon sind laut staatlichen Medien mindestens 7 Menschen getötet worden. Unter anderem seien 2 Dörfer attackiert worden. Die Hisbollah teilte ihrerseits mit, sie habe israelische Soldaten mit einer Drohne angegriffen. Auch der Norden Israels meldete Beschuss. In der Fußball-Bundesliga hatte Bayer Leverkusen im Kampf um die Champions-League-Plätze 3 wichtige Punkte geholt. Gegen Leipzig gewann die Werkself mit 4:1. Aus der Sportredaktion Stefanie Lavoie.
3: Dreimal Schick sowie Teller erzielten die Tore für Leverkusen. Baumgartner schoss den Ehrentreffer für Leipzig. Einer Sensation nahe war Heidenheim in München. Der Tabellenletzte führte beim ersten 3:2 und kassierte kurz vor Abpfiff noch den Ausgleich. Hoffenheim und Stuttgart trennten sich ebenso 3:3. Ein großer Schritt Richtung Klassenerhalt gelang dem HSV mit dem 2:1 bei der kriselnden Frankfurter Eintracht. Werder Bremen indes rutschte nach dem 1:3 gegen Augsburg auf Rang 15 ab. Union Berlin und Köln vergaben beim 2:2 den Matchball zur Rettung.
1: Und in Liga 2 hat Schalke 04 mit 1:0 gegen Düsseldorf gewonnen und kehrt damit in die erste Liga zurück. Das waren die Nachrichten. Das Wetter in Deutschland. Morgen in der Osthälfte sonnig, im Nordwesten teils gewittrige Schauer, 16 bis 30 Grad. In der Nacht im Westen und Norden Schauer und Gewitter, Tiefstwerte 15 bis 3 Grad. Morgen zwischen Lausitz und östlichem Oberbayern sonnig, im Nordwesten Schauer und Gewitter, 16 bis 30 Grad. Es ist 23.03 Uhr.
4: Der Verkehrsservice in der ARD-Hitnacht. Zunächst mit der Entwarnung. Auf der A620 Saarbrücken-Saarlouis ist kein Falschfahrer mehr unterwegs. Zwischen dem Dreieck Saarbrücken und Saarbrücken-Klarental hatten wir ja vorhin gewarnt. Was aktuell ist, ist die A7 Ulm Richtung Würzburg. Die Strecke ist zwischen Wörnitz und Rothenburg. Ob der Tauber wegen der Nachtbaustelle gesperrt? Bis um 6 morgen früh. Und die A43 Recklinghausen-Wuppertal ist zwischen dem Kreuz Recklinghausen und Bochum-Riemke ja in beiden Richtungen bis morgen früh gesperrt wegen Brückenabriss. Und dann haben wir noch die A45 Gießen Richtung Aschaffenburg. Die Strecke ist zwischen Klein-Ostheim und Mainhausen nach einem Unfall gesperrt. Und die A61 Mönchengladbach Richtung Koblenz ist zwischen dem Kreuz Kerpen und Türnich gesperrt nach dem Unfall, wahrscheinlich noch bis Mitternacht. Halten wir Sie auf dem Laufenden. Die B8, letzte Meldung, Danziger Straße, Düsseldorf Richtung Duisburg ist in Höhe Kaiserswerth gesperrt nach einem Unfall.
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4: Guten Abend. Und natürlich eine schöne Nacht. Diesmal nochmal anders mit mir, Romy Anders. Grüß Sie. Hi.

das heute für ein schöner, sonniger und warmer Tag? Es war ein Träumchen. Einige Freibäder, die haben mich heute auch schon eingeladen. Anbaden, das ist immer eine feine Sache, ne, wenn man es erfrischend mag. Eis essen, Sonne tanken, was im Garten machen, den Grill anschmeißen zum Samstagabend. Einige sitzen jetzt immer noch und essen Bratwürste. Oder machen sich auf der Terrasse gemütlich mit einem Weinchen auf dem Balkon. Wir wünschen auf jeden Fall einen schönen Samstagabend, wo auch immer Sie uns gerade hören. Willkommen.

Achtung, Autofahrer, wir haben schon wieder einen Falschfahrer. Diesmal auf der A7, Flensburg-Hamburg. Zwischen Hamburg-Schnelsen-Nord und Ottmarschen kommt Ihnen ein Falschfahrer entgegen. Äußerst rechts fahren, nicht überholen, ist klar. Falschfahrer auf der A7, Flensburg-Hamburg. Zwischen Hamburg-Schnelsen-Nord und Ottmarschen kommt Ihnen ein Falschfahrer entgegen. Bitte fahren Sie äußerst rechts und überholen Sie nicht.

Der nächste Falschfahrer. Achtung, aufgepasst, lieber Autofahrer. A23 zwischen dem Dreieck Hamburg-Nordwest und Halstenbeck-Krupunda kommt Ihnen ein Falschfahrer entgegen. Rechts fahren, nicht überholen. Falschfahrer auf der A23 zwischen dem Dreieck Hamburg-Nordwest und Halstenbeck-Krupunda kommt Ihnen auch ein Falschfahrer entgegen. Äußerst rechts fahren, nicht überholen. Wir melden, wenn die Gefahr vorüber ist.

Und soeben kam die Entwarnung. A23, kein Falschfahrer mehr, zwischen dem Dreieck Hamburg Nordwest und Halstenberg Grubhunder. Und auch die Entwarnung für die A7 kam soeben, Flensburg Hamburg, kein Falschfahrer mehr zwischen Hamburg, Schnelzen Nord und Ottmarschen. Passen Sie gut auf, kommen Sie gut und sicher an. 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

Die ARD-Hitnachte und kurz vor 11:30. Normalerweise um diese Zeit, ich rede da gar nicht groß drum rum, normalerweise habe ich jetzt immer einen schönen Dreier. Mein Kissen, die Bettdecke und ich. Ist ein cooler Dreier.

0: 23.30 Uhr. Guten Abend. Der Verkehrsservice in der ARD Hitnacht. Die A7 Ulm Richtung Würzburg ist zwischen Wörnitz und Rothenburg ob der Tauber wegen der Nachbaustelle gesperrt bis morgen früh um 6. Und die A43 Recklinghausen-Wuppertal ist zwischen dem Kreuz Recklinghausen und Bochum-Riemke in beiden Richtungen bis um 5 gesperrt. Dann haben wir die A45 Gießen Richtung Aschaffenburg. Die Strecke ist zwischen Klein-Ostheim und Mainhausen gesperrt, da gab es einen Unfall. Und die A61 Mönchengladbach Richtung Koblenz ist zwischen dem Kreuz Kerpen und Türnig gesperrt nach einem Unfall bis Mitternacht, also noch eine halbe Stunde. Und die B8 Danziger Straße Düsseldorf Richtung Duisburg ist in Höhe Kaiserswerth gesperrt nach einem Unfall. Passen Sie schon auf, seien Sie achtsam und kommen Sie bald an.
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0: So klasse und irgendwie auch zeitlos, die Musik von Nena. Nur geträumt in der ARD-Hitnacht. Und Nena schafft es ja, über Generationen hinweg bei ihren Konzerten zu begeistern. Ah, da stehen die Oma, die Mutter und die Tochter nebeneinander und feiern zu ihren Liedern. Oder der Opa, der Vater und der Sohn. Ah, das ist schon genial. Und immer echt auch so eine super Stimmung. Und was ich persönlich an Nena mag, ist auch ihre Einstellung zum Alter. Die ist ja nun auch schon über 60, ne? Sagt aber, das Alter ist doch völlig egal. Wichtig ist, bleibe neugierig im Leben, bleibe aktiv, hab noch Träume. Und das ist doch egal, wie alt man ist. Ne, das, was eine Rolle spielt, ist, dass man Lust und Spaß hat am Leben. Da bin ich ja voll dabei.
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Sie können uns gern schreiben. ard-hitnacht@mdr.de. Der Phil zum Beispiel, der hat uns sehr, sehr nett geschrieben in die ARD-Hitnacht. Mit einem Satz: Romy, du bist die Königin der Nacht. Und das klingt ja erstmal schön. Aber Phil, meine Kollegen, die mussten schon schmunzeln, denn ich singe sehr oft, sehr gern laut mit bei unserer Musik. Und da war es dann besser Krähe der Nacht. Ne? Königin, Krähe, beides beginnt mit K, passt. Ja.

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1: Um 0 Uhr mit Gabriela Kühne. Bundesverteidigungsminister Pistorius sieht Europa in der Pflicht, mehr für die Verteidigung zu tun. Er reagierte damit auf die Ankündigung aus Washington, rund 5000 US-Soldaten aus Deutschland abzuziehen. Aus der Nachrichtenredaktion Martin Seiler.
2: Die Europäer müssten mehr Verantwortung für die Sicherheit übernehmen, so der SPD-Politiker. Deutschland sei dabei auf einem guten Weg. Die Bundeswehr werde größer, mehr Material werde schneller beschafft und mehr Infrastruktur werde gebaut. Einflussreiche US-Republikaner haben mit Skepsis auf die geplante Reduzierung der Truppen in Deutschland reagiert. Die beiden Kongressmitglieder Wicker und Rogers betonten, man sei besorgt. Die Abschreckung werde geschwächt und ein falsches Signal an Kreml-Chef Putin gesandt.
1: Die Benzinpreise in Deutschland sind am Freitag durchschnittlich um knapp 13 Cent gefallen. Laut Bundeskartellamt haben die Tankstellenbetreiber die neue Steuersenkung damit nicht vollständig an die Kunden weitergegeben. Am Freitag war die Senkung der Mineralölsteuer um rund 17 Cent in Kraft getreten. Gestern Mittag kostete der Liter Diesel durchschnittlich 2,15 Euro und damit 4,5 Cent mehr als zur selben Zeit am Vortag. Für Super E10 mussten im Schnitt 4 Cent mehr gezahlt werden. Der Preis lag bei 2,05 Euro. Trotz der seit Mitte April geltenden Waffenruhe im Libanon gehen die Gefechte zwischen Israel und der Hisbollah-Miliz weiter. Bei israelischen Luftangriffen im Südlibanon sind laut staatlichen Medien mindestens 7 Menschen getötet worden. Auch der Norden Israels meldete Beschuss. In der Fußball-Bundesliga hat Bayer Leverkusen im Kampf um die Champions-League-Plätze 3 wichtige Punkte geholt. Gegen Leipzig gewann die Werkself mit 4:1. Aus der Sportredaktion Stefanie Lavoie.
3: Dreimal Schick sowie Teller erzielten die Tore für Leverkusen. Baumgartner schoss den Ehrentreffer für Leipzig. Einer Sensation nahe war Heidenheim in München. Der Tabellenletzte führte beim ersten 3:2 und kassierte kurz vor Abpfiff noch den Ausgleich. Hoffenheim und Stuttgart trennten sich ebenso 3:3. Ein großer Schritt Richtung Klassenerhalt gelang dem HSV mit dem 2:1 bei der kriselnden Frankfurter Eintracht. Werder Bremen indes rutschte nach dem 1:3 gegen Augsburg auf Rang 15 ab. Union Berlin und Köln vergaben beim 2:2 den Matchball zur Rettung.
1: Und in Liga 2 hat Schalke 04 mit 1:0 gegen Düsseldorf gewonnen und kehrt damit in die erste Liga zurück. Das waren die Nachrichten. Das Wetter in Deutschland. Im Westen und Norden Schauer und Gewitter, Tiefstwerte 15 bis 3 Grad. Am Tage zwischen Lausitz und östlichem Oberbayern sonnig. Im Nordwesten Schauer und Gewitter 16 bis 30 Grad. Am Montag örtlich Schauer und Gewitter, im Südosten und Norden Aufheiterungen bei 12 bis 26 Grad. Und die Zeit, es ist 0:03 Uhr.
4: Der Verkehrsservice in der ARD Hitnacht. Die A7 Ulm Richtung Würzburg ist zwischen Wörnitz und Rothenburg ob der Tauber wegen der Nachtbaustelle gesperrt bis nachher um 6. Und die A43 Recklinghausen-Wuppertal ist zwischen dem Kreuz Recklinghausen und Bochum-Riemke in beiden Richtungen bis um 5 gesperrt. Die A61 Mönchengladbach Richtung Koblenz ist im Kreuz Kerpen gesperrt nach einem Unfall. Und die A61 Mönchengladbach Richtung Koblenz ist zwischen dem Kreuz Kerpen und Türnich nach einem Unfall gesperrt. Bis Mitternacht hieß es ursprünglich, jetzt haben wir es Mitternacht, dauert wahrscheinlich noch und wir halten Sie natürlich auch hier auf dem Laufenden.
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4: Aus Erfurt, aus den Studios von MDR Thüringen, senden wir heute die ARD-Hitnacht. Ich bin Romy Anders und grüße Sie. Hi. Eine schöne Nacht wünsche ich Ihnen.

0: so cool. Musik von den Dire Straits in der ARD-Hitnacht. Das ist wirklich sehr witzig. Der Erik hat uns gerade geschrieben, ard-hitnacht@mdr.de. Hallo Romy, wie kann ich euch erreichen? 3 Fragezeichen. Erik, genau so, per Mail nämlich jetzt in der Nacht. ard-hitnacht@mdr.de. Und Johanna fragt, ob wir auch Musikwünsche erfüllen würden. Ihr Lieben, wir spielen nachts niemals Musikwünsche spontan, aber wir haben ja auch hier ausschließlich schöne Lieder eingeplant. Lieblingshits in der ARD-Hitnacht. Hier ist Barry White. Voila.
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0: So, bei der folgenden Musik jetzt drehen wir die Dunkelheit nochmal zurück und denken an diesen tollen, tollen Samstag, der da hinter uns liegt. Denken an Sonne, Wärme, an wunderschöne Dinge wie Eisschlecken, Fetzt.
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0: Es ist 1:30. Der Verkehrsservice in der ARD-Hitnacht. Die A43 Recklinghausen-Wuppertal ist zwischen dem Kreuz Recklinghausen und Bochum-Riemke gesperrt, in beiden Richtungen bis 5:00. Die A61 Mönchengladbach Richtung Koblenz ist zwischen dem Kreuz Kerpen und Türnich gesperrt nach einem Unfall. Und das war's. Schön, der Rest, der hat sich gerade erledigt. Alles klar, also 2 Meldungen von unserer Seite. Passen Sie gut auf, kommen Sie gut und sicher an.
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0: Ganz lieben Dank euch Schreibern mal an dieser Stelle, die ihr so nette Nachrichten in die ARD-Hitnacht schickt. Raimund, Rudi, Thomas, Ella, Carsten, Holger, Dennis, Daniel. Von Daniel kam gerade auch noch was rein. Dankeschön für die so herzlichen Mails. Und weil ihr so nett immer zu uns seid, ein Kompliment zurück. Die ARD-Hitnacht ist nur mit Ihnen, mit euch schon. Radio für alle, mit den allerbesten Hörern. Und Lieblingshits, Whitney Houston. Bitteschön.

Musik von Eric Clapton. Eine gute Nacht mit der ARD-Hitnacht. Wie heißt es so schön? Jetzt aber ab in die Federn und wenn das Bettmonster kommt, dann schnarch, so laut du kannst.

Ein Ding, ein cooler Typ. Und noch in diesem Monat feiert er runden Geburtstag. Udo Lindenberg wird 80 Jahre am 17. Mai. Und bei uns im Ersten gibt es eine Fane-Doku zu seinem 80. Geburtstag. Diesmal an einem Montag zu sehen, an einem 18. 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Mai bei uns in der ARD-Mediathek verfügbar. Mensch, 80 Jahre und noch so cool drauf. Das geht und das macht doch irgendwie Lust aufs Altwerden. Ich sage ja oft, ich werde mit dem Alter immer knackiger. Mal knackt es hier, mal knackt es da. Das ist flach, aber die Wahrheit...

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1: Um 1 Uhr mit Gabriela Kühne. Bundesverteidigungsminister Pistorius sieht Europa in der Pflicht, mehr für die Verteidigung zu tun. Er reagierte damit auf die Ankündigung aus Washington, rund 5000 US-Soldaten aus Deutschland abzuziehen. Aus der Nachrichtenredaktion Martin Seiler.
2: Die Europäer müssten mehr Verantwortung für die Sicherheit übernehmen, so der SPD-Politiker. Deutschland sei dabei auf einem guten Weg. Die Bundeswehr werde größer, mehr Material werde schneller beschafft und mehr Infrastruktur werde gebaut. Einflussreiche US-Republikaner haben mit Skepsis auf die geplante Reduzierung der Truppen in Deutschland reagiert. Die beiden Kongressmitglieder Wicker und Rogers betonten, man sei besorgt. Die Abschreckung werde geschwächt und ein falsches Signal an Kreml-Chef Putin gesandt.
1: Die Polizei in Österreich hat einen Mann festgenommen, der im Verdacht steht, für den Erpressungsversuch beim Babynahrungshersteller Hipp verantwortlich zu sein. Laut der Staatsanwaltschaft im Burgenland handelt es sich um einen 39-Jährigen. Aus Wien, Oliver Schosch.
3: Laut der österreichischen Kronenzeitung wurde der Mann in Salzburg gefasst. Es handelt sich demnach um einen Einzeltäter. Der Festgenommene wird verdächtigt, den deutschen Nahrungsmittelhersteller Hipp erpresst zu haben. Er soll 2 Millionen Euro in Kryptowährung verlangt haben. Der Erpresser hatte 6 manipulierte Hipp-Gläschen mit Karottenkartoffelbrei in Umlauf gebracht. Im österreichischen Bundesland Burgenland, in Tschechien und in der Slowakei. 5 davon wurden gefunden. In einem untersuchten Glas wurde Rattengift sichergestellt. Ein Gläschen ist immer noch im Umlauf. Über Geschädigte ist bislang nichts bekannt.
1: In der Fußball-Bundesliga hat Bayer Leverkusen im Kampf um die Champions League Plätze 3 wichtige Punkte geholt. Gegen Leipzig gewann die Werkself mit 4:1.

0: Und in Liga 2 hat Schalke 04 mit 1:0 gegen Düsseldorf gewonnen und kehrt damit in die erste Liga zurück. Das waren die Nachrichten. Das Wetter in Deutschland. Im Westen und Norden Schauer und Gewitter, Tiefstwerte 15 bis 3 Grad. Am Tage zwischen Lausitz und östlichem Oberbayern sonnig. Im Nordwesten Schauer und Gewitter 16 bis 30 Grad und am Montag örtlich Schauer und Gewitter im Südosten und Norden Aufheiterungen bei 12 bis 26 Grad. Es ist 1:03 Uhr.
1: Der Verkehrsservice in der ARD-Hitnacht mit einer Meldung noch von der A43 Recklinghausen-Wuppertal. Die Strecke ist ja zwischen dem Kreuz Recklinghausen und Bochum-Riemke in beiden Richtungen bis nachher um 5 gesperrt. Da wird nämlich eine Brücke abgerissen. Das war's schon. Kommen Sie gut an.
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1: Eine schöne Nacht wünscht Ihnen das gesamte Team der ARD-Hitnacht.

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Max hat uns gerade geschrieben an ard-hitnacht@mdr.de und er schreibt ganz lieb, hallo Romy, mal wieder tolle Musik und alles, vor dem Schlafengehen nochmal etwas der Hitnacht lauschen, liebe Grüße von eurem Max aus Gelsenkirchen, dickes fettes Smiley. Max, das ist genau richtig, wir begleiten Sie gerne noch etwas vor dem Schlafen, Radio hören ist viel, viel schöner als Fernsehen. Und auch der Marco hat sich gemeldet und er sagt, was heißt denn Radio für alle, was soll der Spruch? Okay. 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Daher, liebe ARD-Hitnacht-Gemeinde, schön, dass wir wieder beisammen sind.

Take my breath away. Nimm mir den Atem. Was nimmt Ihnen denn den Atem jetzt in der Nacht? Oder was nimmt Ihnen den Schlaf? Arbeiten Sie? Wollen Sie vielleicht nicht schlafen? Was einfach so schön ist, in den Sonntag noch etwas reinzufeiern? Oder was ist los? ard-hitnacht@mdr.de. Einen guten Start in den Sonntag wünschen wir Ihnen.

Vor halb zwei, liebe ARD-Hitnacht-Gemeinde, jetzt fragen wir, was ist um Gottes Willen bloß mit diesem Mann passiert? Denn hier scheint es um eine Waffe zu gehen, für die es keinen Waffenschein gibt. Und das ist Sexy, Westernhagen. Sexy in der ARD-Hitnacht.

0: Marius Müller, Westernhagen mit Sexy. Es ist kurz nach halb zwei. Der Verkehrsservice in der ARD hit nachts mit genau einer einzigen Meldung, und zwar von der A43 Recklinghausen-Wuppertal. Die Strecke ist zwischen dem Kreuz Recklinghausen und Bochum-Riemke gesperrt in beide Richtungen bis um 5. Da wird nämlich eine Brücke abgerissen. Das war's von unserer Seite. Passen Sie schon auf, bleiben Sie wach und kommen Sie gut und sicher an.
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Ramona hat uns geschrieben, ard-hitnacht@mdr.de. Liebe Romy und Hitnacht-Team, Sie wollten wissen, was uns Hörern den Schlaf nimmt. Ich habe Nachtdienst, schreibt Ramona, sitze gerade im Schwesternzimmer in unserem schönen kleinen Krankenhaus. Genügend Patienten sind trotzdem da, aber die schlafen alle und so habe ich gerade etwas Ruhe und höre Ihnen zu. Einen schönen Sonntag. Ramona, vielen Dank und ein schönes Wochenende trotz Arbeit wünschen wir Ihnen. ard-hitnacht@mdr.de.

Sie hören die ARD-Hitnacht. Wir haben eine Gefahreninformation für Mönchengladbach bekommen. Rauchgase. In Mönchengladbach im Bereich Eiken auf der Böttger Straße kommt es durch einen Brand zu Geruchsbelästigung und Rauchniederschlag. Gesundheitliche Beeinträchtigungen können nicht ausgeschlossen werden. Daher sind Fenster und Türen zu schließen. Lüftungs- und Klimaanlagen sind abzuschalten.

Gleich die 2-Uhr-Nachrichten. In 7 Minuten wird es um 2. Die Nachrichten in der ARD-Hitnacht. Willkommen am Sonntag. Heute ist der 3. Mai. Wir wünschen eine schöne Nacht.

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1: Um 2 Uhr mit Gabriela Kühne. 2 führende Republikaner haben den angekündigten Teilabzug von US-Truppen aus Deutschland kritisiert. In einer gemeinsamen Erklärung warnten die Vorsitzenden der Verteidigungsausschüsse in Senat und Repräsentantenhaus Wicker und Rogers, dass der Schritt das Risiko berge, das falsche Signal an Kreml-Chef Putin zu senden. Aus der Nachrichtenredaktion Ulrike Ufer.
2: Beide zeigten sich so wörtlich sehr beunruhigt über die Ankündigung des Pentagons, US-Soldaten möglicherweise auch aus anderen europäischen Ländern abzuziehen. Wicker und Rogers betonten zudem, dass Deutschland den Forderungen ihres Parteifreundes Trump nach höheren Verteidigungsausgaben nachgekommen sei. Zudem lasse Berlin US-Flugzeuge im Iran-Konflikt Stützpunkte und den deutschen Luftraum nutzen. Unterdessen wollen die USA nach den Worten von Trump ihre Truppenpräsenz in Deutschland über die bereits angekündigte Zahl hinaus herunterfahren. Weitere Details nannte der Präsident zunächst nicht.
1: In der Diskussion um die künftige Finanzpolitik der Bundesregierung hat Bayerns Ministerpräsident Söder neue Schulden eine Absage erteilt. Zugleich forderte der Regierungschef in der Bild am Sonntag weitreichende Steuersenkungen. Söder lehnte es trotz der schwierigen Haushaltslage ab, die Schuldenbremse aufzuweichen. Stattdessen verlangte der Ministerpräsident, den Solidaritätszuschlag endgültig abzuschaffen und den Mittelstand zu entlasten. Die Bundesregierung hatte zuvor die Eckpunkte für den Haushalt 2027 beschlossen. Trotz geplanter Einsparungen und Kürzungen soll die Neuverschuldung im Kernetat deutlich ansteigen. In der Fußball-Bundesliga hat Bayer Leverkusen im Kampf um die Champions-League-Plätze 3 wichtige Punkte geholt. Gegen Leipzig gewann die Werkself mit 4:1. Aus der Sportredaktion Stefanie Lervoir.
3: Dreimal Schick sowie Teller erzielten die Tore für Leverkusen. Baumgartner schoss den Ehrentreffer für Leipzig. Einer Sensation nahe war Heidenheim in München. Der Tabellenletzte führte beim ersten 3:2 und kassierte kurz vor Abpfiff noch den Ausgleich. Hoffenheim und Stuttgart trennten sich ebenso 3:3. Ein großer Schritt Richtung Klassenerhalt gelang dem HSV mit dem 2:1 bei der kriselnden Frankfurter Eintracht. Werder Bremen indes rutschte nach dem 1:3 gegen Augsburg auf Rang 15 ab. Union Berlin und Köln vergaben beim 2:2 den Matchball zur Rettung.
1: Und in Liga 2 hat Schalke 04 mit 1:0 gegen Düsseldorf gewonnen und kehrt damit in die erste Liga zurück. Das waren die Nachrichten. Das Wetter in Deutschland. Im Westen und Norden Schauer und Gewitter, Tiefstwerte 15 bis 3 Grad. Am Tage zwischen Lausitz und östlichem Oberbayern sonnig. Im Nordwesten Schauer und Gewitter 16 bis 30 Grad. Am Montag örtlich Schauer und Gewitter, im Südosten und Norden Aufheiterungen 12 bis 26 Grad. Es ist 2:03 Uhr.
4: Und hier ist der Verkehrsservice in der ARD-Hitnacht. Die A43 Recklinghausen-Wuppertal ist zwischen dem Kreuz Recklinghausen und Bochum-Riemke gesperrt. Und zwar in beiden Richtungen noch 3 Stunden bis um 5. Da wird nämlich eine Brücke abgerissen. Und die A61 Mönchengladbach Richtung Koblenz ist zwischen dem Kreuz Kerpen und Türnich nach dem Unfall gesperrt. Dort...